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1: Ich bin Tina Golatrella. Guten Morgen. Die Ukraine feiert heute ihren Unabhängigkeitstag. Vor 35 Jahren löste sich die Ukraine von der Sowjetunion und der Vormundschaft Moskaus. Für die Feierlichkeiten reisen EU-Ratspräsident Antonio Costa und der britische Premierminister Andy Burnham nach Kiew. Zudem ist eine Videokonferenz mit den engsten Verbündeten geplant. Daran werden nebst Präsident Volodymyr Zelensky und Burnham der französische Präsident Emmanuel Macron und der deutsche Bundeskanzler Friedrich Merz teilnehmen. Jacques Moretti, der Betreiber der Unglücksbar Le Constellation in Crans-Montana, ist wegen häuslicher Gewalt festgenommen worden. Laut des Fernsehsenders Le Monde Bleu ereignete sich der Vorfall in der Nacht vom 11. auf den 12. August. Seine Ehefrau Jessica Moretti sei in ein Spital gebracht worden. Seine Anwälte verwiesen auf die Privatsphäre der beiden. Dieser Vorfall dürfe nicht mit der Tragödie in Crans-Montana verwechselt werden. Der Gesundheitszustand des norwegischen Königs Harald hat sich am Wochenende verschlechtert. Der König müsse wegen einer bakteriellen Infektion des Blutkreislaufes mit Antibiotika behandelt werden, teilte der Palast mit. Er habe aber auf die Behandlung angesprochen. Der 89-Jährige liegt seit bald einer Woche im Spital. Im US-Bundesstaat Nevada haben die Behörden wegen der schweren Brände 42.000 Menschen zur Evakuierung aufgefordert. Weitere 45.000 sollten sich bereithalten oder bereits jetzt ihre Häuser verlassen. Das Feuer brach am Samstag in der Nähe der Großstadt Reno aus. Laut den Behörden sind Menschen dafür verantwortlich. Fußballer und Nazi-Stürmer Breel Embolo wechselt von Rennes in die nordamerikanische Major League Soccer zu Atalanta United. Der 29-Jährige unterschreibt in Übersee einen Vertrag bis 2030. Der Transfer wird auf 15 Millionen Euro beziffert. Embolos Vertrag bei Rennes wäre noch bis 2029 gültig. In der vierten Runde der Schweizer Fußballmeisterschaft feiert IB den dritten Superleague-Sieg der Saison. Die Berner schlagen Vaduz zu Hause mit 4:2.
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1: Wir starten mit viel Sonne in die neue Woche. Am Morgen ist es mit 13 bis 15 Grad noch recht frisch. Am Nachmittag wird es aber sommerlich warm mit bis zu 27 Grad.
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1: Die A2 Luzern-Basel ist zwischen Brattle und dem Schweizer Hallentunnel in beide Richtungen gesperrt wegen einem Unfall. Der Verkehr wird umgeleitet.

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1: Der Wochenstart mit der Morgenschau. Ich hoffe, ihr habt ein gutes Wochenende gehabt. Und wenn nicht, heute fällt es wieder bei Null an.
2: Ja, sicher. Immer wieder der Start am Montagmorgen. Klar, ein Freitag ist, hat man lieber als am Montag. Aber wir haben jetzt ein schönes Wochenende gehabt. Wir können das auch nicht klönen. Darum nehmen wir die neue Woche in Angriff.
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1: Alles vergeht, nur die Wahrheit bleibt, hat also sicher nicht der Trump gesagt, der Bruno Le Maire, also der französische Politiker. Und zwar, klar, man liest da den Satz auch in irgendeiner abgewandelten Form schon in der Bibel, aber der Bruno Le Maire hat ihn in seinem Buch «Le Ministre» 2004 verwendet, ließ sich da auf der Rückseite von unserem Kalenderblatt über seine Tätigkeit als Berater vom französischen Außenminister. Also, alles vergeht, nur die Wahrheit bleibt.
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0: Na.
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2: Wir starten mit dem heutigen Montag in die Weltklasse Zürich. Woche, Mittwoch gibt es ein Event im HB, Stabhochsprung von der Frau, und am Donnerstag dann der Main-Event im Letzigrund.
3: Ja, da kommt ja der Schwung quasi jetzt noch von Lausanne, respektive von der Europameisterschaft in Birmingham. Da kann man schon wirklich wortwörtlich davon reden, die Schweizer Athletinnen und Athleten, die haben einen Lauf. Und von dem her freuen wir uns. Du ja seit, was auch nicht, seit Geburt an.
2: Seit Menschengedenken. Fan, Lichtathletik-Fan. Fan von Weltklasse Zürich. Der Andreas Hediger ist der Co-Meeting-Direktor, wird die ganze Woche bei uns ein bisschen aus dem Nähkästchen plaudern.
3: Der neue Woche, neue Morgenmensch, das ist der Dr. Philipp Robinson von der Stiftung, ich weiß nicht, wie ich sage, von, also, von Beat Richner, vom berühmten Zürcher Kinderarzt weiterführt. Quasi,
2: also. Und wie die Situation dort vor Ort ist, immer beeindruckend zu hören. Das werden wir ergründen in dieser Woche. Und Formel 1 war gestern. Stimmt. Für alle, die es verpasst haben, Inga Stracke schaltet sich zu.

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1: Ich bin Mary Milanovic. Guten Morgen. Der frühere schwedische Ministerpräsident Carl Bildt kritisiert die Schweizer Neutralität. Die Schweiz profitiere vom Schutz der umliegenden NATO-Staaten, ohne selbst Mitglied des Bündnisses zu sein, und sei damit eine Trittbrettfahrerin, sagt Bildt, wie Tamedia-Zeitungen berichten. Auch die Neutralitätsinitiative lehnt er ab. Sie würde die Schweiz seiner Ansicht nach in künftigen Krisen weniger flexibel machen. Jacques Moretti, der Betreiber der Bar Le Constellation in Tramontana, soll wegen häuslicher Gewalt festgenommen worden sein. Das berichtet der Fernsehsender Liman Bleu. Die Vorkommnisse dürften nicht mit der Tragödie in Constellation verwechselt werden, schreiben die Anwälte in einer Stellungnahme. Sie hätten sich jedoch im Kontext einer besonders intensiven Belastungssituation ereignet, welcher die Morettis seit dem 1. Januar zusammen ausgesetzt seien. In der Silvesternacht ist ein Feuer in der Bar ausgebrochen. Mehr als 40 Personen sind ums Leben gekommen. Eine geplante McDonald's-Filiale in Zürich-West sorgt bei Anwohnenden für Widerstand. Der Fastfood-Riese plant auf dem Steinfels-Areal neben dem Kino Abaton eine Filiale. Diese soll laut dem Portal Inside Paradeplatz am Wochenende bis 6 Uhr morgens offen haben. Anwohnerinnen und Anwohner planen nun Einsprachen gegen das Baugesuch. Zehntausende Menschen müssen sich im US-Bundesstaat Nevada in Sicherheit bringen, weil ein Buschfeuer wütet. Die Flammen breiten sich aus. 42.000 Menschen wurden aufgefordert, sich in Sicherheit zu bringen. Weitere 45.000 Personen sollen sich auf eine Evakuierung vorbereiten, wie die Behörden mitteilen. Das Feuer brach am Samstag aus. Bislang sind durch den Brand 3 Zivilpersonen und 3 Einsatzkräfte verletzt worden. Die Behörden bestätigen, dass Menschen für den Ausbruch des Feuers verantwortlich sind. In der vierten Runde der Schweizer Fußballmeisterschaft feiert IBE den dritten Super League-Sieg der Saison. Die Berner schlagen Vaduz zu Hause mit 4:2. Fußballnationalmannschaftsstürmer Brele Embolo verlässt Stade Rennes nach nur einer Saison und wechselt zu Atlanta United in die Major League Soccer. Der 29-Jährige unterschreibt beim US-Club einen Vertrag bis zur Saison 2029-2030. In Rennes erzielte Embolo in 34 Pflichtspielen 10 Tore und bereitete 3 weitere vor.
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2: Der Nikkei in Tokio steht auf 65.641 Punkten, ein Minus von 0,57%. Der US-Dollar, der kostet 80,04 und der Euro 93,47.
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3: Peter Wick, guten Morgen.
4: Guten Morgen miteinander. Nach einem kühlen Start wird es im Laufe des heutigen Tages meistens sonnig. In den Bergen gibt es ein paar Quellwolken und im Laufe des Nachmittags ein paar Schleierwolken. Aber erst in der Nacht dann auf der Dienstag örtlich mal ein gutes Regen. Temperaturen zum Aufstehen 11 bis 12 Grad. Am Nachmittag dann sommerlich warme 26 bis 27 Grad. Blasen schwache Beise.
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2: Auf der A1 Nordring Zürich, Bern Richtung St. Gallen zwischen dem Limmatalen Kreuz und Affolter schon bereits Verkehrsüberlastung und Stocken. Und auf der A3 Westring Chur Richtung Basel zwischen Urdorf Nord und dem Limmatalen Kreuz dort Hemmstau. Dann Gegenstände auf der Fahrbahn Holz auf der A3 Basel Richtung Zürich zwischen dem Rastplatz Mumpf Süd und Eiken.

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2: Guten Morgen. Und es ist ein wunderschönes Wochenende. Darum sind wir wieder jetzt voll aufgeladen für die neue Woche. Es ist die zweite Schulwoche, meine Damen und Herren.
1: Schön, siehst du das so, Botti.
2: Genau so soll es sein.
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0: 7 ab 6. Ein guter Start im Ende, den 24. August.
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2: Ich starte die Woche mit einem Lied, das mich an die Sommerferien 2007 erinnert, in Rosas Costa Brava. Nur dank der Musik weiss ich darum, welches Jahr das es war. Sonst hätte ich das schon lange wieder vergessen. Lustig auch, dass er das Ping-Pong in diesem Lied im Takt integriert. Darum wird in Klammern auch Ping-Pong-Song erwähnt oder geschrieben. Die Rede ist von «Do You Know?» von Enrique Iglesias.

0: Marino, Tim Donny.
1: Ein Jahr später, 2008, Empire of the Sun, Walking on a Dream. Die haben das Video dazu in Shanghai gedreht, ohne Drehgenehmigung. Einfach so. Das ist also mutig in China. Ist dann kurz auf eine Welthit geworden. Und ich finde, fast 20 Jahre später tönt der Song noch erstaunlich frisch.

0: Fire of the Sun, Team Mark, oder?
1: Do you know Enrique Iglesias, Team Dani, 079-254-0101.
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0: true.
1: Ja, beim Mitlaufen muss man immer aufpassen. Da kommt am Schluss noch meistens etwas. 20 ab 6.
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3: Danke, Beatrice. Markus, Jasmin, Janne, Brigitte, Bianca, Roland und Catalina für «Do You Know» vom Enrique Iglesias.
1: Wir hören «Empire of the Sun» dank der Stimme von der Karin, Iris, Rolli, Isabella, Todi, Roger, Thomas, Catherine, Glüsche, Peter, Natascha, Mike, Sindli, Christoph, Reinhard, Silvi, Sarah, James, Raphael, Charlie, Barbara und Conny und Didi.

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5: Ich bin Mary Milanovic. Guten Morgen. Jacques Moretti, der Betreiber der Bar Le Constellation in Crans-Montana, soll wegen häuslicher Gewalt festgenommen worden sein. Das berichtet der Fernsehsender Limon Bleu. Die Vorkommnisse hätten sich im Kontext einer besonders intensiven Belastungssituation ereignet, schreiben die Anwälte. In der Silvesternacht ist ein Feuer in der Bar ausgebrochen. Mehr als 40 Personen sind ums Leben gekommen. Der frühere schwedische Ministerpräsident Carl Bildt kritisiert die Schweizer Neutralität. Die Schweiz profitiere vom Schutz der umliegenden NATO-Staaten, ohne selbst Mitglied des Bündnisses zu sein und sei damit eine Trittbrettfahrerin, sagt Bildt, wie Tamedia-Zeitungen berichten. Auch die Neutralitätsinitiative lehnt er ab. Sie würde die Schweiz seiner Ansicht nach in künftigen Krisen weniger flexibel machen. Zehntausende Menschen müssen sich im US-Bundesstaat Nevada in Sicherheit bringen, weil ein Buschfeuer wütet. 42.000 Menschen sind betroffen. Weitere 45.000 Personen sollen sich auf eine Evakuierung vorbereiten, wie die Behörden mitteilen. Die Behörden bestätigen, dass Menschen für den Ausbruch des Feuers verantwortlich sind. In der vierten Runde der Schweizer Fußballmeisterschaft feiert Ibe den dritten Super League-Sieg der Saison. Die Berner schlagen Vaduz zu Hause mit 4:2.
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6: Es gibt einen schönen Wochenstart, leichte Brise in den Alpen Phönig, aber viel Sonne ab und zu, ein paar Schleierwolken und Quellwolken. Temperaturen am Morgen 11 bis 14 Grad, am Nachmittag sommerlich warm mit 26 Grad.
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7: Viele Fuss unterwegs im Morgenverkehr auf der A1-Bahn Richtung St. Gallen. Da klemmt es zwischen Dietigen und Affoltern. St. Gallen Richtung Zürich zwischen Frettig und dem Brütiseller Kreuzstocken. Westring Chur Richtung Basel. Da braucht es Geduld zwischen Urdorf Nord und dem Limmataler Kreuz. Schaffhausen Richtung Winterthur. Stau zwischen Adliken und Winterthur Nord. Und auf der Oberlandautobahn da haben wir Verkehrsüberlastung. Uster Richtung Brütiseller zwischen Wangen und dem Brütiseller Kreuz. Gute Fahrt!
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7: Ab 6:30 am Montag, 24. August, gestern Formel 1, ein grosser Preis von den Niederlanden, das letzte Mal.
6: Das Turnier, genau.
7: Habe ich gar nicht mitbekommen.
6: Ja, ja, Dingo hat es ja gesagt am Freitag und da hat ja eigentlich der Lokalmatador, der Max Verstappen, noch vielleicht wollen beweisen, dass er doch noch einen Sieg holt in dieser Saison. Er hat ja schon ein paar Mal selber in Holland gewonnen. Logisch auch, wenn ganz Holland dort vor Ort ist.
7: Ja, der Sieber Max hat es vielleicht ein bisschen übertrieben.
6: Ja.
7: Ja, jetzt wirklich.
6: Es wird ein bisschen ins Risiko freudig.
7: Wir reden darüber gerade in wenigen Augenblicken. Schalten nach Holland zu der Inga Stracke.
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0: Ja, in der Originalversion von Nina Simone oder auch von Michael Bublé. Einfach zwei geniale Versionen habe ich gehört auf Radio 1. 6:36.
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2: Der Lando Norris auf McLaren gewinnt das Rennen im holländischen Zandvoort vor den beiden Mercedes mit dem Kimi Antonelli und dem George Russell. Inga Stracke, ist McLaren nach der Sommerpause, auch schon vor der Sommerpause, das Team der Stunde, das Team, das eigentlich gilt, schlagen?
3: Ja, gute Frage, die sich jetzt sicher auch Mercedes stellt, denn die scheinen ihre Dominanz verloren zu haben. Der zweite Sieg von Lando Norris in Folge, wir bringen weiter Upgrades, wir sind im Kampf, weiter so. Jubelt der Weltmeister hochmotiviert. Soll heißen, er will ihm noch vor wenigen Grand Prix für Kimi Antonelli und Mercedes so sicher geglaubten Titelkampf voll angreifen. Ein hartes Duell gegen Ferrari-Pilot Lewis Hamilton, ein starkes Überholmanöver gegen Antonelli. Norris kommt, wie schon vergangenes Jahr, mental stark und schnell aus der Sommerpause. Auch Lewis Hamilton war übrigens gut unterwegs. Ferrari hat sich aber mit der Boxenstrategie verpokert.
0: Das war der grosse Schock in Holland. Ich meine, das letzte grosse Preis der Niederlande. Und der Lokalmatador Max Verstappen kommt nicht einmal ins Ziel. Crasht schon in der ersten Runde. Fahrfehler oder ist das Red Bull-Auto einfach am Limit?
3: Ah, beides, wenn du so fragst. Natürlich wollte Verstappen vor den über 100.000 Fans seiner Orange Army alles geben. Zum Zandvoort-Abschied. Auf der nassen weißen Linie innen, in der letzten Kurve der ersten Runde, ist er gerutscht, hatte echt Pech und dann ist er richtig heftig oben links in der Steilkurve in die Mauer gekracht. Ich bin okay, hat er klar nur gefunkt und wie frustriert er war, das konnte man ihm wirklich anhören. Sicher hat er aber vor allem, weil es sein letzter Heim-Grand Prix war, erst recht unter Druck gestanden. Und das ist was, was wir von ihm eigentlich nicht wirklich kennen.
2: Der Nico Hülkenberg holt als 8.4 Punkte. Ist Audi inzwischen im Mittelfeld angekommen oder ist es einfach ein positiver Ausrisser gewesen?
3: Also erstmal richtige Glückwünsche von mir nach in Wiel. Gut gemacht. Sie haben jetzt 16 Punkte. Das sind nur 5 weniger als Haas auf Rang 7 der Teams. Sie schauen definitiv nach vorne. Sie wollen aufholen. Nico Hülkenberg bestätigt das. Die Punkte sind wichtig und zeigen, dass wir in die richtige Richtung arbeiten, sagt er. In der ersten Runde sind sie aber im Rennen haarscharf einem Desaster entronnen. Nach dem Crash von Max Verstappen hat Gabriel Bortoleto eingelenkt und hat sich dann auch gedreht. Und der heranrasende Nico Hülkenberg musste all seinen Renninstinkt nutzen, um auszuweichen, hat danach gefunkt, ich wäre ihm fast voll in die Seite gekracht. Nach dem Neustart hat sich Hülkenberg dann von 12 vor auf 8 gearbeitet mit einigen richtig starken Überholmanövern, die ihm auch das Lob von Teamboss Alan Magnish eingebracht haben.
0: Besten Dank, Inga Stracke. Weiter geht's dann in 2 Wochen mit dem GP von Italien in Monza.
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0: Guten Montagmorgen, der Wochenstart mit Radio 1, der 24. August, 17 vor 7.
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2: Wir sind schockiert, gell, Peter, dass der Dani schon zuerst den Wärmesel gegessen hat.
3: Ja, genau. Wir haben zwar schon die Wetterumstellung vom absoluten Hochsommer in ein bisschen Spätsommer. Das haben wir ein bisschen gemerkt. Merkt es irgendwie. Die Temperaturen sind oben runtergekommen. Es war ein angenehmes Wochenende. Und angenehm ist es auch heute. Es hat doch meistens Sonne unterwegs vorbei. Es hat jetzt im Laufe vom Morgen ein paar Wolken, die da aus Westen aufziehen. Und gegen den Abend tut es auch wieder ein bisschen zu. Aber wie gesagt, zwischendurch, da haben wir viele Sonnenstunden und angenehme 26 Grad. Für alle, die etwas draussen machen, das sollte bis am Abend trocken bleiben. Auch in Bergen, erst dann dort, einzelne Gewitter in der Nacht, dann auf dem Morgen, dort könnte es dann flach und nass werden.
0: Wie geht es weiter in dieser neuen Woche?
3: Ja, am Dienstag Vormittag zuerst mal nass mit dreckiges örtlich Gewitter. Es zieht weg Richtung Osten und dann wird es vorübergehend zum... Es zieht weg Richtung Osten und dann wird es vorübergehend...

0: Dann werden wir jetzt noch gerne ein bisschen die Sperrsummer
1: denken. Dann müssen wir echt schon anfangen.
0: Schnitzen, das ist zum Glück alles vorbei. Danke, Peter. 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
6: Ich bin Mary Milanovic. Guten Morgen. Jacques Moretti, der Betreiber der Bar Le Constellation in Tramontana, soll wegen häuslicher Gewalt festgenommen worden sein. Das berichtet der Fernsehsender Liman Bleu. Die Vorkommnisse dürften nicht mit der Tragödie in Constellation verwechselt werden, schreiben die Anwälte in einer Stellungnahme. Sie hätten sich jedoch im Kontext einer besonders intensiven Belastungssituation ereignet, welcher die Morettis seit dem 1. Januar zusammen ausgesetzt seien. In der Silvesternacht ist ein Feuer in der Bar ausgebrochen. Mehr als 40 Personen sind ums Leben gekommen. Die Fluggesellschaft Swiss rechnet wegen des neuen EU-Grenzsystems im Herbst mit längeren Wartezeiten an den Flughäfen. In Zürich dauern Grenzkontrollen bereits länger. In Basel wurden bei Einreisen aus dem Nicht-Schengen-Raum Wartezeiten von bis zu 90 Minuten registriert. Die Swiss hat deshalb die Mindestumsteigezeit für Transferpassagiere von 40 auf 50 Minuten erhöht. Eine geplante McDonald's-Filiale in Zürich-West sorgt bei Anwohnenden für Widerstand. Der Fastfood-Riese plant auf dem Steinfels-Areal neben dem Kino Abaton eine Filiale. Diese soll laut dem Portal Inside Paradeplatz am Wochenende bis 6 Uhr morgens offen haben. Anwohnerinnen und Anwohner planen nun Einsprachen gegen das Baugesuch. Zehntausende Menschen müssen sich im US-Bundesstaat Nevada in Sicherheit bringen, weil ein Buschfeuer wütet. Die Flammen breiten sich aus. 42.000 Menschen wurden aufgefordert, sich in Sicherheit zu bringen. Weitere 45.000 Personen sollen sich auf eine Evakuierung vorbereiten, wie die Behörden mitteilen. Das Feuer brach am Samstag aus. Bislang sind durch den Brand 3 Zivilpersonen und 3 Einsatzkräfte verletzt worden. Die Behörden bestätigen, dass Menschen für den Ausbruch des Feuers verantwortlich sind. In der vierten Runde der Schweizer Fußballmeisterschaft feiert IBE den dritten Super League-Sieg der Saison. Die Berner schlagen Vaduz zu Hause mit 4:2. Fußballnationalmannschaftsstürmer Breel Embolo verlässt Stade Rennes nach nur einer Saison und wechselt zu Atlanta United in die Major League Soccer. Der 29-Jährige unterschreibt beim US-Club einen Vertrag bis zur Saison 2029-2030. In Rennes erzielte Embolo in 34 Pflichtspielen 10 Tore und bereitete 3 weitere vor.
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7: Der Nikkei steht auf 65.638 Punkte. Das ist ein Minus von 0,57%. Der US-Dollar bei der Devise, der kostet 80,04 und der Euro 93,49.
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8: Guten Morgen, Peter.
9: Hallo zusammen, guten Morgen. Der heutige Montag, der ist insgesamt recht sonnig. Es hat jetzt am Morgen vorübergehend ein paar Wolkenfelder gegen den Abend auch wieder, wo aufziehen die höheren und mittelhöheren Wolken, auch Quellwolken bei den Bergen. Dort erste Regengüsse und Gewitter. Sonst aber, wie gesagt, ein freundlicher Tag und ein sommerlich warmer Tag mit bis zu 26 Grad.
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7: Viel los unterwegs, überall im Sendegebiet haben wir Verkehrsüberlastung. Besonders viel Geduld braucht es im Moment auf der A1-Bahn Richtung Zürich zwischen Lenzburg und der Verzweigung Bierfeld. Dort stocken es auf mehreren Abschnitten. Das gleiche auf der A1-Bahn Richtung St. Gallen zwischen Spreitenbach und Affolteren.

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1: 4 ab 7, guten Montag, 24. August. Die, die gestern Sonntag den Doppelpunkt verpasst haben. Christoph Blocher, der Initiant von der Neutralitätsinitiative, war zu Gast beim Roger Schawinski. Kann man alles nachhören als Podcast auf radio1.ch oder am 20 ab bei uns ein kleines Müsterli daraus raus.
2: Und dann bleiben wir noch ein bisschen sportlich von der Formel 1 zum Reitsport. Steve Gerda. Auf Dynamics. Hat Gold geholt. Also jetzt ist er auch noch. Was hat er nicht alles gewonnen? Ist er auch noch Weltmeister? Europameister?
1: Können wir genau anschauen. In 3 Minuten.
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0: 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August 2026, 8 ab 7.
1: Der Steve Gerda hat wirklich schon alles gewonnen, was man im Springreiten gewinnen kann. Was noch gefehlt hat, ist der Einzel-Weltmeistertitel. Gestern war es so wie.
2: Nach zwei.
3: Kleine Dusche, er geht mit 5 schön Platz.
2: Es ist Gold.
3: Er hat eigentlich Gold. Er darf nicht machen gehen. Es kommt gut. Und Steve
2: es
3: Gerda!
2: Es ist Gold!
3: Weltmeister!
2: Steve Gerda holt den Titel. Das einzige Pferd, das ohne Fehler durch diese Woche gekommen ist. Steve Gerda schreibt Schweizer Pferdesportgeschichte.
0: Auf Dynamics, also für Gerda ist der WM-Titel die endgültige Krönung von so einer außergewöhnlichen Karriere. 2012 ist er zu London Olympiasieger geworden, 2023 Europameister, dreimal hat er den Weltcup-Final gewonnen und jetzt WM-Gold.
4: Ja, es ist ein unglaubliches Gefühl. Ich habe gar keine Wörter zum befassen. Ich habe immer von diesen Titeln geträumt und die zwei, die mir gefällt haben, ist eine Weltmeisterschaft und dann Aachen grosser Preis und dann Weltmeister zu werden in Aachen. Da gibt es, glaube ich, nichts Schöneres in unserem Sport und ich bin noch gar nicht ab der Wolke gekommen, aber ich will auch nicht unbedingt. Es braucht so viele Leute, um so einen Erfolg zu kommen. Und es ist, ja, ich weiß gar nicht so wirklich, was sagen, aber das ist ein Gefühl, das ich, glaube ich, noch in meinem Leben noch nie gespürt habe.
1: Und wir sollen es natürlich schnell mit Geschichte schreiben, aber das Mal stimmt es jetzt wirklich. Steve Gerda schreibt Geschichte, und zwar nicht nur Schweizer Olympiageschichte, sondern Schweizer Sportgeschichte, sondern weltweit Olympiasieger, Weltmeister, Europameister, Weltcup-Finalsieger. Die Kombination hat vor ihm noch nie ein Springreiter geschafft. Wir gratulieren, oder wie man im Pferdesport so schön seid.

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1: Gestern war Christoph Blocher zu Gast im Doppelpunkt beim Roger Schawinski. Das Thema klar, die Neutralitätsinitiative. Und da hat Christoph Blocher aufgezeigt, was ihn prägt hat, nämlich die Kindheit direkt an der Grenze zu Deutschland während dem Zweiten Weltkrieg.
2: Ich bin also im Jahrgang 40. Das ist das zweite Kriegsjahr. Die ersten vier Jahre sind schon die ganze Zeit an der Grenze zu Deutschland. Wir haben über den Rhein geschaut. Dort ist Deutschland, dort ist der Krieg abgelaufen. Und wir haben im Garten immer, in dem Schopf nebenan, Soldaten gehabt. Und im Haus haben die Offiziere geschlafen. Und da hat man einen Hass gehabt gegen die Deutschen, die Saukeiben, die uns wollen überrennen. Und immer die Frage, warum kommen sie nicht? Dauernd bewaffnete Neutralität.
0: Der Roger Schawinski hat den SVP-Überfall Christoph Blocher darauf aufmerksam gemacht, dass Kriege nicht mehr so sind wie damals.
3: Und als Politiker sind sie immer noch offenbar in dieser Welt verfangen, wo irgendwelche Panzer könnten direkt am Rhein stehen. Das ist also völlig, völlig anders. Und darum begreife ich nicht, dass sie da nicht realisieren, dass sich die Welt verändert hat und auch die Schweiz damit ganz andere Herausforderungen hat.
1: Dem hat Christoph Blocher im Doppelpunkt widersprochen.
2: Krieg gibt es immer auf der Welt. Zweitens, man muss sich schützen gegen den Krieg. Und was macht ein kleines Land? Schauen, sich in die fremden Hände zu mischen, sonst wirst du nie gezogen. Und die Grossen haben halt grössere Armeen, sind stärker. Zweitens, wenn er gleich kommt, dem so viel Schaden zufügen, dass er Angst überkommt, den Schaden zu tragen. Und drittens, nicht nur mit militärischen Kampfmitteln, sondern miteinander. Das ist die traditionelle Neutralität, wo der Herr Cassis sagt, die gilt immer noch, nur machen sie es nicht mehr. Und darum muss man es jetzt halt in die Verfassung tun.
0: Gemäss Umfragen hat die Neutralitätsinitiative keine Chance. Der Initiant der Blocher gibt sich aber kämpferisch und noch lange noch nicht geschlagen.
3: Offenbar, Plakatkampagne ist riesig, ist gross, ist auch gut, muss ich sagen. Aber sie funktioniert nicht, Herr Blocher. Haben Sie das Gefühl verloren für das, was also, in der Schweiz funktioniert?
2: Da muss ich Ihnen sagen,
3: und
2: das
3: was sehen
2: wir
3: nicht?
2: Am 27. September, wenn du erst angefangen und bei null. Ich bin erstaunt, dass schon 36% auf unserer Seite sind. Man hätte mit null müssen anfangen.
3: Nein, Entschuldigung. Wenn der Blocher dahinter ist, dann ist nie null.
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0: 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Es ist 7:30 Uhr. 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
10: Ich bin Mary Milanovic. Guten Morgen. Jacques Moretti, der Betreiber der Bar Le Constellation in Crans-Montana, soll wegen häuslicher Gewalt festgenommen worden sein. Das berichtet der Fernsehsender Limon Bleu. Die Vorkommnisse hätten sich im Kontext einer besonders intensiven Belastungssituation ereignet, schreiben die Anwälte. In der Silvesternacht ist ein Feuer in der Bar ausgebrochen. Mehr als 40 Personen sind ums Leben gekommen. Die Fluggesellschaft Swiss rechnet wegen des neuen EU-Grenzsystems im Herbst mit längeren Wartezeiten an den Flughäfen. In Zürich dauern Grenzkontrollen bereits länger. In Basel wurden bei Einreisen aus dem Nicht-Schengen-Raum Wartezeiten von bis zu 90 Minuten registriert. Die Swiss hat deshalb die Mindestumsteigezeit für Transferpassagiere von 40 auf 50 Minuten erhöht. Zehntausende Menschen müssen sich im US-Bundesstaat Nevada in Sicherheit bringen, weil ein Buschfeuer wütet. 42.000 Menschen sind betroffen. Weitere 45.000 Personen sollen sich auf eine Evakuierung vorbereiten, wie die Behörden mitteilen. Die Behörden bestätigen, dass Menschen für den Ausbruch des Feuers verantwortlich sind. In der vierten Runde der Schweizer Fußballmeisterschaft feiert Ibe den dritten Super League-Sieg der Saison. Die Berner schlagen Vaduz zu Hause mit 4:2.
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11: Es gibt einen sonnigen Wochenstart mit ein paar Flair- und Quellwolken. 13 Grad jetzt am Morgen und am Nachmittag dann angenehm sommerlich warme 26 Grad. Es geht eine leichte Beise. In den Alpen ist es föhnig.
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12: Auf der A1-Bahn Richtung St. Gallen zwischen Spreitenbach und Affolteren. Verkehrsüberlastung und Stocken. Das gleiche auf dem Nordring. Bahn Richtung St. Gallen zwischen Seebach und Zürich Nord. St. Gallen Richtung Zürich zwischen Effretiken und Zürich Ost. Und auch sonst im Sendegebiet überall Verkehrsüberlastung.
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12: Wir alle zusammen mögen uns erinnern an Kinderarzt Beat Richner, unvergessen seine Kinderspitäler in Kambodscha. Die Stiftung gibt es immer noch und das ist Thema in dieser Woche.
11: Und zwar ist unser Morgenmensch der Philipp Robinson, ihn lernen wir kennen und natürlich nehmen wir auch die Stiftung und die Nachfolge quasi von dem Erb, von dem revolutionären, bekanntesten Kinderarzt von der Schweiz, Beat Richner.
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0: 5 ab halb 8 gewesen. Es ist Montag, neue Woche, neuer Morgen, Mensch.
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2: Diese Woche ist Philipp Robinson unser Morgenmensch. Er ist Präsident vom Stiftungsrat der Kinderspitäler Kanta Poppa in Kambodscha, am Lebensweg vom Schweizer Kinderarzt Beat Richner. Und über das alles wollen wir reden diese Woche. Guten Morgen, Philipp.
3: Guten Morgen, Marc.
0: Philipp Robinson, wer bist du eigentlich, wenn du nicht gerade Präsident vom Stiftungsrat von Kanta Poppa bist?
3: Das, ich bin ein 65-jähriger Mann. Ich wohne mit meiner Ehepartnerin zusammen seit 40 Jahren in der Stadt Zürich. Wir haben eine Tochter, die Kinderärztin ist, zufälligerweise, die in Basel arbeitet.
2: Ist das auch ein bisschen der Weg dorthin? Ich meine, du bist ja eben Doktortitel, hast aber nicht Mediziner. Du bist Ökonom und Philosoph. Wie bist du zu Kanta Poppa gekommen?
3: Ich war lange Jahre Partner bei einer grossen Revisions- und Treuhandfirma und dort ist es so üblich, dass man als Teilhaber spätestens mit 60 ausscheidet und die meisten von uns, die das machen, tun nachher noch in irgendeiner Art und Weise karitativ uns engagieren.
0: Und bist du da auf die Suche gegangen oder bist du schnell auf Kanta Poppa gekommen?
3: Das hat ein Zeit gebraucht und der Auslöser letztlich war, dass meine Frau und ich 2019 in Kambodscha in der Ferien waren. Und jedes Mal, wenn wir jemandem von den Leuten dort gesagt haben, wir kommen aus der Schweiz, ist entweder Kanta Poppa oder Beat Richner erwähnt worden. Und ich habe gemerkt, was für eine grosse Wirkung die Kanta Poppa Kinderspitäler in diesem Land haben.
2: Vielfach, Achtung, jetzt wird es ein bisschen kritisch, vielfach sind so ein bisschen die Herzensangelegenheiten oder so ein bisschen die Charity-Geschichten, so ein bisschen etwas für Manager, die nicht mehr so richtig wissen, was machen und wollen irgendwie noch ein bisschen Sinn irgendwo im Leben, aber es geht mehr um sie selber. Wann ist es für dich eine Herzensangelegenheit geworden, das Ganze?
3: Wo ich gesehen habe, wie mit dem Einsatz von einem einzelnen Menschen, der Beat Richner war, ich glaube, wir kommen dann später in der Woche noch ein bisschen im Detail drauf, etwas ganz Grosses kann aufgebaut werden, das in einem ganzen Land etwas ganz Fundamentales kann bringen. Und ich habe gesehen, dass es wichtig ist, dass wir weiterhin von der Schweiz aus das unterstützen und dass mit den Erfahrungen, die ich machen konnte in meinem Berufsleben, dass ich da einen Beitrag leisten kann.
0: Gleich noch kurz ein Blick ins Geschichtsbuch. Es sind dunkle Kapitel da bei Kambodscha. Wieso haben die und sind immer noch nach wie vor auf Hilfe angewiesen?
3: Also Kambodscha hat, wie du sagst, eine ganz bewegte Geschichte und ganz schlimme Zeiten hinter sich. In den 1970er Jahren hat es ein Schreckensregime gegeben von einem Mann, der hat Pol Pot geheissen. Da sind Millionen von Kambodschanerinnen und Kambodschanern in Straflager versetzt worden und sind auch Millionen umgebracht worden von ihrer eigenen Regierung. Und das hat natürlich sehr lange gebraucht, bis sich das Land einigermaßen erholt hat. Heute gehört es immer noch zu den ärmeren Ländern der Welt, aber es fällt sich langsam an, weiterentwickeln.
2: Leute, die dort waren, die vielleicht auch wie du dort irgendwie etwas Karitatives gemacht haben, die sagen, Kambodscha macht etwas mit einem als Mensch. Was hat Kambodscha mit dir gemacht?
3: Ich bin sehr gern in Asien unterwegs, ganz generell. Entschuldigung, Kambodscha ist eines der asiatischen Länder, das eben ein bisschen ärmer ist, also im Gegensatz zum Beispiel zu Thailand oder auch Japan oder Vietnam. Und es beeindruckt mich, wie die Leute dort zum Teil mit ganz wenig ihr Leben können bestreiten und doch können glücklich sein und für ihre Familien etwas können bieten.
0: Besten Dank fürs Erste. Philipp Robinson von der Stiftung Kanta Poppa. Wir haben es gehört, ohne Beat Richner gibt es die Stiftung nicht. Und darüber werden wir morgen reden. Bis morgen. Vielen Dank.
2: Schönen Tag.
3: Ja, danke gleichfalls. Ciao miteinander.
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1: Hey, der guten Morgen.
2: Morgen, Peter.
3: Hey, die Herren, guten Morgen.
1: Wir haben einen guten Start in die neue Woche, oder?
3: Ich würde mal sagen, vor allem jetzt am Morgen, okay, dann im Laufe des Vormittags hat es mal ein paar Wolken aufziehen. Nicht, dass jetzt das tragisch wäre, die werden sich auch wieder frühlisieren, so am Mittag, frühen Nachmittag. Dann haben wir auch wieder die Sonne zu gut und dann erst gegen den Abend in den Bergen, der Nacht auf morgen, auch bei uns am Flachland. Kann es mal einen gewitterigen Regenguss geben. Der Tag, wie gesagt, ist es überwiegend trocken und entsprechend auch sehr freundlich, sommerlich warm. Die Temperaturen gehen darauf bis auf 25 bis 26 Grad.
1: Wie geht es weiter die nächsten Tage?
3: Morgen Vormittag, würde ich sagen, ist es bewölkt mit Regengüssen und Gewitter. Zuerst einmal im Laufe des Vormittags lockert die Wolken dann aber auf. Aus Westen gibt es eine Phase, wo es eigentlich ziemlich sonnig wird sein, bevor es dann am Nachmittag, Abend, vor allem so Richtung Jura und Vorarlberg so wieder örtlich mal einen guten Regen kann geben. Temperaturtechnisch morgen auch warm, mit einem schwachen Südwestwind 25 Grad. Der Mittwoch, der ist doch ziemlich sonnig und trocken in den Bergen einzelne Gewitter. Das vor allem so Richtung Jura. Die Temperaturen bewegen sich dann um die 28 Grad, sehr warm also und noch ein bisschen wärmer, fast so heiß ist dann am Donnerstag. Dort so ein Mix aus Sonne, Schleierwolke, ein bisschen Sahara-Staub und Föhn. Aber wie gesagt, warm wird es, die Temperatur geht rauf bis auf 30 Grad.
1: Das ist der Erling Haaland fast ein bisschen spät mit seiner Sommerfrisur. Der hat ja da noch die Haare geschnitten.
4: Tag auf der Town in der Sportwelt. Jetzt sieht er aus wie Zähne.
3: Gut, dann sieht er nicht schlechter aus jetzt. Mit
1: nein, würde ich auch sagen. Da würde ich jetzt auch so unterschreiben.
4: Aber du, solange Man City gönnt, so wie sie auch den Auftakt gewonnen haben, 2-1, ist alles gut.
1: Also gut. Also, eine schöne Sommerfrisur.

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7: 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Es ist 8 Uhr. 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
8: Ich bin Mary Milanovic. Guten Morgen. Die Fluggesellschaft Swiss rechnet wegen des neuen EU-Grenzsystems im Herbst mit längeren Wartezeiten an den Flughäfen. In Zürich dauern Grenzkontrollen bereits länger. In Basel wurden bei Einreisen aus dem Nicht-Schengen-Raum Wartezeiten von bis zu 90 Minuten registriert. Die Swiss hat deshalb die Mindestumsteigezeit für Transferpassagiere von 40 auf 50 Minuten erhöht. Der giftige Mutterkornpilz hat sich diesen Sommer auf Schweizer Getreidefeldern deutlich stärker ausgebreitet. Laut Medienberichten ist inzwischen rund 1% der Kulturen betroffen, etwa doppelt so viel wie zuvor. Gegen den Pilz, aus dem LSD gewonnen werde und der in hohen Dosen die früher gefürchtete Mutterkornvergiftung auslösen könne, gebe es kein Mittel. Landwirte können seine Ausbreitung vor allem durch Fruchtwechsel und Bodenbearbeitung eindämmen. Bei den Wahlen für das Präsidium der Zürcher Kreisschulbehörde Glattal hat die FDP eine Niederlage erlitten. Die FDP-Kandidatin Carlina Kapaul unterlag gestern ihrem Herausforderer Marco Hochuli von der SP, berichtet der Tagesanzeiger. Die Freisinnigen verlieren damit eine langjährige Hochburg in Zürich-Nord. Zehntausende Menschen müssen sich im US-Bundesstaat Nevada in Sicherheit bringen, weil ein Buschfeuer wütet. Die Flammen breiten sich aus. 42.000 Menschen wurden aufgefordert, sich in Sicherheit zu bringen. Weitere 45.000 Personen sollen sich auf eine Evakuierung vorbereiten, wie die Behörden mitteilen. Das Feuer brach am Samstag aus. Bislang sind durch den Brand 3 Zivilpersonen und 3 Einsatzkräfte verletzt worden. Die Behörden bestätigen, dass Menschen für den Ausbruch des Feuers verantwortlich sind. Die Ukraine feiert heute 35 Jahre Unabhängigkeit. Vor 35 Jahren löste sich die Ukraine von der Sowjetunion und der Vormundschaft Moskaus. Nebst dem EU-Ratspräsidenten Antonio Costa reist auch der britische Premierminister Andy Burnham nach Kiew. Für ihn ist es die erste Auslandsreise seit Amtsantritt vor einem Monat. Zudem ist eine Videokonferenz der engsten Verbündeten geplant. Auch der französische Präsident Emmanuel Macron und der deutsche Bundeskanzler Friedrich Merz werden teilnehmen. In der vierten Runde der Schweizer Fußballmeisterschaft feiert IBE den dritten Super League-Sieg der Saison. Die Berner schlagen Vaduz zu Hause mit 4:2.
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9: Kurz vor Schluss steht der Nikkei an der Börse in Tokio auf 65.624 Punkte, ein Minus von 0,59%. Der US-Dollar der kostet 80,07 und der Euro 93,59.
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10: Morgen Peter.
11: Guten Morgen miteinander. Heute im Laufe vom Montag haben wir jetzt im Laufe vom Morgen ein paar Wolken aufziehen. Sonst aber ist es doch recht sonnig. Gegen den Abend wieder mehr Wolken und auch Quellwolken. Erste Regengüsse und Gewitter in den Bergen. Im Flachland aber erst in der Nacht örtlich nass. Wie gesagt, sonst angenehm sommerlich warm bei bis zu 26 Grad.
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9: Auf der A3 Chur Richtung Zürich zwischen Altendorftunnel und Pfäffiken. Dort haben wir Stau nach einem Unfall. Die linke Spur ist blockiert. Sonst im Sendegebiet auf praktisch allen Strecken Verkehrsüberlastung.

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1: 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August.
2: Donald Trump ist frustriert über die Schweiz. 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
2: Guten Morgen, Markus.
3: Guten Morgen miteinander.
2: Trumps Frust mit der Schweiz ist dein Thema.
3: So ist es. Der Trump hat ein Problem mit der Schweiz. Und es wird zunehmend deutlich, warum. Er findet unsere Vorteile, würden uns eigentlich gar nicht zustehen, sondern viel mehr den Amerikanern. Umso mehr als in seiner Weltsicht unser Erfolg nur dank den Amerikanern möglich ist. Das jüngste Beispiel hat er letzte Woche im Weißen Haus geliefert. Ein Journalist hat dann auf die hohen Zinsen angesprochen, die die USA auf ihren Staatsschulden zahlen. Das Thema beschäftigt aktuell sowohl Kapitalmärkte auch als sowohl wie auch die amerikanische Politik. Aber mit der Schweiz hat es eigentlich überhaupt nichts zu tun. Trump hat die Schweiz trotzdem sofort ins Spiel gebracht. Wir haben, was er gern hätte, sehr tiefe Langfristzinsen. Für Schulden mit einer Frist von 10 Jahren zahlt die US-Regierung mehr als 4,7%. Die Schweiz dagegen weniger als 0,5%. Für den Trump ist das ein Skandal. Amerika laufe glänzend, sagt er, also müsse es auch die tiefsten Zinsen der Welt haben, so wie früher. Behauptung ist falsch. Die USA haben nie tiefere Zinsen gehabt als die Schweiz. Und seine Logik stimmt ebenfalls nicht. Eine boomende Wirtschaft führt eher zu höheren Zinsen, nicht zu tieferen. Dann hat der Trump einmal mehr erklärt, die Schweiz sei ohnehin nur dank den Amerikanern so gut dran und er, der Trump, hätte jedes Recht, sämtliche Geschäfte mit uns abzubrechen. Dann funktioniert die Schweiz sowieso nicht mehr. Einmal mehr zeigt Trump, wie wenig ihn volkswirtschaftliche Zusammenhänge interessieren. Mit einer Ungerechtigkeit gegenüber Amerika hat der Zinsunterschied zu der Schweiz nichts zu tun. Der Grund dafür ist die Teuerung. In den USA liegt sie bei 3,4%, in der Schweiz bei 0,4%. Wer der US-Regierung Geld leiht, will für den Kaufkraftverlust entschädigt werden. Dazu kommt die Staatsverschuldung. Auf 126% der Wirtschaftsleistung belauft sie sich in den USA. Nur 38% sind es in der Schweiz. Und dann ist da noch der Druck, den Trump auf die US-Notenbank ausübt. Ihren Chef Kevin Warsh hat er vor kurzem eingesetzt. Er verlangt tiefere Leitzinsen trotz der höheren Teuerung, obwohl die Notenbank eine höhere Teuerung mit höheren Zinsen bekämpfen müsste. Das schürt die Ängste vor einer steigenden Teuerung erst recht und solche Ängste treiben die langfristigen Zinsen hoch. Verantwortlich für die höheren Zinsen in den USA ist also die amerikanische Politik selber. Zwei Schlagzeilen aus der letzten Woche zeigen den Unterschied deutlich. Die USA haben erstmals die Marke von 40 Billionen Dollar Schulden überschritten. In der Schweiz rechnet der Bund das Jahr mit einem Überschuss statt mit einem Defizit. Mit Zahlen, die 1,5 Milliarden Franken besser ausfallen als budgetiert. Das erneute absurde Theater aus den USA hat für uns aus zwei Gründen Bedeutung. Es zeigt erstens, dass man den Trump mit rationaler Politik und Argument nie nachhaltig zufriedenstellen könnte. Und es zeigt zweitens, wie viel unsere solide Finanzpolitik wert ist. Ab 2027 erwartet der Bund ohne Gegenmaßnahmen wieder strukturelle Defizite von 2-4 Milliarden. Das sollte uns ermahnen, nicht auf den gleichen abschüssigen Pfad einzubügen wie die USA. Denn der Trump hat gute Gründe, auf unsere tiefen Zinsen neidisch zu sein.
2: Der Markus Diemeyer, Chefredakteur von der Handelszeitung, seine Kolumne gibt es zum Nachlesen jederzeit auf radio1.ch.

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2: Ja, Revanche nach der Leichtathletik EM. Wir sind in der Weltklasse Zürich-Woche mit dem Event im HB am Mittwoch und dann natürlich der Höhepunkt am Donnerstagabend im letzten Rund. Andreas Hediger, wer bestimmt eigentlich, welche Stars auf Zürich kommen? Du oder die Stars selber?
3: Im Grunde genommen ich, weil ich einladen und wir sind ein Einladungsmeeting, aber am Schluss eben dann tatsächlich kommt oder nicht, entscheidet natürlich der Athlet, ob er das in seinem Zeitplan oder in seinem Jahresplan drin hat, ob er in Zürich wird starten oder nicht. Und vor allem dann ist es sein Trainer oder auch sein Management und so ein bisschen die Gruppe, die dort zusammen ist. Aber am Schluss lade ich ein.
0: Aber was sind denn Faktoren, ob du jemanden einladest oder eben nicht?
3: Geld und dann spielen noch ein paar andere Faktoren logischerweise eine Rolle, ob sie gerne an einen Ort ankommen. Und da sind wir, glaube ich, schon einer von diesen Orten, wo sie sehr gerne kommen.
2: Du sprichst Geld an. Haben die Gagen im Verlauf der Zeit sich stark verändert? Sind die Beträge höher geworden, die die Stars verlangen?
3: Nicht wirklich gross. Also es ist ein bisschen abhängig natürlich von der wirtschaftlichen Situation. Also wenn mehr Geld im System ist, dann kommen die Athleten eigentlich tendenziell auch mehr Geld über. Aber das in den letzten paar Jahren ist das ungefähr ähnlich geblieben. Die Preisgelder sind ein bisschen grösser geworden wieder. So ein bisschen die Blütephase von dem war irgendwo Ende 90er Jahre. Mittlerweile ist es aber fast wieder auf dem Niveau zurück.
0: Super, so sie werden auftreten. Gibt es eigentlich Duelle, wo du dich besonders darauf freust?
3: Ja, auf jeden Fall. Ja. Es gibt einige selbstverständlich, die grosse Spannung versprechen. Natürlich im Besonderen dort, wo Schweizerinnen und Schweizer können mitkämpfen um den Sieg. Und das ist in erster Linie über 800 Meter von den Frauen. Dort haben wir so gut wie, oder ja, nicht so gut. Wir haben alle am Start, wo die Besten sind von der Welt. Also Nummer 1 bis 7 von der Welt ist da am Start und da gehört Audrey dazu und ist im Moment sogar die Beste von allen. Und ja, Audrey Vero gegen Kelly Hodgkinson, gegen Femke Brothers-Bohl, gegen Georgia Hunter-Bell, gegen Lilian Odira, also ja. Das ist etwas, das wirklich als Leckerbissen bezeichnet.
2: Und morgen schauen wir dann mit dem Andreas Hediger ein bisschen hinter Kulissen von Weltklasse Zürich.
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8: Es gibt heute einen recht sonnigen Tag, trotz Schleier und Quellwolken. Gibt es warme 26 Grad, jetzt noch herrlich zum Durchlüften. 11 bis 14 Grad, eine leichte Beise. In den Alpen ist es föhnig. Morgen Dienstag vereinzelt Regen oder Gewitter möglich, vor allem Richtung Berge im Laufe des Tages. Den sonnigen Abschnitt am Nachmittag in den Bergen wieder vereinzelt Regen möglich. Weitere 25 bis 26 Grad.
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9: Wir haben überall im Sendegebiet Verkehrsüberlastung auf wirklich allen Strecken und auf der A3 Chur Richtung Zürich zwischen den Verzweigungen Reichenburg und Pfäffiken Stau. Nach einem Unfall braucht es etwa 20 Minuten länger dort.
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9: Guten Morgen um 2:30 Uhr, Montag, 24. August.
8: Ja, die Formel 1-Fahrer müssen schnell reagieren können. Vor allem, wenn ein Verstappen in der ersten Runde seine Bolide schon so richtig an die Bande crasht. Der Hülkenberg hinten, der hat fast nichts gesehen und in einer Millisekunde, wenn ein wenig, einfach ausweichen müssen. Unglaublich. Also es hat Punkte gegeben für den Hinwiler Rennstall, wie man ja dem so schön sagt, für Audi und Pech für den Lokal-Matador Max Verstappen bei seiner Turniere.
9: Alles weiter von der Ingo Stracke nach zwei Songs. 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

0: Willkommen im Montagwochenstart, bevor wir unsere 100 Franken in Form von Glattaler verlosen. Es gibt jetzt erstmal noch das Formel 1 Rennen, Zusammenfassung von Holland. Es ist 19 vor 9.
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2: Der Lando Norris auf McLaren gewinnt das Rennen im holländischen Zandvoort vor den beiden Mercedes mit dem Kimi Antonelli und dem George Russell. Inga Stracke, ist McLaren vor der Sommerferien? Sie geht's nach der Sommerferien, geht's jetzt so weiter? Das Team von der Stunde, das Team, das gilt schlagen?
3: Ja, gute Frage, die sich jetzt sicher auch Mercedes stellt, denn die scheinen ihre Dominanz verloren zu haben. Der zweite Sieg von Lando Norris in Folge. Wir bringen weiter Upgrades. Wir sind im Kampf. Weiter so. Jubelt der Weltmeister hochmotiviert. Soll heißen, er will ihm noch vor wenigen Grand Prix für Kimi Antonelli und Mercedes so sicher geglaubten Titelkampf voll angreifen. Ein hartes Duell gegen Ferrari-Pilot Lewis Hamilton. Ein starkes Überholmanöver gegen Antonelli. Norris kommt, wie schon vergangenes Jahr, mental stark und schnell aus der Sommerpause. Auch Lewis Hamilton war übrigens gut unterwegs. Ferrari hat sich aber mit der Boxenstrategie verpokert.
0: Das war der letzte grosse Preis der Niederlande. Und der Lokalmatador, der Max Verstappen, der kommt nicht einmal ins Ziel. Also er crasht schon in der ersten Runde. Inga, Fahrfehler oder ist das Red Bull-Auto einfach am Limit?
3: Ah, beides, wenn du so fragst. Natürlich wollte Verstappen vor den über 100.000 Fans seiner Orange Army alles geben. Zum Zandvoort-Abschied. Auf der nassen weißen Linie innen, in der letzten Kurve der ersten Runde, ist er gerutscht, hatte echt Pech und dann ist er richtig heftig oben links in der Steilkurve in die Mauer gekracht. Ich bin okay, hat er klar nur gefunkt und wie frustriert er war, das konnte man ihm wirklich anhören. Sicher hat er aber vor allem, weil es sein letzter Heim-Grand Prix war, erst recht unter Druck gestanden. Und das ist was, was wir von ihm eigentlich nicht wirklich kennen.
2: Der Nico Hülkenberg holt als 8.4 Punkte. Ist Audi inzwischen im Mittelfeld angekommen oder ist es gestern einfach wieder ein positiver Ausreißer gegen gewesen?
3: Also erstmal richtige Glückwünsche von mir nach Hinwil. Gut gemacht. Sie haben jetzt 16 Punkte. Das sind nur 5 weniger als Haas auf Rang 7 der Teams. Sie schauen definitiv nach vorne. Sie wollen aufholen. Nico Hülkenberg bestätigt das. Die Punkte sind wichtig und zeigen, dass wir in die richtige Richtung arbeiten, sagt er. In der ersten Runde sind sie aber im Rennen haarscharf einem Desaster entronnen. Nach dem Crash von Max Verstappen hat Gabriel Bortoleto eingelenkt und hat sich dann auch gedreht. Und der heranrasende Nico Hülkenberg musste all seinen Renninstinkt nutzen, um auszuweichen, hat danach gefunkt, ich wäre ihm fast voll in die Seite gekracht. Nach dem Neustart hat sich Hülkenberg dann von 12 vor auf 8 gearbeitet mit einigen richtig starken Überholmanövern, die ihm auch das Lob von Teamboss Alan Magnish eingebracht haben.
0: Besten Dank, Inga Stracke. Weiter geht's in 2 Wochen mit dem GP von Italien in Monza.
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7: Ich bin Mary Milanovic. Guten Morgen. Der frühere schwedische Ministerpräsident Carl Bildt kritisiert die Schweizer Neutralität. Die Schweiz profitiere vom Schutz der umliegenden NATO-Staaten, ohne selbst Mitglied des Bündnisses zu sein und sei damit eine Trittbrettfahrerin, sagt Bildt, wie Tamedia-Zeitungen berichten. Auch die Neutralitätsinitiative lehnt er ab. Sie würde die Schweiz seiner Ansicht nach in künftigen Krisen weniger flexibel machen. Der giftige Mutterkornpilz hat sich diesen Sommer auf Schweizer Getreidefeldern deutlich stärker ausgebreitet. Laut Medienberichten ist inzwischen rund 1% der Kulturen betroffen, etwa doppelt so viel wie zuvor. Gegen den Pilz, aus dem LSD gewonnen werde und der in hohen Dosen die früher gefürchtete Mutterkornvergiftung auslösen könne, gebe es kein Mittel. Landwirte können seine Ausbreitung vor allem durch Fruchtwechsel und Bodenbearbeitung eindämmen. Die Notsanierung der vielbefahrenen Zürcher Bellerivstraße wird diese Woche abgeschlossen. Damit enden die Arbeiten 4 Monate früher als geplant, teilt die Stadt Zürich mit. Die Notsanierung der Wasserleitungen und Abwasserkanäle lief nun rund 1 Jahr lang. Die Bellerivstraße ist von der Goldküste her die wichtigste Einfallsachse in die Stadt Zürich. Bei den Wahlen für das Präsidium der Zürcher Kreisschulbehörde Glattal hat die FDP eine Niederlage erlitten. Die FDP-Kandidatin Carlina Kapaul unterlag gestern ihrem Herausforderer Marco Hochuli von der SP, berichtet der Tagesanzeiger. Die Freisinnigen verlieren damit eine langjährige Hochburg in Zürich-Nord. Die Ukraine feiert heute 35 Jahre Unabhängigkeit. Vor 35 Jahren löste sich die Ukraine von der Sowjetunion und der Vormundschaft Moskaus. Nebst dem EU-Ratspräsidenten Antonio Costa reist auch der britische Premierminister Andy Burnham nach Kiew. Für ihn ist es die erste Auslandsreise seit Amtsantritt vor einem Monat. Zudem ist eine Videokonferenz der engsten Verbündeten geplant. Auch der französische Präsident Emmanuel Macron und der deutsche Bundeskanzler Friedrich Merz werden teilnehmen. Der Schweizer Springreiter Steve Gerda schafft Historisches. Er holt sich gestern in Aachen den Weltmeistertitel und ist damit der erste Springreiter, der alle große Titel in seinem Sport gewonnen hat. Neben der WM hatte der Jurassier auch bei Olympia, der EM und beim Weltcup-Final triumphiert.
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8: Es gibt generell sonnige Wochen mit ein paar Schleier- und Quellwolken. Sommerlich warme 26 Grad. Am Nachmittag dazu leichte Brise in der Alpenföhnung.
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9: Bein Richtung St. Gallen zwischen Dietikon und Affoltern Stocken Nordring. Bein Richtung St. Gallen zwischen Seebach und Zürich Nord. St. Gallen Richtung Zürich zwischen Frätikon und Zürich Ost. Auch da alles verstopft. Dann Letten Richtung Verzweigung Zürich Ost zwischen Schöneichtunnel und Zürich Ost. Auch da braucht es noch ein bisschen Geduld. Das gleiche auf dem Westring. Basel Richtung Chur zwischen Urdorf Nord und Zürich West. Chur Richtung Basel zwischen Urdorf Nord und dem Limmataler Kreuz. Verzweigung Zürich Süd Richtung Wiedike, zwischen Brunau und Wiedike und zwischen Galgenen und Altendorf, dort haben wir auch noch ein bisschen Stau.

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1: Hallo, Gianni Mora.
2: Ja, guten Morgen.
3: Morgen.
2: Da ist Radio 1 Morgenshow.
1: Ah, oh, ja. Bonjour, bonjour. Kompliment zuerst nochmal. Immer gute Musik, gute Gespräche, der Ritter. Ja.
2: Sehr gut.
3: Merci vielmals.
1: Ich habe nur die Hälfte verstanden, Daumen hoch, und dann habe ich gesagt, okay, jetzt mache ich mal, schaue ich mal.
3: So ist es. Ja, es gibt 100 Franken Form von Glattaler zu gewinnen, wenn du eine Frage richtig beantwortest rund ums Glattzentrum. Aber zuerst mal schnell ein paar Worte über dich. Wo kommst du, was machst du?
1: Also, ich wohne in Seebach, Zürich-Seebach. Ich bin eigentlich schon pensioniert, arbeite nur noch bis Ende des Monats, dann bin ich 100% pensioniert. Ich habe wahrscheinlich eine Teilzeit gearbeitet in der Optikerbranche. Genau.
2: Und hast du schon ein bisschen Pläne für die volle Pension?
1: Habe ich schon. Also, ich habe eine Freundin, die lebt in Kolumbien, Professorin Education, also kurz gesagt, ist Lehrerin, die wird Ende dieses Jahr auch pensioniert. Nur sie ist 10 Jahre jünger, sagen wir mal so. Und jetzt gehe ich dann über Ende November, für 3 Monate mal über zur Zukunft. Dort ein bisschen schauen, planen, finden oder ein Apartment und
2: dann andere
1: Sachen.
2: Dann schauen wir jetzt, dass es vorher noch für eine Shoppingtour, für einen Shoppingtrip ins Glattzentrum mit 100 Franken in Form von Glattaler lenkt. Hoffentlich, wir drücken den Daumen, da kommt deine Frage.
3: 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Welche Hunderasse in der Schweiz ist am beliebtesten? A. Labrador, B. Yorkshire Terrier, C. Jack Russell Terrier oder D. französische Bulldogge?
1: Ouh, A, B, C. Und was ist das zweite?
3: Yorkshire Terrier.
1: Yorkshire Terrier.
2: C. Jack Russell Terrier und D. die französische Bulldogge.
1: Aha. Ich habe die französische Bulldogge. Ma.
3: Das sagst du leider nein.
1: Ja,
2: aber schön hast du mitgemacht. Hat uns sehr gefreut.
1: Mal, hat mich gefreut. Und natürlich am Telefon auch.
3: Ja, gleichfalls. Und man gehört dir, wird es nicht langweilig in Zukunft. Darum alles Gute.
1: Jawohl, herzlichen Dank.
2: Bis ein anderes Mal. Tschüss.
1: Tschüss miteinander.
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1: Tom Waits ist 26 Jahre alt, als er 1976 zum ersten Mal Europa besucht. Er ist neugierig auf Städte wie Paris und Rom. Doch er fühlt sich fremd in Ländern, in denen man kein Englisch spricht. Nur in Kopenhagen ist alles anders. Denn in Dänemark lernt er Mathilde Bondo kennen. Sie begleitet den Jungstar auf der Violine, als er in einer Fernsehshow auftritt. Der Typ mit dem wilden Blick braucht nicht lange und Mathilde zeigt ihm die Stadt. Die beiden trinken viel an diesem Abend und, wie Mathilde später etwas bildhaft ausdrückt, tanzen Walzer die ganze Nacht. Schon am nächsten Morgen, der Schädel brummt noch, macht sich Waits an die Arbeit. Verliebt schreibt er ein Lied für Mathilde. Für den Refrain kommt ihm ein altes australisches Volkslied in den Sinn. Der Titel Waltzing Mathilda ist ein Ausdruck für die Wollschere auf Wanderschaft. Und auch Waits muss weiter reisen. Doch kann er wenigstens mit diesem Lied Mathilda Bondo für immer ein Denkmal setzen. Tom Traubert's Blues, Waltzing Mathilda. Wait.

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7: Sonnige Woche, heute Nachmittag ein paar Schleier und Quellwoche, also eigentlich auch schon jetzt, aber am Nachmittag dann sommerlich warm mit 26 Grad. Morgen auch 25, 26 Grad, ein bisschen gewitterig, vor allem Richtung Berge. Am Mittwoch recht sonnig, noch wärmer, 28 Grad und am Donnerstag wieder 30 Grad, möglich recht sonnig in der Bergenföhnung.
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8: Noch etwas los unterwegs auf folgender Strecke. Stock jetzt noch. Nordring, Bern Richtung St. Gallen zwischen dem Limmataler Kreuz und Affoltern. Bern Richtung St. Gallen zwischen Seebach und Zürich Nord. St. Gallen Richtung Zürich zwischen Frediken und Zürich Ost. Milchburg Tunnel, dort zwischen Milchbuchtunnel und Milchbuchtunnel, auch sehr schön, dort stockt
7: es. Es wird wahrscheinlich der Schöneichtunnel sein und das Milchbuchtunnel.
8: Wahrscheinlich, genau.
7: Eigentlich so jedes Tunnel, das Richtung Stadt führt.
8: Einfach, es ist verstopft. Mm. Westring, Basel Richtung Chur, zwischen A4 Hafnerbergtunnel und Zürich Weststockets. Chur Richtung Basel, zwischen Urdorf Nord und dem Limmataler Kreuz und Verzweigung Zürich Süd Richtung Wiedike, zwischen Zürich Süd und Wiedike Otterstall.
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3: Michi Blaser von der Immobilienwerkstatt. Durchmischung ist ein riesengroßes Thema überall, vor allem in den Städten. Wir wollen quasi Monokulturen verhindern. Wie erlebst du das im Markt?
4: Ja, wir hören das oft, und zwar auf beiden Seiten. Und ich finde, das ist ein ganz wichtiger Punkt. Durchmischung ist enorm wichtig. Ich glaube, nur dann ist irgendwas Zusammenleben überhaupt spannend, und Urbanität wird gefördert und vor allem auch die Vielfalt auch in der gebauten Umwelt. Ein Quartier, wo nur Villen stehen, ist genauso langweilig wie eins, wo nur die grössten Blöcke umeinander stehen. Also ohne Durchmischung wird es schnell einmal langweilig und eintönig. Und wichtig finde ich aber, dass Durchmischung eben auf beide Seiten geht. Also ja, nur vermögend ist genauso langweilig wie nur unvermögend am Schluss. Leider aber merken wir in der politischen Diskussion vor allem, wird Durchmischung eigentlich, der Wunsch nach Durchmischung oder die Forderung, wird vor allem auf eine Seite hin propagiert und auf eine Seite zitiert. Das ist dort, wo es darum geht, günstigen Wohnraum zu schaffen. Ist sicher richtig, dass man das macht. Aber zum Durchmischung erreichen, Durchmischung ist immer eine Durchmischung quer durch den Durchschnitt oder quer durch das ganze Spektrum von der Bevölkerung. Und wir müssen schauen, mit Sorge tragen, dass wir nicht nur die Bedürftigen unterstützen, was sinnvoll ist, was man sicher machen muss. Aber das andere dürfen wir nicht vergessen. Wir dürfen auch die am oberen Ende der Skala sind, nicht vertreiben. Ja, wenn wir dann schlussendlich die verlieren, die eben das andere Ende der Skala darstellen, haben wir auch keine Durchmischung mehr. Also dann ist das mit der Durchmischung dann eben auch gewesen. Und am Markt ist das eben auch zu beobachten. Es braucht günstige Angebote, es braucht aber auch teure Angebote. Und vor allem braucht es auch Angebote für Leute, die teuren Wohnungen oder Häuser haben, dass die sich auch in der Stadt A respektiert, B irgendwo reflektiert sehen und ihre Bedürfnisse befriedigt sehen. Ich glaube, dann bringen wir echt die Durchmischung an. Und wir müssen aufpassen, dass wir uns nicht immer auf nur die eine Seite konzentrieren und die andere vergessen.
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0: Viertel vor 10 Uhr. Guten Morgen.
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0: Steve Gerda, Superstar, der Springreiter, holt den letzten Titel, der ihm noch gefällt hat, und wird am Wochenende Weltmeister.
2: Ja, es ist ein unglaubliches Gefühl. Ich habe gar keine Wörter zum befassen. Ich habe immer von diesen Titeln geträumt und die zwei, die mir gefällt haben, ist eine Weltmeisterschaft und dann Aachen grosser Preis und dann Weltmeister zu werden in Aachen. Da gibt es, glaube ich, nichts Schöneres in unserem Sport. Und ich bin noch gar nicht ab der Wolke gekommen, aber ich will auch nicht unbedingt. Es braucht so viele Leute, um so einen Erfolg zu kommen. Und es ist, ja, ich weiß gar nicht so wirklich, was sagen, aber das ist das Gefühl, das ich, glaube ich, noch in meinem Leben noch nie gespürt habe.
3: Sind wir in der Weltklasse Zürich-Woche gestartet, das Warm-up bei der Morgenshow mit dem Co-Meeting-Direktor Andreas Hediger, und der freut sich auf ein paar spektakuläre Duelle am Donnerstag im letzten Grund.
4: Ja, auf jeden Fall. Ja. Es gibt einige, selbstverständlich, die grosse Spannung versprechen. Natürlich im Besonderen dort, wo Schweizerinnen und Schweizer können mitkämpfen um den Sieg. Und das ist in erster Linie über 800 Meter von den Frauen. Dort haben wir so gut wie, oder ja, nicht so gut. Wir haben alle am Start, wo die Besten sind von der Welt. Also Nummer 1 bis 7 von der Welt ist da am Start. Und da gehört Audrey dazu und ist im Moment sogar die Beste, wo die Besten sind von der Welt. Also Nummer 1 bis 7 von der Welt ist da am Start. Und da gehört Audrey dazu und ist im Moment sogar die

0: verloren für das, was in der Schweiz funktioniert.
1: Ich muss Ihnen sagen, das sehen wir dann am 27. September, wenn du erst angefangen und bei null. Ich bin erstaunt, dass schon 36% auf unserer Seite sind. Man hätte mit null müssen anfangen.
0: Nein, also,
1: wenn
0: Entschuldigung. Wenn der Woche dahinter ist, dann ist nie null.
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0: der Nobeltrame ab den 10 in 9 Minuten. Natürlich noch nicht eingerichtet, weil noch ein am Schwätzen. Sag wieder nichts. Ja, Radio ist nicht so einfach, liebe Leute.
1: Danke, wer verstellt dann das?
0: Jetzt ist alles richtig.
1: Wer verstellt das?
2: Das Studio kommt, hat seine eigene
1: Wunderschönen guten Morgen.
0: Guten Morgen, Elena. Was tust du für uns Gutes?
1: Man redet ja immer über die Wechseljahre bei den Frauen, oder? Und mit euch hat eigentlich niemand verbarmen. Spürt ihr etwas? Also gut, du bist ja noch viel jünger als der Marc und ich, Dani.
0: Dani hat jetzt gerade den Stimmbruch gemacht.
2: Genau, so ist es, ja. Es macht so ein paar Stellen, wo vorher keine gewachsen sind.
1: Wie ist das bei dir? Spürst du etwas? Wirst du ja eh nicht ernst genommen? Nein, eben, Wechseljahr.
0: Nein, gar nicht.
1: Nicht. Symptom.
0: Da haben wir gar keine Zeit dafür.
1: So eine Ausrede. Dabei würdet ihr auch gerne ernst genommen werden.
0: Ja,
1: los mal, was der Dr. Claudio Lorenzi sagt.
3: Ich muss Ihre Frage mit einem klaren Ja beantworten. Das Wechseljahr vom Mann fängt ungefähr im 40. Lebensjahr.

0: Jahr an und wird Andropause genannt.
1: Jetzt mit drin, he? Ich könnte also auch mitdiskutieren.
2: Wir müssen zulassen.
1: Nein, und ich habe vor allem gemerkt, wir Frauen müssen ein bisschen mehr Verbarmen haben, auch mit euch. Eben, es ist nicht nur Midlife Crisis. Es hat vieles, vieles anderes damit zu tun.
2: Hören gut
1: mehr
2: zu,
1: heute noch
2: Frau.
1: Vieles anderes, ja. Natürlich. He?
3: Es übernimmt die Frau, Elena Beltrame. Und die Herren, die hören zu und sind morgen wieder an der Reihe.
1: Juhu!
3: Der Marc Janke.
2: Und der Dani Wietrich.

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4: Ich bin Mary Milanovic. Die Telekom-Anbieter Sunrise und Salt wollen ihre Zusammenarbeit beim Mobilfunknetz in ländlichen und weniger dicht besiedelten Gebieten ausbauen. Sie haben dazu eine Absichtserklärung unterzeichnet, wie die beiden Firmen mitteilen. Geprüft wird eine engere Kooperation bei der Funknetzinfrastruktur, damit die Mobilfunkabdeckung, der Empfang und die Verbindungsqualität in der Schweiz verbessert werden. Sunrise und Salt wollen trotz der möglichen Zusammenarbeit unabhängige Wettbewerber bleiben. Die Notsanierung der vielbefahrenen Zürcher Bellerivstraße wird diese Woche abgeschlossen. Damit enden die Arbeiten 4 Monate früher als geplant, teilt die Stadt Zürich mit. Die Notsanierung der Wasserleitungen und Abwasserkanäle lief nun rund 1 Jahr lang. Die Bellerivstraße ist von der Goldküste her die wichtigste Einfallsachse in die Stadt Zürich. Heute beginnt in Pontresina ein Prozess gegen 5 Personen im Zusammenhang mit dem Bergsturz von 9 Jahren in Bergell. Ihnen wird mehrfache fahrlässige Tötung vorgeworfen, weil sie die Gefahren falsch eingeschätzt hatten und Wanderwege nicht sperren ließen. Am 23. August 2017 stürzten 3 Millionen Kubikmeter Felsmaterial ins Tal. Auf einem Wanderweg kamen 8 Personen ums Leben, weil sie verschüttet wurden. Das Klimaphänomen El Niño verstärkt sich im Pazifik weiter und könnte zu den stärksten seit Beginn der Aufzeichnungen gehören. Der Deutsche Wetterdienst sieht bereits deutlich erhöhte Meeresoberflächentemperaturen im zentralen und östlichen Pazifik. Ein starker El Niño kann weltweit das Wetter beeinflussen und unter anderem in Teilen Amerikas, Afrikas, Asiens und Australiens zu Extremwetter beitragen. Alexander Čeferin, Chef des Europäischen Fußballverbands, will nicht FIFA-Präsident werden. Er werde bei der Wahl im kommenden März nicht antreten, sagte er in einem britischen Podcast. Er sei als Gegner von FIFA-Präsident Gianni Infantino glaubwürdiger, wenn er kein Interesse an seinem Posten habe. Čeferin zählt zu den größten Kontrahenten von Infantino. Unter seiner Führung hatte die UEFA angekündigt, alle FIFA-Wettbewerbe zu boykottieren, sollte er die FIFA für Investoren öffnen. Der Schweizer Springreiter Steve Gerda schafft Historisches. Er holt sich gestern in Aachen den Weltmeistertitel und ist damit der erste Springreiter, der alle große Titel in seinem Sport gewonnen hat. Neben der WM hatte der Jurassier auch bei Olympia, der EM und beim Weltcup-Final triumphiert.
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5: Ja, heute Montag sonnig, ab und zu aber auch ein paar Quellwolken. Temperaturen am Nachmittag bei maximal 26 Grad. In der Nacht auf morgen kann es regnen oder auch lokale Gewitter geben. Morgen Dienstag dann am Morgen zum Aufstehen, zum Teil an gewissen Orten noch nass. Nachher aber sonnige Abschnitte bei ebenfalls 26 Grad morgen, wo es erwartet. Und am Mittwoch wieder viel Sonne und 28 Grad.
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5: Es braucht aktuell noch Geduld auf folgenden Strecken: A1 Nordring, Bern Richtung St. Gallen, zwischen dem Limmataler Kreuz und Zürich Affoltern. Dann A1 St. Gallen Richtung Zürich, zwischen den Frettiken und Zürich Ost. Und ebenfalls auf dem Westring Basel Richtung Chur, zwischen dem Hafenbergtunnel und Zürich West. Auch dort aktuell stockender Verkehr, Wegverkehrsüberlastung. Viel Geduld für all die, die es brauchen. Eine gute und eine sichere Fahrt.
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5: Ja, und willkommen natürlich weiterhin an dem Montagmorgen. Ein prima Wochenstart mit Radio 1. Am Mikrofon Elena Beltrame.
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1: Sascha Salzberg, Herzchirurg von Swiss Ablation. Im Zusammenhang mit dem Herz redet man ja eben immer wieder von Ablation. Aber was genau ist denn eben eine Ablation?
2: Also eine Ablation ist ein Veröden von einem Gewebe im Herz.
1: Und wann genau macht man das?
2: Das macht man, wenn es Herzrhythmusstörungen gibt, um die Zellen, die die Herzrhythmusstörung verursacht, zu eliminieren.
1: Und was für verschiedene Methoden gibt es denn?
2: Also um Zellen im Herz zu veröden, kann man verschiedene Arten von Energie benutzen. Und die Energie, die wird meistens mit dem Katheter, das ist ein kleiner Draht, wo man über die Leiste, über die Venen ins Herz aufführt, der Katheter. Und dann tut man an bestimmten Stellen im Herz Energie applizieren. Und die Energie, die kann sein, entweder kann das sein Kälte, das ist Kryothermie, indem man einen Kältebrand verursacht, oder man kann das mit Strom machen, dann ist das eine Radiofrequenz. Und jetzt gibt es auch noch eine neue Methode, das ist die Elektroporese, wo man mit einer bestimmten Art von elektromagnetischen Wellen dort Zellmembranen zerstören. Also es ist einfach ein Veröden vom Gewebe im Herz. Und je nach Herzrhythmusstörung ist das halt ein anderes Gewebe an einer anderen Stelle.
1: Im Gegensatz zu früher ist das Verfahren oder sind die Verfahren natürlich viel einfacher, trotzdem schon auch nicht zu unterschätzen.
2: Es ist ein minimalinvasiver Eingriff, es ist ein kleiner Eingriff, aber es ist doch relativ gefährlich, weil man macht den Eingriff am Herzinneren und man muss da bestimmte Vorsichtsmaßnahmen treffen. Wenn man die trifft, und wenn man natürlich sehr viel Erfahrung hat, dann ist das ein minimalinvasiver, sicherer Eingriff, den wir in unserem Zentrum jeden Tag ambulant machen.

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1: Sonnig, aber auch ein paar Quellwolken heute. Temperaturen am Nachmittag bei rund 26 Grad. In der Nacht auf morgen kann es regnen oder auch lokale Gewitter geben. Morgen Dienstag, dann am Morgen zum Teil noch nass an gewissen Orten. Nachher aber sonnige Abschnitte bei ebenfalls 26 Grad morgen. Und am Mittwoch dann wieder viel Sonne und 28 Grad.
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1: Stocken tut es noch auf folgenden Strecken: A1 Bern Richtung St. Gallen zwischen dem Limmataler Kreuz und Zürich Affoltern. Dann A1 St. Gallen Richtung Zürich zwischen den Frettiken und Zürich Ost. Und ebenfalls auf der A3 noch Basel Richtung Chur zwischen dem Hafnenbergtunnel und Zürich West. Auch dort aktuell stockender Verkehr wegen Verkehrsüberlastung.
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1: Wow, und der spickt uns zurück in die 80er. Sie haben erst gerade das Konzert in München vor ein paar Tagen. Sind also immer noch aktiv, die Herren. Jetzt sind sie da bei uns bei Radio 1. Münchener Freiheit. Ohne dich schlafe ich heute Nacht nicht ein. Guten Morgen, 5 über halb 11 Uhr mittlerweile.

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1: Juckreiz ist extrem unangenehm und lästig. Darum heisst, eine alte Weisheit, Ablenkung ist das Beste. Was aber passiert, wenn man das Gegenteil macht? Eine neue Studie liefert ganz spannende Antworten. Forscher haben nämlich herausgefunden, dass wenn man seine Aufmerksamkeit ganz bewusst auf eine Stelle, wo beißt, lenkt, zum Beispiel einen Muckenstich, dann braucht der Körper weniger Ressourcen zum Heilen und die Entzündungsreaktion ist viel weniger, auch im Empfinden vom Mensch. Auf den ersten Blick wirkt das irgendwie total paradox. Aufmerksamkeit macht ja Juckreiz subjektiv meistens nur noch schlimmer. Warum sollte es also die Entzündungsreaktion gleichzeitig bremsen, ist natürlich die Frage. Aus der Studie ist herausgekommen, dass unangenehme Empfinden nicht nur störende Warnsignale sind. Sie liefern nämlich dem Gehirn Informationen, was im Körper passiert. In der Haut haben wir ja ganz viele Nervenfasern, die mit den Immunzellen reden. Und gewisse von denen starten dann eine Entzündung. Andere helfen aber, dass die Entzündung wieder gestoppt wird. Das Gehirn steuert über eben diese Nervenfasern mit, wie empfindlich die Haut an einer Stelle reagiert. Und genau darum könnte es eben funktionieren. Lohnt sich sicher mal zum Ausprobieren, wenn es das nächste Mal etwas beißt. Und wer weiss, vielleicht hilft ja das bewusst Herdenken mehr als eben die Ablenkung.

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2: Ich bin Mary Milanovic. 9 Jahre nach dem tödlichen Bergsturz von Bondo in Graubünden beginnt heute der Prozess. 5 Personen wird mehrfache fahrlässige Tötung vorgeworfen. Selina Uerich.
3: 8 Menschen sind vor 9 Jahren zu Bondo gestorben. Das, weil sie wegen einem Bergsturz auf Wanderwegen von Gröll begraben worden sind. 3 Millionen Kubikmeter Felsmaterial sind damals ins Tal gestürzt. Die damalige Gemeindepräsidentin, Mitarbeitende vom Kanton und der Gemeinde sowie ein externer Geologe müssen sich verantworten. Ihnen wird vorgeworfen, die Gefahren damals falsch eingeschätzt zu haben und die Wanderwege nicht gesperrt zu haben. Die Höhe des Strafmasses wird die Staatsanwaltschaft während dem 3-tägigen Prozess bekannt geben.
2: Das Zürcher Kantonsparlament stellt sich gegen komplett anonymisierte Bewerbungen. Es hat einen entsprechenden Vorstoß aus den Reihen der GLP, SP und der Grünen abgeschrieben. Laut dem Kanton Zürich wird bereits teilweise anonymisiert. Die meisten der vom Kanton genutzten Bewerbungstools verlangten weder die Abgabe der Nationalität noch ein Foto. Oberhalb von Einsiedeln ist am Samstagabend eine Ziege gerissen worden. Die Spuren deuten laut Mitteilung des Kantonalen Amts für Wald und Natur auf einen Wolfsriss hin. Die Ziege war nur mangelhaft vor einem Wildtierangriff geschützt. Zur Abklärung wurden DNA-Proben gesichert und zur Analyse eingesandt. Die Telekom-Anbieter Sunrise und Salt wollen ihre Zusammenarbeit beim Mobilfunknetz in ländlichen und weniger dicht besiedelten Gebieten ausbauen. Sie haben dazu eine Absichtserklärung unterzeichnet, wie die beiden Firmen mitteilen. Geprüft wird eine engere Kooperation bei der Funknetzinfrastruktur, damit die Mobilfunkabdeckung, der Empfang und die Verbindungsqualität in der Schweiz verbessert werden. Sunrise und Salt wollen trotz der möglichen Zusammenarbeit unabhängige Wettbewerber bleiben. Das Klimaphänomen El Niño verstärkt sich im Pazifik weiter und könnte zu den stärksten seit Beginn der Aufzeichnungen gehören. Der Deutsche Wetterdienst sieht bereits deutlich erhöhte Meeresoberflächentemperaturen im zentralen und östlichen Pazifik. Ein starker El Niño kann weltweit das Wetter beeinflussen und unter anderem in Teilen Amerikas, Afrikas, Asiens und Australiens zu Extremwetter beitragen.
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4: So ein bisschen Sonne-Wolken-Gemisch aktuell. Temperaturen am Nachmittag dann bei rund 26 Grad. In der Nacht kann es zum Teil an gewissen Orten regnen oder auch lokale Gewitter geben. Zum Aufstehen morgen zum Teil an gewissen Orten nass, nachher aber sonnige Abschnitte bei ebenfalls 26 Grad am Morgen Dienstag und am Mittwoch wieder viel Sonne und 28 Grad.
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4: Wie schön, Good News für alle, die unterwegs sind. Unsere Bildschirme sind leer, überall in und um Zürich Freifahrt.
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4: Die grosse Hitze, die ist zum Glück, darf man glaub schon so sagen, vorbei. Und trotzdem wettertechnisch haben wir ganz eigentlich eine angenehme Sommerwoche, Fulltime, auch den Montagmorgen doch ein bisschen einfacher. Schön sind ihr bei uns am Mikrofon weiterhin, Elena Becker.
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0: Phil Collins bei Radio 1 Schlagzeilen gemacht, hat ja vor ein paar Wochen seinen Sohn, den Matthew Collins, der ja einen Schweizer Pass hat und ein begnadeter Fußballer ist. Er hat einen Einjahresvertrag bei TSV 1860 München unterschrieben, wo ja sicher dann auch sein berühmter Papi ab und zu, wenn sein Gesundheitszustand erlaubt wird, als Zuschauer mit dabei sein.
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11: Es hat ein paar Wolken am Himmel, aber dazwischen auch Sonne. Temperaturen am Nachmittag bei rund 26 Grad. Heute Nacht kann es regnen oder lokal auch gewittern. Morgen Dienstag dann zum Aufstehen an gewissen Orten vielleicht nass, nachher aber sonnige Abschnitt bei 26 Grad ebenfalls morgen. Und am Mittwoch erwartet uns dann wieder viel Sonne und 28 Grad.
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11: Brauch Geduld auf der A1 Bern, Richtung St. Gallen zwischen dem Limmataler Kreuz und dem Gubrisch-Tunnel. Und wir schauen noch ganz kurz auf den Weg in Süden, beziehungsweise in Süden, A2 Chiasso Richtung Gotthard zwischen Quinto und Airolo, dort aktuell 2 Kilometer Stau. Und A2 Luzern Richtung Gotthard zwischen Wasser und Güschen aktuell 3 Kilometer Stau. Eine gute und eine sichere Fahrt.
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11: Ich bin der Felix Haldimann. 9 Jahre nach dem tödlichen Bergsturz von Bondo in Graubünden beginnt heute der Prozess. 5 Personen wird mehrfache fahrlässige Tötung vorgeworfen. Selina Urech.
12: 8 Menschen sind vor 9 Jahren zu Bondo gestorben. Das, weil sie wegen einem Bergsturz auf Wanderwegen von Gröll begraben worden sind. 3 Millionen Kubikmeter Felsmaterial sind damals ins Tal gestürzt. Die damalige Gemeindepräsidentin, Mitarbeitende vom Kanton und der Gemeinde sowie ein externer Geologe müssen sich verantworten. Ihnen wird vorgeworfen, die Gefahren damals falsch eingeschätzt zu haben und die Wanderwege nicht gesperrt zu haben. Die Höhe des Strafmasses wird die Staatsanwaltschaft während dem 3-tägigen Prozess bekannt geben.
11: Das Zürcher Kantonsparlament stellt sich gegen komplett anonymisierte Bewerbungen. Es hat einen entsprechenden Vorstoß aus den Reihen der GLP, SP und Grünen abgeschrieben. Laut dem Kanton Zürich wird bereits teilweise anonymisiert. Die meisten der vom Kanton genutzten Bewerbungstools verlangten weder die Angabe der Nationalität noch ein Foto. Oberhalb von Einsiedeln ist am Samstagabend eine Ziege gerissen worden. Die Spuren deuten laut Mitteilung des Kantonalen Amts für Wald und Natur auf einen Wolfsriss hin. Die Ziege war nur mangelhaft vor einem Wildtierangriff geschützt. Zur Abklärung wurden DNA-Proben gesichert und zur Analyse verschickt. Die Schweizer Maschinen-, Elektro- und Metallindustrie hat in den letzten Monaten deutlich mehr Aufträge an Land gezogen. Von April bis Juni stiegen die Auftragseingänge laut dem Branchenverband Swissmem um mehr als 14%. Der Branchenverband warnt jedoch, dass die Lage fragil bleibe. Die Umsätze wachsen nur langsam und die Auslastung der Betriebe liegt weiterhin unter dem langjährigen Durchschnitt. Der Gletscherschwund könnte ein Risiko für Bienen sein. Schmelzende Gletscher könnten die Verbreitung von Krankheiten zwischen Honig- und Wildbienen begünstigen. Das zeigt eine Studie unter Leitung der Universität Lausanne. Durch die veränderte Pflanzenwelt nutzen verschiedene Bienenarten häufiger dieselben Blüten und können dort Krankheitserreger übertragen. Forschende sehen darin eine weitere indirekte Folge des Klimawandels. Im Osten der türkischen Hauptstadt Ankara ist ein Waldbrand ausgebrochen. Einsatzkräfte versuchen, das gewaltige Feuer unter Kontrolle zu bringen und eine Ausbreitung zu verhindern, teilt das Gouverneursamt mit. Eine Person sei festgenommen worden. Die genaue Brandursache werde noch untersucht.
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13: Der SMI aktuell bei 14.443,57 Punkten. Das ist ein Minus aktuell von 0,09%. Ein Euro wird gehandelt für 93 Rappen und ein Dollar genau für 80 Rappen aktuell.
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13: Ja, und im Moment liegt der Topzins von hypotheken.ch für eine 10-jährige Festhypothek bei 1,38%. Für eine 5-jährige Hypothek aktuell bei 1,25% und die Zahlungsmarge beträgt im Moment 0,75%.
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13: Und die weiteren Wetteraussichten, die hat für uns parat jetzt der Peter Wick.
14: Heute am Nachmittag da ist es insgesamt recht sonnig. Es gibt allerdings im Laufe vom Nachmittag und am Abend vermehrt Quellwolken, auch Schleierwolken und in den Bergen erste Gewitter. Die Temperaturen steigen bis auf 26 Grad. In der Nacht kann es im Flachland nass werden mit Blitz und Donner, vor allem in der zweiten Nachthälfte. Auch morgen im Laufe vom Vormittag und Dienstag zuerst noch stark bewölkt mit zum Tag gewitterigen Regengüssen. Im Laufe vom Nachmittag dann ein Mix aus Sonnenwolken und nur einzelne Regengüssen, also am Ende Richtung Berge zu. Die Temperaturen morgen und morgen zum Aufstehen also um die 15 bis 16 Grad, am Nachmittag 25 bis 26 Grad. Heute geht eine schwache Brise, morgen ein schwacher Südwestwind.
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13: Das ist der Überblick, betrifft auch A1 Bern Richtung St. Gallen zwischen dem Limmataler Kreuz und dem Gubrisch-Tunnel. Dort braucht es nach wie vor Geduld wegen stockendem Verkehr. Und wer auf dem Weg ist von oder ins Tessin, braucht ebenfalls ein bisschen Geduld. An zwei Luzern Richtung Gotthard zwischen Wassen und Göschenen haben wir aktuell 3 Kilometer Stau und Giasso Richtung Gotthard zwischen Quinto und Airolo. Dort aktuell 2 Kilometer Stau. Eine gute und eine sichere Fahrt.
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13: Beim Bergsturz vor 9 Jahren in Bergell sind auf einem Wanderweg 8 Menschen ums Leben gekommen. Heute fängt der Prozess an und alles wird wieder aufgerollt. Details dazu gerade als nächstes bei uns. Am Mikrofon weiterhin Elena Beltrami.
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0: guten Mittag von und mit Radio 1. Montag, mittlerweile 20 Minuten ab 12 Uhr. Ja, hätten die Wanderwege müssen gesperrt werden? Die Frage soll nach 9 Jahren nach dem tödlichen Bergsturz von Bondo geklärt werden. Heute startet der 3-tägige Prozess. Bundeshausredaktorin Selina Urech, könntest du mal ganz kurz aufrollen, was ist dazu mal ganz genau passiert?
1: Beim Bergsturz sind 3 Millionen Kubikmeter Felsmaterial ins Tal gestürzt und haben unter anderem eben 8 Menschen auf Wanderwegen begraben. Jetzt müssen sich 9 Jahre später 5 Personen vor Gericht verantworten.
0: Und wer genau muss sich verantworten vor Gericht?
1: Die damalige Gemeindepräsidentin und heutige Bündner FDP-Nationalrätin Anna Giacometti, Mitarbeitende vom Kanton und der Gemeinde sowie ein externer Geologe. Allen wird vorgeworfen, gefahren, damals falsch eingeschätzt zu haben und die Wanderwege nicht gesperrt zu haben. Sie sind darum angeklagt wegen fahrlässiger Tötung.
0: Warum ist es denn so lange gegangen und kommt erst eben nach 9 Jahren zu diesem Prozess?
1: Ja, der Fall hat einige Etappen durchgemacht. 2 Jahre nach dem Bergsturz hat die Staatsanwaltschaft den Fall eingestellt gehabt, mit der Begründung, dass der Bergsturz nicht vorhersehbar gewesen sei. Das hat auch das Kantonsgericht noch bestätigt gehabt, aber Angehörige sind dann vor das Bundesgericht und das hat dann vor 5 Jahren den Fall nochmal aufgerollt und ein unabhängiges geologisches Gutachten verlangt. Der erste vorgeschlagene Gutachter ist aber zuerst abgelehnt worden. Vor 3 Jahren hat dann ein Experte, der zugelassen wurde, festgestellt, dass die Wanderwege geschlossen werden sollen. Das heisst, vor 2 Jahren ist der Fall eigentlich erst wieder richtig losgegangen mit Anklage und Anhörungen. Es hat sich dann aber nochmal verzögert, weil beim Gericht mehrere Personen wegen Befangenheit in Ausstand getreten sind.
0: Sehr ein langer Weg, eben, bis es zum Prozess gekommen ist. Was fordert denn jetzt die Staatsanwaltschaft genau?
1: Bislang weiss man einfach, dass wirklich alle Beschuldigten wegen fahrlässiger Tötung angeklagt sind. Das genaue Strafmass wird die Staatsanwaltschaft dann während der 3 Verhandlungstage bekannt geben.
0: Danke vielmals für die Informationen, der Bundeshausredaktorin Selina Urech.

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7: Das HZ immer noch auf der A1 Bern Richtung St. Gallen, und zwar zwischen dem Blimmentaler Kreuz und dem Gubrisch-Tunnel. Dort nach wie vor stockender Verkehr wegen Verkehrsüberlastung, und die Ferienrückreise oder auch in die Ferien fahren muss man sich aktuell verdienen. A2 Luzern Richtung Gotthard zwischen Wassen und Göschen haben wir im Moment Stau auf einer Länge von 4 km, und A2 Chiasso Richtung Gotthard zwischen Quinto und Airolo ebenfalls Stau auf einer Länge von 4 km. Eine gute und eine sichere Fahrt.
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1: Peter Wick, wunderschönen guten Tag. Hoi.
2: Elina, hoi.
1: Ist es frech, wenn ich sage, so ist es perfekt? Das ist ja, man muss ja auf ein bisschen aufpassen, was man sagt über das Wetter. Es ist ja nicht mehr so einfach. Aber jetzt ist es eigentlich der ideale Sommer. Die Nächte sind kalt, kannst durchlüften, morgen vielleicht ein bisschen bewölkt und dann wird es aber schön, angenehm, warm. So könnten wir eigentlich weitermachen.
2: Ja, ich finde es auch ziemlich ein gutes Wohlfühlklima. Am Wochenende war es so.
1: Ja.
2: Auch heute, die Temperaturen gehen darauf nicht jetzt irgendwie auf hochsommerliche Spitzenwerte, sondern ich warte so um die 25, 26 Grad. Das gibt einen Mix aus Sonne und Wolken. Hat jetzt nicht den blauen Himmel unterwegs, aber es ist freundlich, überwiegend auch trocken. Und erst am Abend dann in den Bergen langsam ansteigendes Gewitterrisiko. Also das nehmen wir gut heute.
1: Wie ist denn morgen mit dem Nass? Ist das nur in den Bergen oder könnte es wirklich auch da unten, könnten wir verwachen mit Regen morgen Morgen?
2: Ja, es ist in der Nacht, zweite Nachthälfte auch, morgen Vormittag sehe ich doch stark bewölkt und es wird dann doch Regengüsse und auch Gewitter geben. Das ist vor allem in der ersten Hälfte vom Vormittag, zweite Hälfte vom Vormittag gibt es im Unterland dann schon wieder ein paar auffällige Erste, die reinziehen. Temperaturen zum Aufstehen bei etwa 15, 16 Grad. Und am Nachmittag sehe ich dann einen Mix aus Sonne und Wolken, noch einzelne Regengüsse, die sich bilden können, die da von Osten nach Osten durchziehen, nicht hundertprozentig trocken, aber doch mehrheitlich trocken. Also man muss Pech haben, dass man da, und wenn man da unter einen Regenguss kommt, Temperaturen sind aber gleichwohl warm, 25 Grad, also am Morgen ein sommerlicher Tag, der Mittwoch, der ist dann hochsommerlich, 28 Grad, es ist ziemlich bis meistens sonniges Wetter, es hat in den Bergen ein leicht erhöhtes Gewitterrisiko, am Nachmittag wird dann langsam ein bisschen föhnig und am Donnerstag da haben wir einen kräftigen Föhnstoss in den Alpen und auch bei uns Temperaturen bis 30 Grad, also an einem heissen Tag, wird auch zum Teil sonnig sein, wobei es kommt dann ein bisschen Sahara-Staub, Schleierwolken und Quellwolken da in die Quere. Aber grundsätzlich dort noch mal so einen Hochsommertag, um vielleicht irgendwo in der Badi abhängen.
1: Ja, schön. Für die, die können. Ja.
2: Genau, für die, die können. Genau.
1: Ja, wunderschön. Dick von dir. Danke vielmals. Also, ein vor allem etwas, aber ganz, ganz passabel. Danke vielmals und auch dir einen guten
2: Sehr
1: Tag.
2: Gerne.
1: Ciao.
2: Tschüss. Ciao.

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8: Im Studio der Jonathan Ernst. Ein verurteilter Anhänger der Terrormiliz Islamischer Staat soll den Schweizer Pass verlieren. Das Bundesverwaltungsgericht hat den Entzug seiner Staatsbürgerschaft durch den Bund bestätigt. Der 36-Jährige wurde in Frankreich zu 15 Jahren Gefängnis verurteilt, weil er Anschläge geplant und sich zum IS bekannt hatte. Laut dem Gericht hat er damit der Schweiz geschadet. Der Mann kann den Entscheid ans Bundesgericht weiterziehen. Die Schweizer Maschinen-, Elektro- und Metallindustrie hat in den letzten Monaten deutlich mehr Aufträge an Land gezogen. Im zweiten Quartal stiegen die Auftragseingänge laut Swissmem um mehr als 14%. Der Branchenverband warnt jedoch, dass die Lage fragil bleibt. Die Umsätze wachsen nur langsam und die Auslastung der Betriebe liegt weiterhin unter dem langjährigen Durchschnitt. Der Gletscherschwund könnte ein Risiko für Bienen sein. Schmelzende Gletscher könnten die Verbreitung von Krankheiten zwischen Honig- und Wildbienen begünstigen. Das zeigt eine Studie unter der Leitung der Universität Lausanne. Durch die veränderte Pflanzenwelt nutzen verschiedene Bienenarten häufiger dieselben Blüten und können dort Krankheitserreger übertragen. Forschende sehen darin eine weitere indirekte Folge des Klimawandels. Der Logistikmilliardär Klaus-Michael Kühne ist letzte Nacht gestorben. Das schreibt der Logistikkonzern Kühne und Nagel in einer Mitteilung. Der 89-Jährige war Verwaltungsratsmitglied und Mehrheitsbesitzer des Schweizer Konzerns. Da Kühne keine Kinder hatte, soll sein Vermögen laut der Bilanz an die Kühne-Stiftung gehen. Der Iran warnt vor den Folgen der angekündigten US-Sanktionen und droht seinen Nachbarstaaten. Sollten sich die Golfstaaten der amerikanischen Druckkampagne anschließen, könnte Teheran weitere Öltransporte in der Region blockieren, heißt es. Die USA wollen heute neue Sanktionen gegen den Iran vorstellen. Teherans Führung räumt währenddessen erhebliche wirtschaftliche Probleme im eigenen Land ein. Neuseelands Regierungspartei will Jugendlichen unter 16 Jahren den Zugang zu sozialen Medien erschweren. Plattformen wie TikTok, Instagram, YouTube oder X sollen künftig das Alter ihrer Nutzer überprüfen. Bei Verstößen drohen Unternehmen den Plänen zufolge Strafen von bis zu 10% ihres weltweiten Umsatzes. Sanktionen gegen Kinder, Eltern oder andere Aufsichtspersonen seien dagegen nicht vorgesehen. Ob das Gesetz eine Mehrheit im Parlament findet, ist allerdings noch offen.
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3: Nebst Quellwolken auch viel Sonne heute. Temperaturen am Nachmittag bei rund 26 Grad. In der Nacht kann es regnen oder lokal sogar heftig Gewitter. Morgen Dienstag, morgen zum Teil in gewissen Orten nass, dann aber sonnige Abschnitt bis 26 Grad. Ebenfalls morgen und am Mittwoch dann wieder viel Sonne und 28 Grad.
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3: Braucht nach wie vor Geduld. A1 Bern Richtung St. Gallen, und zwar zwischen dem Limmataler Kreuz und dem Gubrisch-Tunnel. Und ebenfalls Geduld braucht es auf dem Weg ins Tessin oder vom Tessin heim. A2 Chiasso Richtung Gotthard zwischen Quinto und Airolo. Aktuell 4 Kilometer Stau. Und die gleich lange Stau haben wir ebenfalls auf der A2 Luzern Richtung Gotthard zwischen Wassen und Güstene.
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3: Und wie immer am Montag Nachmittag unser Wohntipp parat. Um Dienstbarkeiten geht es heute. Mehr dazu gerade am Mikrofon weiterhin Elena Beltrami.
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0: einfach nur wunderschön.
1: Right Here Waiting, der Richard Marx bei Radio 1. 20 Minuten ab 1.
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1: Man hört immer wieder, dass gewisses Wegrecht zum Beispiel im Grundbuch als Dienstbarkeit hinterlegt ist. Céline Moreno, Juristin beim HEV, was heisst das konkret?
3: Solche Fälle, solche Dienstbarkeiten sind im Bereich Grundeigentum sehr häufig. Ein Grundstück hat zum Beispiel so ein Wegrecht über ein Nachbargrundstück, damit man zu der Garage oder zum Haus kommt. Denkbar wäre aber zum Beispiel auch ein Leitungsrecht. Juristisch werden die Rechte dann als Dienstbarkeiten bezeichnet. Es gibt bei Dienstbarkeiten ein berechtigtes und ein belastetes Grundstück. Das berechtigte Grundstück profitiert von diesem Recht und das belastete Grundstück muss die Nutzung dulden oder eine bestimmte Einschränkung akzeptieren.
1: Probieren wir das mal irgendwie so ein bisschen auseinanderzubeineln. Wer ist denn da für den Unterhalt zuständig?
3: Kostentragung bei Dienstbarkeiten ist ein klassisches Thema. Grundsätzlich gilt, wer von der Dienstbarkeit profitiert, trägt auch den Unterhalt der Anlage. Hat also ein Eigentümer ein Wegrecht über das Nachbargrundstück und muss der Weg gereinigt oder ausbessert werden, trägt grundsätzlich der Eigentümer vom berechtigten Grundstück die Kosten.
1: Das klingt kompliziert, wenn aber die andere Partei auch mit benutzt, nicht, oder?
3: Nein, dann wird es differenzierter. Nutzt nicht nur der berechtigte Zufahrt, sondern auch der Eigentümer vom belasteten Grundstück, sieht das Gesetz eine Kostenverteilung nach Interessen vor. Vereinfacht gesagt, wer die Anlage mitbenutzt und auch davon profitiert, soll sich auch angemessen am Unterhalt beteiligen.
1: Wie sieht es denn aus, wenn der Eigentümer die alten Bodenplatten zum Beispiel durch wunderschöne Natursteinplatten ersetzen will? Ist das ein Unterhalt, der durch den Berechtigten gezahlt werden
3: muss? Nein, da muss man genau unterscheiden. Ja, der Berechtigte muss den Unterhalt tragen, aber Unterhalt heisst, dass der bisherige Zustand erhalten wird. Also reinigen, reparieren oder beschädigte Teile gleichwertig ersetzen. Wenn jetzt aber die einfachen Bodenplatten durch teure Natursteinplatten ersetzt werden sollten, geht das über bloßen Unterhalt raus. Und solche Verbesserungen und Erneuerungen können nicht einfach einem Berechtigten einseitig auferlegt werden.
1: Huiuiui, das ist kompliziert und braucht sehr viel Wissen. Dankeschön für die Ausführungen, Céline Moreno, Juristin beim Hauseigentümerverband.

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2: Die Sonne scheint dazwischen, ein paar Wolken, Temperaturen am Nachmittag bei rund 26 Grad. In der Nacht kann es dann zum Teil Regnen kommen, zum Teil auch heftige Gewitter geben. Morgen Dienstag an gewissen Orten, morgen noch nass. Nachher aber sonnige Abschnitte bei 26 Grad morgen, auch mit ein paar Wolken am Himmel am Mittwoch. Dann aber wieder viel Sonne und rund 28 Grad.
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2: Auf der Strasse in und um Zürich läuft aktuell alles rund, laut unseren Monitoren auf jeden Fall. Geduld braucht es nach wie vor. Auf dem Weg in Süden oder vom Süden heim an 2 Luzern Richtung Gotthard zwischen Darmstadt und Göschenen. Dort haben wir aktuell 5 km Stau und an 2 Giasso Richtung Gotthard zwischen Quinto und Airolo im Moment 4 km Stau.
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4: Im Studio der Jonathan Ernst. Ein verurteilter Anhänger der Terrormiliz Islamischer Staat soll den Schweizer Pass verlieren. Das Bundesverwaltungsgericht hat den Entzug seiner Staatsbürgerschaft durch den Bund bestätigt. Der 36-Jährige wurde in Frankreich zu 15 Jahren Gefängnis verurteilt, weil er Anschläge geplant und sich zum IS bekannt hatte. Laut dem Gericht hat er damit der Schweiz geschadet. Der Mann kann den Entscheid ans Bundesgericht weiterziehen. Weniger Betrüger rufen als falsche Polizisten oder Bankangestellte an. Die Zahl der betrügerischen Anrufe im Namen von Behörden sei deutlich gesunken, heißt es vom Bundesamt für Cybersicherheit. Dies dank einer erweiterten Kennzeichnungspflicht für Anrufe aus dem Ausland. Telekom-Anbieter müssen seit Juli Anrufe aus dem Ausland, die eine Schweizer Telefonnummer vorgaukeln, als unbekannt oder anonym auf dem Telefonbildschirm anzeigen. Im ersten Halbjahr erhielt das Bundesamt für Cybersicherheit monatlich über 400 Meldungen. Im Juli waren es noch weniger als 100. Die UNO warnt vor einem globalen Wasserbankrott. In vielen Regionen der Welt wird dauerhaft mehr Wasser verbraucht, als sich erneuern kann. Wie die UNO mitteilt, erleben bereits rund 4 Milliarden Menschen mindestens einen Monat pro Jahr schwere Wasserknappheit. Gleichzeitig gewinnt Wasser als Konfliktfaktor an Bedeutung. 20 Minuten berichtet, dass Fachleute eine wachsende Verantwortung der Schweiz als Wasserschloss Europas erwarten und eine stärkere internationale Zusammenarbeit fordern. Der norwegische König Harald liegt weiterhin im Spital. Sein Gesundheitszustand hatte sich am Wochenende verschlechtert, wie das norwegische Königshaus mitteilt. Der 89-Jährige leide an einer bakteriellen Infektion des Blutkreislaufs, weshalb er mit Antibiotika behandelt werde. Die Situation wurde in der Mitteilung als stabil beschrieben. Eingeliefert wurde Harald wegen Komplikationen im Zusammenhang mit einer Form der Blutarmut. Der Logistikmilliardär Klaus-Michael Kühne ist letzte Nacht gestorben. Das schreibt der Logistikkonzern Kühne und Nagel in einer Mitteilung. Der 89-Jährige war Verwaltungsratsmitglied und Mehrheitsbesitzer des Schweizer Konzerns. Da Kühne keine Kinder hatte, soll sein Vermögen laut der Bilanz an die Kühne-Stiftung gehen.
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5: Ein angenehmer Mix aus Sonne und Wolken heute Nachmittag. Laut Wetterbericht soll das Thermometer bis auf 26 Grad gehen. In der Nacht kann es dann heftig regnen zum Teil oder auch lokale Gewitter geben. Morgen Dienstag an gewissen Orten nass. Nachher aber dann wieder Übergang zu recht sonnigem Wetter. Temperaturen auch morgen bei rund 26 Grad. Und am Mittwoch dann wieder Sommer und viel Sonne bei 28 Grad.
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5: Auf der Straße in und um Zürich nach wie vor alles im Lot, eine gute und eine sichere Fahrt. Geduld braucht es nach wie vor auf dem Weg von Tessin heim oder ins Tessin an zwei Luzern Richtung Gotthard. Zwischen Darmstadt und Göschenen haben wir aktuell 5 km Stau und an zwei Chiasso Richtung Gotthard zwischen Quinto und Airolo 4 km Stau.
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5: Ja, die Wechseljahre, die sind bei vielen Frauen ein grosses Thema. Aber Männer leiden darunter. Und nicht nur, weil eben vielleicht die eigene Frau in den Wechseljahren ist, mehr dazu geht. Am Mikrofon weiterhin Elena Beltrami.
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0: gibt vielleicht ein bisschen den nötigen Power, wenn er fehlt. An dem Montagnachmittag. Jimmy Cliff und Higher and Higher. 20 Minuten ab 2. Wir sind bei Radio 1. Guten Tag. Die einen, die spüren es heftiger und intensiver, andere weniger. Die Wechseljahre bei Frauen, die sind aber ab einem gewissen Alter ein grosses Thema. Eine gute Gelegenheit, die gibt es am 20. September, und zwar im Volkshaus Zürich für alle Frauen, und zwar an der Menno World, die Gründerin Chiva Arbabi.
1: Die Wechseljahre sind eigentlich eine Chance, dass die Frauen endlich mal auf ihren Körper hören. Und nicht nur Beauty, von dem rede ich nicht, sondern wirklich, ernähre ich mich richtig? Schaue ich auf mich? Auch mental, was tut mir gut, was tut mir nicht gut, muss ich mich vielleicht von gewissen Leuten trennen, die mich einfach runterziehen. Und die Wechseljahre sind ein Update, sage ich, aber man hat uns einfach die Bedienungsanleitung nicht gegeben.
0: Ja, und alles Weitere zum Festival gibt es auf menoworld.ch. Und ganz klar stehen die Frauen dort im Fokus. Was ist aber mit den Männern und den Wechseljahren? Die meisten, die haben irgendwie das Gefühl, bei Männern gibt es einfach die Midlife-Crisis, Harley kaufen, Rennvelo fahren wie Pickt oder anfangen Marathon rennen. Aber es gibt also Wechseljahrsymptome tatsächlich auch bei Männern. Das bestätigt der Dr. Claudio Lorenzitz.
2: Ich muss Ihre Frage mit einem klaren Ja beantworten. Das Wechseljahr vom Mann fängt ungefähr im 40. Lebensjahr an und wird Andropause genannt.
0: Ja, und diese Symptome, die sind dann also auch nicht ohne.
2: Symptome von diesen Wechseljahren bei den Männern sind vielfältig. Unter anderem steht im Vordergrund die Sexualität. Sie haben einen Verlust von der Libido, sie haben Erektionsstörungen und sie haben verminderte Häufigkeit von spontanen Erektionen. Und auf Deutsch gesagt, sie haben keinen Stiefel mehr in der Unterhose am Morgen. Psychisch haben viele Männer deutliche Antriebslosigkeit, Stimmungsschwankungen, sind gereizt und viele Männer haben auch Zeichen von einer depressiven Verstimmung. Körperlich sieht man einen Muskelabbau, eine Zunahme vom Bauchfett, eine Abnahme von der Knochendichte. Viele Männer haben auch Gelenk- und Gliederschmerzen. Und im Allgemeinen klagen die Männer über eine zunehmende Müdigkeit, Schlafstörungen. Viele sind innerlich unruhig, haben Konzentrationsprobleme, haben wie bei den Frauen Hitzewallungen und einen Nachtschweiß.
0: Aber auch da, machen dagegen kann man viel. Man muss einfach auch als Mann handeln und aktiv werden, sagt der Dr. Claudio Lorenzitt.
2: Das Erste, was Sie machen müssen, ist zu Ihrem Hausarzt gehen oder Urolog und lassen Sie sich das Testosteron, am besten das Gesamttestosteron und das freie Testosteron bestimmen. Bei übergewichtigen Männern ist es wichtig, das Gewicht zu reduzieren und mehr Bewegung ins Leben zu bringen. Ganz allgemein ist die Lebensführung wichtig. Mehr ist das, was man isst, was man trinkt und wie viel man sich bewegt und wie viel man schlafen tut.
0: Haben wir viel gelernt. Also nicht nur wir Frauen spüren die Wechseljahre, auch die Männer haben Anzeichen und Symptome. Gegenseitiges Verständnis ist da sicher schon mal sehr viel wert.

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3: Ich habe von gewissen gehört, heute Morgen schön, kann man wieder mal lange Hosen anziehen oder irgendwie ein Jäckli. Jetzt könnte man die kurzen Hosen wieder anziehen und vor allem, wer schon draußen war, weiss auch, dass man die Jacke abziehen kann. Temperaturen bei rund 26 Grad am Nachmittag, so ein Sonne-Wolken-Mix. Heute Nacht kommt es aber an vielen Orten regnen oder sogar heftig gewittern. Morgen Morgen dann zum Teil noch nass, nachher aber wieder sonnige Abschnitte und ähnlich wie heute, so ein Sonnenwolken-Gemisch und 26 Grad am Mittwoch, dann aber wieder viel Sonne und Sommer bei 28 Grad.
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0: Schichtwechsel, Schichtwechsel.
1: Genau.
2: Ich bin parat.
0: Ciao, Linda. Was gibt es in deiner Schicht?
1: Ja, bei mir gibt es so unglaublich viel spannende Themen. Also zum einen reden wir über den Wasserpegel vom Zürichsee. Letzte Woche haben wir mit der Zürichsee Schifffahrtsgesellschaft darüber geredet, dass sie ja ganz viele Stege nicht mehr anfahren können, weil das Wasser einfach so niedrig ist. Jetzt hat es aber ja am Freitag recht fisch geregnet. Darum fragen wir mal nach bei der Baudirektion, ja, hat das jetzt schon gelangt? Hat das überhaupt einen Unterschied gemacht? Und wie tut man den Zürichsee regulieren? Weil wir haben ja dann doch auch noch die Limit, die braucht auch Wasser. Und da bekommen wir also sehr spannende Antworten.
0: Ei. Einmal regnet, dann sollte schon wieder aufgefüllt sein.
1: Schön wär's.
0: Ich bin gespannt. Das kann ja nicht sein, oder in der Logik.
1: Aber nein.
0: Wir sind gespannt. Wunderbar. Viel Vergnügen mit der Linda Gwerden hier weiterhin bei Radio 1. Ich wünsche einen herrlichen Tag. Schöne Sommerwoche. Es regnet zwar ein bisschen morgen, aber das tut uns ja allen gut. Macht's gut, bis bald. Am Mikrofon war Elina Beltrami. Ciao.

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10: Im Studio der Jonathan Ernst. Weniger Betrüger rufen als falsche Polizisten oder Bankangestellte an. Die Zahl der betrügerischen Anrufe im Namen von Behörden sei deutlich gesunken, heißt es vom Bundesamt für Cybersicherheit. Dies dank einer erweiterten Kennzeichnungspflicht für Anrufe aus dem Ausland. Telekom-Anbieter müssen seit Juli Anrufe aus dem Ausland, die eine Schweizer Telefonnummer vorgaukeln, als unbekannt oder anonym auf dem Telefonbildschirm anzeigen. Im ersten Halbjahr erhielt das Bundesamt für Cybersicherheit monatlich über 400 Meldungen. Im Juli waren es noch weniger als 100. Die UNO warnt vor einem globalen Wasserbankrott. In vielen Regionen der Welt wird dauerhaft mehr Wasser verbraucht, als sich erneuern kann. Wie die UNO mitteilt, erleben bereits rund 4 Milliarden Menschen mindestens einen Monat pro Jahr schwere Wasserknappheit. Gleichzeitig gewinnt Wasser als Konfliktfaktor an Bedeutung. 20 Minuten berichtet, dass Fachleute eine wachsende Verantwortung der Schweiz als Wasserschloss Europas erwarten und eine stärkere internationale Zusammenarbeit fordern. Die Niederlande nehmen nicht am ESC teil. Der Eurovision Song Contest könne in Bezug zum Israel-Palästina-Konflikt nicht mehr als neutral angesehen werden, teilt der öffentlich-rechtliche Veranstalter mit. Solche Konflikte würden den Wettbewerb immer stärker beeinflussen und die Neutralität des ESCs gefährden. Die Niederlande hatten aus Protest gegen Israels Teilnahme bereits den letzten ESC boykottiert. Der Iran warnt vor den Folgen der angekündigten US-Sanktionen und droht seinen Nachbarstaaten. Sollten sich die Golfstaaten der amerikanischen Druckkampagne anschließen, könnte Teheran weitere Öltransporte in der Region blockieren, heißt es. Die USA wollen heute neue Sanktionen gegen den Iran vorstellen. Teherans Führung räumt währenddessen erhebliche wirtschaftliche Probleme im eigenen Land ein. Der norwegische König Harald liegt weiterhin im Spital. Sein Gesundheitszustand hatte sich am Wochenende verschlechtert, wie das norwegische Königshaus mitteilt. Der 89-Jährige leide an einer bakteriellen Infektion des Blutkreislaufs, weshalb er mit Antibiotika behandelt werde. Die Situation wurde in der Mitteilung als stabil beschrieben. Eingeliefert wurde Harald wegen Komplikationen im Zusammenhang mit einer Form der Blutarmut.
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7: Der Nachmittag ist eine ziemlich sonnige Angelegenheit. Man sieht ab und zu ein paar Schleierwolken oder auch Quellwolken dazu. Dann ist es aber sommerlich warm. In den Bergen wird es föhnig. Man messen um die 26 Grad. In der Nacht auf dem Morgen gibt es zum Teil ein paar Regengüsse, örtlich oder auch Gewitter. Morgen Morgen früh zum Aufstehen 16 bis 18 Grad. Der Dienstag startet noch mit letzten Regengüsse oder Gewitter, vor allem Richtung Alpen. Morgen tagsüber wird es aber wieder dann sonnige Abschnitte geben. Morgen Nachmittag haben wir angenehme 25 Grad.
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7: Wir haben nur zwei Meldungen, und zwar betrifft das Nord-Süd-Achse. Momentan Richtung Norden von Chiasso Richtung Gotthard zwischen Quinto und Airolo 3 km Stau, ein Zeitverlust von einer halben Stunde. Und Richtung Süden zwischen Damsteg und Güschenen sind es 4 km. Da verliert man also 40 Minuten. Ich wünsche allen eine gute Fahrt.
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7: Letzte Woche ist ja herausgekommen, welches die beliebtesten Vornamen sind. Da haben wir so Spitzenreiter wie Noah, Liam, bei den Mädchen Sophia, Emma etc. Aber dann gibt es ja noch die Nachnamen bei uns in der Schweiz. Und ich glaube, die meisten wissen so ein bisschen, ja, Meier, Müller, Huber oder was auch immer, das sind die beliebtesten. Aber welcher Name ist denn tatsächlich am verbreitetsten? Über das reden wir noch in dieser halben Stunde nach. Aber auch sehr verbreitet musikalisch hier bei Radio 1. Queen haben wir mit dabei bei den nächsten vier und anfangen den Status Quo. Der Song heisst Margarita Time. Schön sind Sie bei uns an dem Montagnachmittag. Ab jetzt am Mikrofon ist Linda Gwerder.

Montagnachmittag, 18 Minuten nach der 3. Wir haben ja letzte Woche über die neueste Auswertung vom Bundesamt für Statistik betreffend den beliebtesten Vornamen in der Schweiz berichtet. Noah, Liam, Sophia und Emma sind wieder einmal Spitzenreiter. Und was aber ja auch betreffend das Namen spannend ist, sind die Nachnamen in der Schweiz. Man sagt doch immer, Meier, Müller, Huber und Schmid, so heissen in der Schweiz die meisten. Laut Bundesamt für Statistik ist in Zahlen der mit Abstand verbreitetste Nachname in der Schweiz tatsächlich Meier. Auf Platz 2 ist allerdings mit einem recht grossen Abstand Meier und auf Platz 3 haben wir dann den Nachnamen Schmid. In der Romandie ist da Silva am meisten verbreitet und im Tessin Bernasconi. Jetzt findet man im Moment auf watson.ch eine super lustige Grafik, wo man nachschauen kann, welcher Nachname in seiner Wohngemeinde am meisten vorkommt und auch wo der eigene Nachname am verbreitetsten ist. Wirklich witzig gemacht. Ich habe gesehen, wenig überraschend, Gwerder hat es am meisten im Muttertal und in meiner jetzigen Wohngemeinde hat es am meisten Familien mit dem Nachnamen Müller. Auch lustig, es gibt eine kleine Gemeinde in Bern, die heisst Repevelier und dort heissen ganze 80% der Einwohner zum Nachnamen Amstutz. Alle diese Daten sind vom Bundesamt für Statistik auf watson.ch zusammengefasst und ich habe vorher gerade mal ganz viele verschiedene Namen eingegeben, um zu schauen, wo es die am meisten gibt und wo sie herkommen etc., ist also wirklich sehr spannend. Wir kommen auch zu einem spannenden und schönen Vornamen. Dolly Parton hat sie allerdings nicht ganz so gern gehabt, die Liebe.

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3: Mal abgesehen von ein paar Schleier- und Quellwolken ist es heute Nachmittag ziemlich sonnig. Dazu auch sommerlich warm. In den Bergen kommt der Föhn dazu. Wir messen um die 26 Grad. Im Verlauf der Nacht geht es zurück auf 16 bis 18 Grad. Es kann ein paar Regengüsse oder Gewitter dabei haben. Wir starten auch noch örtlich nass morgen Morgen, vor allem Richtung Alpen. Tagsüber aber wieder zunehmend sonnige Abschnitte dabei, auch morgen mit etwa 25 Grad.
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3: Es hat aktuell auf der A1 St. Gallen Richtung Zürich zwischen der Verzweigung Brüttisellen und Wallisellen stockenden Verkehr. Es hat dort nämlich eine Baustelle. Und dann schauen wir noch zu der Nord-Süd-Achse. Unten auf A2-Giasso Richtung Gotthard zwischen Quinto und Airolo. Aktuell 3 Kilometer Stau. Das wäre ein Zeitverlust von einer halben Stunde. Und in Richtung Süden zwischen Amsteg und Güschenen sind es 4 Kilometer, wo man anstehen muss. 40 Minuten Zeitverlust. Allen unterwegs eine gute Fahrt.
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Wunderschön, aber auch sehr gemütlich sind wir da unterwegs mit Simply Red. If you don't know me by now. Jetzt haben wir aber Viertel vor vier am Montag Nachmittag. Manchmal hat man doch so einen Müdigkeitseinbruch. Kennen Sie bestimmt auch so ein bisschen später nach dem Mittag und wenn es so in Richtung Feierabend geht, aber gleich noch ein paar Stunden dauert. Darum brauchen wir Energie, liefern wir gleich mit guter Musik. Chaka Khan als nächstes. Auch noch parat vor den Vieren Lisa Stansfield und Kool & The Gang. Also wieder ein bisschen in Schwung kommen an diesem Montagnachmittag mit Radio 1.

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5: Im Studio der Jonathan Ernst. In den Schweizer Bergen gab es im vergangenen Jahr mehr als 3.900 Rettungseinsätze. Das sind rund 10% mehr als im Vorjahr. Das berichtet die Zeitung Le Matin Dimanche. Die steigende Zahl der Unfälle habe man auch gespürt, sagt Matthias Gierig von der REGA.
6: Auch unsere Einsatzcrews draussen mit dem Helikopter mehr Einsätze hatten im Bereich Bergunfall. Also es sind mehr Einsätze geflogen worden für Leute, die zum Beispiel auf einem Klettersteig gewesen sind, bei einer Hochtour gewesen sind oder einfach sonst im sehr alpinen Gelände unterwegs.
5: Ein Grund dafür sei, dass mehr Menschen in die Berge gehen. Wie Le Matin Dimanche berichtet, trägt auch Social Media dazu bei. Dadurch würden Wanderungen oder Aussichtspunkte schnell bekannt. In den Wochen rund um die Sommerferien sind an den Flughäfen Zürich und Genf rund 70.000 Flugzeuge gestartet und gelandet. Das teilt die Flugsicherung Skyguide mit. Insgesamt wurden zwischen Ende Juni und Mitte August mehr als 240.000 Flüge abgewickelt. Knapp 93% waren pünktlich. Hauptgrund für Verspätungen war laut Skyguide das Wetter. Der 24. Juli war der verkehrsreichste Flugtag der diesjährigen Sommerferien gewesen. Die Flugsicherung Skyguide zählte an diesem Tag mehr als 4.700 Flüge im Schweizer Luftraum. Kartoffelbauern in Frankreich erwarten wegen der Dürre einen Ernteeinbruch. Wegen der extremen Hitze und Trockenheit rechnen sie mit der geringsten Ernte seit mehr als 30 Jahren. Der Branchenverband erwartet Verluste von mindestens 400 Millionen Euro und fordert staatliche Unterstützung. Die Erträge dürften sogar stärker zurückgehen als während der historischen Dürre von 2022. Die Niederlande nehmen nicht am ESC teil. Der Eurovision Song Contest könne in Bezug zum Israel-Palästina-Konflikt nicht mehr als neutral angesehen werden, teilt der öffentlich-rechtliche Veranstalter mit. Solche Konflikte würden den Wettbewerb immer stärker beeinflussen und die Neutralität des ESCs gefährden. In der Mitteilung wird Israel nicht namentlich erwähnt. Mehrere Länder hatten die letzte Ausgabe jedoch aus Protest gegen Israels Teilnahme boykottiert. Nebst den Niederlanden waren ebenso Spanien, Island, Irland und Slowenien bereits bei der Ausgabe 2026 nicht dabei.
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7: Der SMI in Zürich ist aktuell bei 14.413 Punkten. Das ist ein Minus von 0,3%. An der Wall Street in New York ist der Dow Jones bei 53.413 Punkten plus 0,2%. Und die Devise, ein Euro wird gehandelt für 93,57 Rappen. Und den US-Dollar gibt es für 80,22 Rappen.
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7: Es hat ein paar Schleierwolken umeinander, Quellwolken ebenfalls. Trotz allem sehen wir noch die Sonne. Es ist sommerlich warm, in den Bergen kommt der Föhn dazu. Heute Nachmittag 26 Grad. Im Verlauf der Nacht kann es erste lokale Regengüsse oder Gewitter geben. Morgen Morgen zum Aufstehen 16 bis 18 Grad. Auch morgen Morgen kann es mal zuerst punktuell noch nass werden oder gewittern, vor allem Richtung Alpen. Tagsüber dann wieder zunehmend sonnige Abschnitte mit dabei. Und morgen Nachmittag haben wir 25 Grad.
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7: Im Nordring, und zwar von Bern Richtung St. Gallen, zwischen dem Limmataler Kreuz und dem Gubristunnel hat es jetzt stockenden Verkehr von St. Gallen her Richtung Zürich, auch zwischen der Verzweigung Brüttisellen und Zürich-Ost. Dann Nord-Süd-Achse vor dem Gotthardtunnel Richtung Norden zwischen Quinto und Airolo. 2 km Stau, 20 Minuten Zeitverlust Richtung Süden. 3 km zwischen Dammsteg und Göschenen. Da verlieren sie eine halbe Stunde. Dann gehen wir zum Westring, und zwar Richtung Basel. Es stockt aktuell ab Urdorf Süd bis Limmataler Kreuz. Und beim Autobahnende Wiedecke stockt der Verkehr ab Braunau. Allen unterwegs weiterhin eine gute Fahrt.
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7: Die meisten von unseren Schweizer Gewässern haben aktuell sehr wenig Wasser. Es hat ja jetzt zwar ein bisschen geregnet am letzten Freitag und vielleicht punktuell auch mal noch am Wochenende. Ja, hat denn das jetzt schon gelangt? Wie sieht es aus mit dem Zürichsee? Wie ist der Pegel? Wie kann man den überhaupt regulieren? Oder was müsste noch passieren, damit wir zu einem Normalwert kommen würden? Genau über das reden wir in dieser halben Stunde. Für Sie gibt es jetzt gute Musik. Es sind vier aneinander. Der Sugero ist mit den Beat Beatles und anfangen tun Dire Straits mit ihr. Lady Writer. Schön sind Sie mit Radio 1 unterwegs durch den Montagnachmittag. Am Mikrofon begleitet Linda Gwerder.

0: Also die Schweizer Gewässer, die haben ja aktuell einen extrem tiefen Pegel. Und auch wenn es jetzt mal ein bisschen geregnet hat, vor allem am letzten Freitag, die Situation, die hat sich noch nicht wirklich entspannen. Frau Weber, Mediensprecherin von der Baudirektion Kanton Zürich, wie verhält sich eigentlich der Wasserpegel vom Zürichsee? Also wie schnell ist er zum Beispiel jetzt schon gestiegen oder steigt er jeweils, wenn es regnet? Was braucht es da alles und wie würden Sie die Situation in diesem Jahr einschätzen?
1: Wir haben Ende letzte Woche im Zürichsee einen historischen Tiefststand gehabt. Der See war so tief gewesen, wie noch nie zuvor seit 1951. Das ist der Zeitpunkt, wo man das Platzspitzwehr in Betrieb genommen hat. Und seit dort misst man den Zürichseepegel. Jetzt, die Niederschläge vom Freitag, die sind relativ verbreitet und phasenweise auch intensiv gewesen. Das hat den Zürichseepegel um rund 10 cm steigen lassen. Wir sind aber jetzt immer noch etwa einen halben Meter unter dem, was eigentlich für diese Jahreszeit normal wäre. Und seit dem Samstag, seit es aufgehört hat zu regnen, ist der Pegel auch wieder leicht gesunken. Und wenn es jetzt in den nächsten Tagen nicht weiter regnet, wird die sinkende Tendenz weiter zunehmen. Sprich, wir bräuchten in den nächsten Tagen und Wochen mehrmals so Niederschläge in dieser Intensität, wie es am Freitag war, damit wir wieder in den Bereich kommen beim Zürichsee, wo normal ist für die Jahreszeit. Ja. Sprich, dass der Zürichsee wieder so viel Wasser hat, wie wir uns das gewöhnt sind im August.
0: Wie wird dann der Seepegel allgemein gesteuert? Also kann man da mehr oder weniger Wasser ablassen in die Limit, oder wie funktioniert das?
1: Der Wasserstand vom Zürichsee wird reguliert. Das passiert über das Platzspitzwehr, je nachdem, wie viel Wasser das man dort rausfliessen lässt, ob mehr oder weniger. Und wie viel Wasser in Zürichsee reinfließt, durch die verschiedenen Flüsse, die in Zürichsee münden, entwickelt sich der Wasserstand. Jetzt haben wir in dem Sommer die Situation gehabt, dass sehr wenig Wasser in den See reingeflossen ist, weil es im ganzen Einzugsgebiet vom Zürichsee kaum geregnet hat. Wir haben Mitte Juni, wo sich abzeichnet hat, dass es sehr heiß und trocken wird, haben wir den Abfluss in der Limmat reduziert. Normalerweise bräuchte es in der Limmat mindestens 40 Kubikmeter pro Sekunde, damit es nicht Schäden gibt für die Fische oder für andere Wasserlebewesen, weil die Limmat dann sehr wenig Wasser führt. Das haben wir reduziert auf 30 Kubikmeter pro Sekunde. Das ist auch sehr wenig Wasser. Es ist aber gerade noch so viel, dass sich die Situation nicht noch weiter zugespitzt hat, weil eben auch die Wassertemperaturen in der Limmat sehr hoch gewesen sind. Die Limmat hat wochenlang mehr als 25 Grad gehabt. Das ist auch für viele kälteliebende Fische ist das problematisch. Und zumindest eine gewisse Wassermenge aufrechtzuerhalten, hat man den Abfluss von 30 Kubikmeter pro Sekunde gehalten. Wenn das bedeutet hat, dass der Pegel im Zürichsee gesunken ist.
0: Besten Dank, Frau Weber von der Baudirektion Kanton Zürich, für die Informationen. Immer noch also, hoffen wir auf Regen. So richtig viel ist aktuell aber nicht in Sicht. Da ja, müsste sich einiges ändern. Aktuell immer noch, zumindest was die Temperaturen angeht, Sommerwetter auf dem Programm in dieser Woche.

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11: Ist mal abgesehen von ein paar Schleierwolken und Quellwolken ziemlich sonnig, sommerlich warm. In den Bergen ist der Föhn dazugekommen, messen um die 26 Grad. Im Verlauf der Nacht auf morgen sind lokale Regengüsse oder Gewitter möglich. Auch morgen zum Start in die Dienstag, vor allem Richtung Alpen. Morgen tagsüber gibt es wieder zunehmend sonnige Abschnitte. Und morgen am Nachmittag sind die Temperaturen bei etwa 25 Grad.
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11: Es ist schon ein bisschen losgegangen mit dem Feierabendverkehr, so ein bisschen klassisch auf der A1 und zwar in beiden Richtungen. Wir haben hier Verkehrsüberlastung Richtung St. Gallen zwischen Dietika und dem Gubrisch-Tunnel, zwischen Zürich-Seebach und dem Brüttisellerkreuz, von St. Gallen her Richtung Zürich zwischen der Verzweigung Brüttisellen und Zürich-Ost. Beim Westerring Richtung Basel ab Urdorf Süd bis Limmataler Kreuz stockend, beim Autobahnende Wiedike auch stockender Verkehr ab Brunau bis Wiedike. Und dann schauen wir noch auf Aarau. Zwischen Hunzenschwil und Zur hat es Stau wegen Verkehrsüberlastung und auch schon Stauen tut es über den Seedamm in Richtung Rapperswil. Falls auch Sie noch unterwegs sind, ich wünsche eine gute und vor allem auch eine sichere Fahrt in Richtung Feierabend.
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1: Am 2. Februar 1959 reicht es Buddy Holly. Er bucht ein Flugzeug der Marke Beechcraft Bonanza. Der Rock'n'Roll-Star aus Texas ist mitten auf einer Tour durch den mittleren Westen der USA. Bei Temperaturen bis zu minus 40 Grad in einem Bus mit defekter Heizung unterwegs zu sein, ist kein Vergnügen. Hollys Schlagzeuger Carl Bunch wird sogar mit Frostbeulen ins Krankenhaus eingeliefert. Doch Buddy Holly braucht das Geld. Nach Hits wie Peggy Sue ist er zwar ein Weltstar, aber die letzten Songs erweisen sich nicht gerade als Hitparadenknaller. Außerdem ist der 22-Jährige mit der Hornbrille frisch verheiratet und seine Frau Maria Elena erwartet ein Kind. Um Maria und sich selbst wenigstens einmal einen angenehmen Tag machen zu können, steigt Holly am 3. Februar um 0.55 Uhr ins Flugzeug. Richie Valens und The Big Bopper, zwei weitere Stars der Tour, gehen mit in die Luft. Als die Maschine wenige Minuten nach dem Start in einen Blizzard gerät, verliert der Pilot jegliche Kontrolle. Gegen 10 Uhr am nächsten Morgen findet man die Trümmer. Buddy Holly und mit ihm alle Insassen der Beechcraft sind tot. Die Öffentlichkeit in den USA beschäftigt sich bis heute mit dem schlagartigen Verlust dreier Rock'n'Roll-Größen. Auch Madonna beteiligt sich an der Trauer und nimmt im Jahr 2000 den Song von Don McLean über Buddy Hollys Tod auf. American Pie.

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7: Guten Abend, ich bin der Jonathan Ernst. In den Schweizer Bergen hat es im vergangenen Jahr mehr als 3.900 Rettungseinsätze gegeben. Das sind rund 10% mehr als im Vorjahr. Das berichtet die Zeitung Le Matin Dimanche. In den Bergen könne sich eine Notlage schnell entwickeln, sagt Matthias Gierig von der REGA.
8: Das kann vom Wetter her, von einem schnellen Wetterumschwung gehen bis hin zu einfach Pech, wenn sich jemand versteigt und den Fuß vertrampelt, dann gibt es natürlich auch immer wieder Situationen, wo Leute ganz einfach müde und erschöpft sind und nicht weiterkommen.
7: Wie Le Matin Dimanche schreibt, ist die Zahl der Todesopfer hingegen gesunken. In den Wochen rund um die Sommerferien sind an den Flughäfen Zürich und Genf rund 70.000 Flugzeuge gestartet und gelandet. Das teilt die Flugsicherung Skyguide mit. Insgesamt wurden zwischen Ende Juni und Mitte August mehr als 240.000 Flüge abgewickelt. Knapp 93% waren pünktlich. Hauptgrund für Verspätungen war laut Skyguide das Wetter. Der 24. Juli war der verkehrsreichste Flugtag der diesjährigen Sommerferien gewesen. Die Flugsicherung Skyguide zählte an diesem Tag mehr als 4.700 Flüge im Schweizer Luftraum. Dank Sanierungen von gemeinnützigen Wohnungen konnten mit einem Programm des Bundes über 2.600 Tonnen CO2-Emissionen eingespart werden. Der Heizenergiebedarf der sanierten Gebäude sank laut dem Bund um 75%. Dafür hat er solche energetische Sanierungen in den vergangenen 4 Jahren mit fast 120 Millionen Franken unterstützt. Bei rund 2/3 der Gebäude erfolgte ein Wechsel zu einem erneuerbaren Energieträger. Das zwischen 2021 und 2025 laufende Sonderprogramm unterstützte 71 Projekte in allen Sprachregionen. Die EU hat zum Unabhängigkeitstag der Ukraine neue Rüstungshilfen im Wert von rund 5,7 Milliarden Franken genehmigt. Die Mittel seien für Flugabwehrsysteme, Raketen, Munition und Radaranlagen vorgesehen, teilt die EU-Kommission mit. Die Finanzhilfen sind Teil eines neuen Unterstützungsdarlehens im Umfang von bis zu 90 Milliarden Euro. Es wird in mehreren Tranchen ausgezahlt. Nach dem Tod von 18 Elefanten in Kenia sind 4 Verdächtige festgenommen worden. Die Tiere könnten durch giftige Chemikalien auf landwirtschaftlichen Flächen ums Leben gekommen sein, berichtet eine Naturschutzbehörde. Bei Durchsuchungen wurden mehrere nicht gekennzeichnete Substanzen sichergestellt. Diese werden nun im Labor untersucht. Die Elefanten seien an Cyanidvergiftungen gestorben, nachdem sie mit Pestiziden belastete Tomaten von den Feldern von Farmen in der Umgebung gefressen haben.
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9: In Zürich ist der Swiss Market Index SMI aktuell bei 14.442 Punkten. Das ist ein Minus von 0,1%. An der Wall Street in New York ist der Dow Jones bei 53.392 Punkten plus 0,16%. Und die Devise: 1 Euro wird gehandelt für 93,62 und den US-Dollar gibt es für 80,26.
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9: Wie es genau weitergeht, weiss der Peter Wick.
10: Heute Abend werden die Wolken dichter, aber nur in den Bergen zuerst mal einzelne gewitterige Regengüsse. Die Temperatur am Abend um 8 Uhr um die 24 Grad. In der Nacht kann es dann auch im Flachland das Tunnelwetter geben, durchzieht. Die Temperaturen gehen retour auf 15 bis 17 Grad. Morgen am Dienstag Vormittag auch dort innen wechselnd bis stark bewölkt und zuerst noch Regengüsse, örtlich auch mit Blitz und Donner. Im Laufe vom Vormittag lockern die Wolken auf. Es gibt sonnige Phasen. Am Nachmittag sehen wir Mix aus Sonnenwolken. Höchstens in den Bergen einzelne Regengüsse und Gewitter. Die Temperaturen steigen maximal bis auf 25 bis 26 Grad.
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9: Seit Feierabend Verkehr auf der A1 in beiden Richtungen müssen Sie mit Verkehrsüberlastung rechnen und Sie kommen nur stockend Fürschi. Es ist nie einen längeren Stau vermeldet. Auch beim Westring Richtung Basel stockend ab Urdorf Nord aktuell und beim Autobahnende Wiedeke ab Braunau. Dann noch der Blick auf die A4 Winterthur Richtung Schaffhausen. Zwischen Winterthur Nord und Henkert kommen Sie nur langsam Fürschi. Es ist auf der A4 von Zürich Richtung Brunnenhöhe Küstnacht ein Stau vermeldet wegen Verkehrsüberlastung in der Ausfahrt. Oberland die Autobahn Brüttisellen Richtung Oster, Verkehrsüberlastung ab Oster Nord und auch immer noch stockenden Verkehr über den Seedamm in Richtung Rapperswil. Alle unterwegs, eine gute und vor allem eine sichere Fahrt.
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9: Es ist ein neues Urteil gefallen, ein Gerichtsurteil gegen einen IS-Anhänger. Dem wird jetzt offenbar die Schweizer Staatsbürgerschaft entzogen. Was da genau für einen Fall dahinter steckt und was es da geht, wir haben es für Sie zusammengefasst. Hören Sie es nach dem Rod Stewart, Smokey mit dabei, Zürich West und der Michael Jackson macht den Auftakt in die Stunde «Wanna be starting something». 1082. Schön sind Sie mit uns unterwegs in Richtung Feierabend.

0: Zürich West bei Radio 1 am Montagabend 23 Minuten nach der 5. Er hat Anschläge auf Politiker, Nachtclubs und Homosexuelle in Frankreich geplant und das alles von der Schweiz aus. Jetzt wird einem IS-Anhänger die Schweizer Staatsbürgerschaft entzogen. Das hat das Bundesverwaltungsgericht heute bestätigt. Der 36-Jährige ist in Frankreich zu 15 Jahren Gefängnis verurteilt worden. Mit dem zusätzlichen Schweizer Urteil könnte er jetzt noch staatenlos werden. Was das bedeutet, weiss unsere Bundeshausredaktorin Selina Ohrich.
1: Wegen seiner terroristischen Aktivitäten hat das Staatssekretariat für Migration ihm vor 5 Jahren die Schweizer Staatsbürgerschaft entzogen. Der Entzug gilt als letzte Massnahme, wenn jemand die Interessen oder das Ansehen von der Schweiz schwerwiegend verletzt. Weil aber der 36-Jährige im Laufe von seiner Verurteilung zu Frankreich schon auf seine bosnische Staatsbürgerschaft verzichtet hat, könnte er zum Staatenlosen werden. Das habe im Alltag schwere Folgen für die Person, sagt Professorin Barbara von Rütte.
2: Für staatenlose Menschen ist es nicht ohne weiteres möglich, ein Bankkonto zu eröffnen, einen Mietvertrag abzuschließen, einen Handyvertrag abzuschließen. Man kann nicht ohne weiteres reisen. Immer wenn man seine Identität nachweisen muss, ist das eine enorme Herausforderung.
1: Das Völkerrecht versuche, möglichst die Staatenlosigkeit zu verhindern. Gerade im Fall von Terrorismus stelle ich sich auch die Frage, was der Entzug der Staatsbürgerschaft überhaupt bewirke, wenn eine Person durch das staatenlos wird. Schließlich können eine staatenlose Person auch nie in der EU ausgeschafft werden, erklärt die Expertin.
2: Das heisst, Massnahmen vom Entzug von Staatsbürgerschaft, die sehr weitreichend ist, enorme Konsequenzen hat für die Person, hat eigentlich gar keinen besonderen Zweck und kann seinen Zweck vor Wegweisung und vom Beseitigen eines Sicherheitsrisikos nicht erreichen.
1: Ob der IS-Anhänger tatsächlich staatenlos wird, ist noch nicht sicher. Er könnte sein Urteil noch ans Bundesgericht weiterziehen.

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10: Der heutige Abend zeigt sich von einer ziemlich sonnigen Seite, zum Teil mit ein paar Schleier- und Quellwolken. Es ist sommerlich warm, in den Bergen sind erste Regengüsse und Gewitter allerdings möglich. Wir haben am 8. um die 24 Grad in der Nacht, zum Teil auch Gewitter mit dabei oder eben lokale Regengüsse. Morgen zum Aufstehen gibt es 16 bis 18 Grad. Zuerst wird es lokal mal auch noch kurz nass werden, morgen Dienstag, vor allem Richtung Alpen, tagsüber zunehmend sonnig und morgen Nachmittag gibt es 25 Grad.
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10: Viel Verkehrsüberlastung hat es auf der A1. In beiden Richtungen auf den bekannten Streckenabschnitt kommen Sie nur stockend fürschi. Einmal wird ein Stau vermeldet. Und zwar Richtung Bern zwischen der Einfahrt Spreitenbach und Lenzburg staut es auf mehreren Streckenabschnitten dort überlastet. Dann A3 Zürich Richtung Chur zwischen Reichenburg und Bilten. Ebenfalls ein Stau, weil dort jemand eine Panne hat. Unbedingt Gas für die Rettungsfahrzeuge bilden. Dann Westring Richtung Basel zwischen Durdorf Nord und Limmataler Kreuz. Verkehrsüberlastung stocken tut es auch beim Autobahnende Wiedeken ab Brunau. Auf der A4 Brunner Richtung Zürich zwischen der Rotkreuz und Cham stauen es wegen einem kaputten Lastwagen, der dort eine Spur blockiert. Dann staut es auf der A4 Winterthur Richtung Schaffhausen zwischen Bänken und dem Feserstaub-Tunnel in Schaffhausen. Stau hat es auf der A4 Schaffhausen zwischen der Verzweigung Mutzertäli und dem Feserstaub-Tunnel auch weiterhin. Oberlandautobahn Brütisellen Richtung Uster. Da haben wir stockenden Verkehr wegen Überlastung und Stau über den Seedamm Richtung Rapperswil. Kommen Sie gut und sicher eures Ziel.
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1: Heute mit dem Markus Diemmeier, Chefredakteur von der Handelszeitung. Und es geht bei dir heute um Trump, sein Frust mit der Schweiz.
2: So ist es. Der Trump hat ein Problem mit der Schweiz. Und es wird zunehmend deutlich, warum. Er findet unsere Vorteile, würden uns eigentlich gar nicht zustehen, sondern viel mehr den Amerikanern. Umso mehr als in seiner Weltsicht unser Erfolg nur dank den Amerikanern möglich ist. Das jüngste Beispiel hat er letzte Woche im Weissen Haus geliefert. Ein Journalist hat dann auf die hohen Zinsen angesprochen, die die USA auf ihren Staatsschulden zahlen. Das Thema beschäftigt aktuell sowohl Kapitalmärkte wie auch die amerikanische Politik. Aber mit der Schweiz hat es eigentlich überhaupt nichts zu tun. Der Trump hat die Schweiz trotzdem sofort ins Spiel gebracht. Wir haben, was er gern hätte, sehr tiefe Langfristzinsen. Für Schulden mit einer Frist von 10 Jahren zahlt die US-Regierung mehr als 4,7%. Die Schweiz dagegen weniger als 0,5%. Für den Trump ist das ein Skandal. Amerika laufe glänzend, sagt er, also müsse es auch die tiefsten Zinsen von der Welt haben, so wie früher. Die Behauptung ist falsch. Die USA haben nie tiefere Zinsen gehabt als die Schweiz. Und seine Logik stimmt ebenfalls nicht. Eine boomende Wirtschaft führt eher zu höheren Zinsen, nicht zu tieferen. Dann hat der Trump einmal mehr erklärt, die Schweiz sei ohnehin nur dank den Amerikanern so gut dran. Und er, der Trump, hätte jedes Recht, sämtliche Geschäfte mit uns abzubrechen. Dann funktioniert die Schweiz sowieso nicht mehr. Einmal mehr zeigt der Trump, wie wenig ihn volkswirtschaftliche Zusammenhänge interessieren. Mit einer Ungerechtigkeit gegenüber Amerika hat der Zinsunterschied zu der Schweiz nichts zu tun. Der Grund dafür ist die Teuerung. In den USA liegt sie bei 3,4%, in der Schweiz bei 0,4%. Wer der US-Regierung Geld leiht, will für den Kaufkraftverlust entschädigt werden. Dazu kommt die Staatsverschuldung. Auf 126% der Wirtschaftsleistung belauft sie sich in den USA. Nur 38% sind es in der Schweiz. Und dann ist da noch der Druck, den der Trump auf die US-Notenbank ausübt. Ihr Chef Kevin Warsh hat er vor kurzem eingesetzt. Er verlangt tiefere Leitzinsen trotz der höheren Teuerung, obwohl die Notenbank eine höhere Teuerung mit höheren Zinsen bekämpfen müsste. Das schürt die Ängste vor einer steigenden Teuerung erst recht und solche Ängste treiben die langfristigen Zinsen hoch. Verantwortlich für die höheren Zinsen in den USA ist also die amerikanische Politik selber. Zwei Schlagzeilen aus der letzten Woche zeigen den Unterschied deutlich. Die USA haben erstmals die Marke von 40 Billionen Dollar Schulden überschritten. In der Schweiz rechnet der Bund das Jahr mit einem Überschuss statt mit einem Defizit. Mit Zahlen, die 1,5 Milliarden Franken besser ausfallen als budgetiert. Das erneute absurde Theater aus den USA hat für uns aus zwei Gründen Bedeutung. Es zeigt erstens, dass man den Trump mit rationaler Politik und Argument nie nachhaltig zufriedenstellen könnte. Und es zeigt zweitens, wie viel unsere solide Finanzpolitik wert ist. Ab 2027 erwartet der Bund ohne Gegenmaßnahmen wieder strukturelle Defizite von 2 bis 4 Milliarden. Das sollte uns ermahnen, nicht auf den gleichen abschüssigen Pfad einzubügen wie die USA. Denn der Trump hat gute Gründe, auf unsere tiefen Zinsen neidisch zu sein.
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8: 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Es ist 6 Uhr. 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
9: Guten Abend, ich bin Jonathan Ernst. Das Galankatal im Graubünden bleibt weiterhin nur per Helikopter erreichbar. Wegen der Erdrutsche bei den Unwettern letzte Woche bleibt die Straße ab Buseno bis sicher Ende Woche gesperrt. Das haben die zuständigen Behörden entschieden. Man arbeite mit Hochdruck an der Räumung der Straße ins Galankatal. Dass erneut Regen vorhergesagt ist, könnte die Aufräumarbeiten allerdings verzögern. Dank Sanierungen von gemeinnützigen Wohnungen konnten mit einem Programm des Bundes über 2600 Tonnen CO2-Emissionen eingespart werden. Der Heizenergiebedarf der sanierten Gebäude sank laut dem Bund um 75%. Dafür hat er solche energetische Sanierungen in den vergangenen 4 Jahren mit fast 120 Millionen Franken unterstützt. Bei rund 2/3 der Gebäude erfolgte ein Wechsel zu einem erneuerbaren Energieträger. Das zwischen 2021 und 2025 laufende Sonderprogramm unterstützte 71 Projekte in allen Sprachregionen. Die EU hat zum Unabhängigkeitstag der Ukraine neue Rüstungshilfen im Wert von rund 5,7 Milliarden Franken genehmigt. Die Mittel seien für Flugabwehrsysteme, Raketen, Munition und Radaranlagen vorgesehen, teilt die EU-Kommission mit. Die Finanzhilfen sind Teil eines neuen Unterstützungsdarlehens im Umfang von bis zu 90 Milliarden Euro. Es wird in mehreren Tranchen ausgezahlt. Nach dem Tod von 18 Elefanten in Kenia sind 4 Verdächtige festgenommen worden. Die Tiere könnten durch giftige Chemikalien auf landwirtschaftlichen Flächen ums Leben gekommen sein, berichtet eine Naturschutzbehörde. Bei Durchsuchungen wurden mehrere nicht gekennzeichnete Substanzen sichergestellt. Diese werden nun im Labor untersucht. Die Elefanten seien an Cyanidvergiftungen gestorben, nachdem sie mit Pestiziden belastete Tomaten von den Feldern von Farmen in der Umgebung gefressen hatten. Zum Schluss noch eine Vermisstmeldung der Kantonspolizei Zürich. In Wetzikon wird seit heute die 16-jährige Yara Desiree vermisst. Sie sei nach der 10-Uhr-Pause nicht mehr in die Schule zurückgekehrt. Sie ist rund 1,63 Meter groß, hat rotbraune Haare und trägt unter anderem eine auffällige Red Bull Racing Jacke. Die Polizei bittet Personen, die Yara gesehen haben oder wissen, wo sie sich aufhält, sich zu melden.
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10: Der SMI in Zürich hat geschlossen bei 14.447 Punkten. Kleines Minus von 0,07%. An der Wall Street in New York ist der Dow Jones bei 53.408 Punkten plus 0,19%. Und der Visa in Euro wird gehandelt für 93,60 und der US-Dollar für 80,23.
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10: Wie geht's weiter, Peter Wick?
11: Heute Abend werden die Wolken dichter, aber nicht in den Bergen zuerst mal einzelne gewitterige Regengüsse. Temperatur am Abend um 8 Uhr um die 24 Grad. In der Nacht kann es dann auch im Flachland das Tunnelwetter geben, durchzieht. Temperaturen gehen retour 15 bis 17 Grad. Morgen am Dienstag Vormittag auch dort innen wechselt bis stark bewölkt und zuerst noch Regengüsse, örtlich auch mit Blitz und Donner. Im Laufe vom Vormittag lockern die Wolken auf. Es gibt sonnige Phasen. Am Nachmittag sehen wir Mix aus Sonnenwolken. Höchstens in den Bergen einzelne Regengüsse und Gewitter. Temperaturen steigen maximal bis auf 25 bis 26 Grad.
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10: Es hat im Moment auf der A1 von Zürich Richtung Bern, Höhe Aarau-Oststau. Es hat einen Unfall gegeben dort bei der Ausfahrt. Dann ganz viel Verkehrsüberlastung und stockende Abschnitte sowieso auf der A1 in beiden richtigen klassischen Feierabendverkehr. Am meisten Geduld braucht man von Zürich Richtung Bern zwischen Dietig und Lenzburg. Dort hat es Stau. Dann Überlastung auf der A3 und zwar Zürich Richtung Chur zwischen Reichenburg und Bilten. Es staut dort aber wegen einem Bahnfahrzeug. Die Fahrbahn ist verengt. Bitte Gas für die Rettungsfahrzeuge bilden. Beim Westring Richtung Basel stocken ab Urdorf Nord, Autobahnende Wiedeken, stockenden Verkehr ab Brunau, stauen auf der A4 Brunnen Richtung Zürich zwischen Rotkreuz und der Verzweigung Rüttihof. Dann hat es Stau über den Seedamm Richtung Rapperswil und auf der Oberlandautobahn A15 Brüttisellen Richtung Oster, jetzt auch zwischen Oster Nord und Oster Ost Stau wegen Überlastung. Allen unterwegs eine gute Fahrt und jetzt wünsche ich Ihnen eine gute Unterhaltung hier bei Radio 1 mit Roger gegen Markus.
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12: Roger gegen Markus an dem Montag. Wir reden über unsere Diskussionskultur. Es geht immer wieder zu diskutieren über die Fakten und Meinungen, den Kernkraftwerke in der Schweiz, auf die du setzt. Wann könnte es kommen, wie viel kostet es? Dann die AfD vor einem grossen Wahlsieg. Wohin steuert Deutschland? Und Zollkonflikt USA-Kanada? Und die Verschuldung der USA geht unaufhaltsam weiter. Was bedeutet das alles? Also, reden wir über unsere Diskussionskultur, Markus. Einverstanden?
13: Ja.
12: Das ist immer wieder das Thema. Die Grundlage ist ja so, dass Meinungen sind frei, Fakten nicht. Das wird immer wieder vermischt. Beispielsweise, du bringst angebliche Fakten, um deine Meinung zu unterstreichen. Und die sind dann oft falsch.
13: Ja, das passiert dir offensichtlich auch. Ich habe gestern deinen Doppelpunkt gelassen mit Christoph Blocher. Da hast du gesagt, es sei Unsinn, was der Christoph Blocher sagt, und er gesagt hat, 25% vom Territorium von der Ukraine hat Russland erobert. Tatsächlich sind es 20%. Du hast gesagt, nur 3% haben es, oder noch weniger haben es erobert. In der Hitze des Gefechts sage ich einmal Dinge, die nicht stimmt, weil ich es falsch im Kopf habe und du meiner Meinung nach auch.
12: Also nein, ich habe das vielleicht nicht ganz richtig gehabt, aber es war Tatsache gewesen, dass ein grösserer Teil auch von dem eben schon vor 2022 dort erobert wurde, ist in Donbass und natürlich
13: Krim. Nein, Roger, das stimmt eben gerade nicht. Ja? Nein, eben gerade nicht. Das stimmt nicht. Der kleinere Teil ist vor 2022 schon russisch geworden.
12: Wie viel denn? Du hast es nachher angeschaut im Prozent. Wie viel
13: 7%
12: genau?
13: Vom Territorium von der Ukraine ist vor 2022 dazugekommen und die Russen haben nachher 12,4% erobert. Also offensichtlich einen grösseren Teil haben sie mit dem Krieg gewonnen.
12: Gut, also, aber wichtig ist natürlich, was vorher gelaufen ist, weil der Vorlauf mit Krim und mit Donbass hat das Ganze erst ermöglicht, was sie dann nachher haben können weiterziehen. Also, ich gebe ein Beispiel von der letzten Sendung. Dann hast du Folgendes gesagt. Also, man muss vielleicht nicht verzichten, man muss es aber runterfahren. Das haben sogar die Chinesen gemerkt, mittlerweile, wo 3/4 von der weltweiten von Solarpanel produzieren und auch einsetzen.
13: Und 90% von ihrem Strom immer noch mit Kohle, Öl und Atomkraft und Wasserkraft machen. Mal stimmt, Roger, und du erzählst einfach Blech. Ja. Chinesen schauen überhaupt nicht auf das. Sie machen das, wie sie wissen, die Europäer sind dumm genug und fallen auf sie.
12: Also, richtig ist, und das kann man anschauen, die Chinesen haben 35% von ihrem Strom aus erneuerbarer Energie. Und dieses Argument, das du eingerührt hast, hast du natürlich gemacht, um zu sagen, wir müssen nichts machen, weil die Chinesen machen nichts. Und das ist so eben einfach aus irgendwelchem Eigeninteresse, ideologischer Einstellung, dass du Sachen dann antust und dann mir unterstellst, du erzählst Blech.
13: Ja, genau. Und du hast ja das jetzt auch gemacht mit Christoph Blocher und ich kann dir andere viele Beispiele. Ich kann jetzt nicht alles wiedergeben, was du gesagt hast. Schau, Roger, der Punkt ist der, wir haben eine harte Diskussion. Das ist, glaube ich, einzigartig in der Schweiz, dass zwei Leute mit unterschiedlichen Meinungen so aufeinander losgehen. Da fliegen die Fetzen. Ab und zu sind die Fakten nicht ganz genau. Und das ist etwas, ist ja gut, wenn du es korrigierst. Ich korrigiere dich auch. Aber das, finde ich, ist nicht das Thema, weil der Punkt, den ich machen wollte, ist der, dass die Meinung, dass die Chinesen irgendwo ein Vorbild wären, für uns vollkommen falsch ist. Der grosse Teil der Stromproduktion ist nicht erneuerbar. Nach wie vor, sie bauen Kohlekraftwerke, wie verrückt, sie bauen Kernkraftwerke. Das ist eigentlich meiner Meinung nach natürlich vernünftig. Und sie bauen nach wie vor auch Wasserkraftwerke. Und das ist der Punkt. Und da um das Argument ist gegangen. Ob dann nachher Prozentzahlen richtig sind oder falsch, dieses Argument jetzt bei Russland war genau das gleiche gewesen. Der ist ja darum um etwas gegangen. Deine Zahlen haben aber nicht gestimmt.
12: Also das war viel weniger relevant gewesen dort, weil da ist eigentlich entscheidend, eben, wie viel haben die Russen bis jetzt eigentlich geholt. Und im Krieg hat es eben nicht so viel geholt, wie es aussieht, wenn wir anschauen. Aber jetzt gehen wir noch auf das zurück. Nein, es ist falsch, Markus.
13: Nein, ist nicht
12: falsch. Die Chinesen produzieren mehr erneuerbare Energie produzieren als die ganze westliche Welt zusammen. Und weil die haben das begriffen, um was das geht. Und das unterstellst du eigentlich, dass das falsch ist. Nein, das ist so.
13: Wenn sie es begriffen hätten, dann würden sie doch nicht neue Kohlekraftwerke bauen. Entschuldigung, die Deutschen machen das nicht. Die machen es nicht, genau aus dem Grund. Die Chinesen machen es. Und noch eines, die Chinesen tun alle Produktionsanlagen und alle Energieformen weiter ausbauen.
12: Nein, also die Chinesen kommen natürlich von einem Entwicklungsstand, der ganz tief war, sind ganz aufgegangen, haben also müssen erneuern und erneuern zum Teil eben immer mehr in Erneuerbaren. Und deine Argumentation, die du mir unterstellt hast, letzte Woche da, will ich nach Ibiza fliege, sage ich da irgendwie ganz ein schlimmer Mensch. Hast du mir Flugscham unterstellt? Flugscham, das ist ein Argument von deinen extremen Gegnern, von den Grünen, ist am Anfang gekommen mal und das ist jetzt weg. Jetzt weiss man zum Beispiel, also wenn man jetzt nachschaut, habe ich nachher nachgeschaut, wie viel Prozent Flugverkehr an CO2 beiträgt weltweit? 2,5%.
13: Ja, das ist sehr viel. Das ist sehr viel. Wie das andere, der ganze Verkehr ist natürlich viel grösser, weil die Leute fahren sicher mehr Auto. Aber schau, Roger, das ist ein gutes Beispiel.
12: Es ist nicht sehr viel, es ist sehr wenig.
13: Es ist ein super Beispiel jetzt. Erstens, dass du auf Ibiza fliegst, regelmässig, das ist Fakt. Das ist Fakt.
12: Ja.
13: Du hast mir gesagt, ich habe ein neues Auto gekauft, das ist Diesel. Das ist Fakt. Beides ist Fakt. Jetzt ist die Frage die, wir beide tun fossile Brennstoffe offensichtlich benutzen, aus welchen Gründen. Nachher behauptest du, Ibiza, ja, hast gar keine andere Wahl, du musst eigentlich fliegen.
12: Während aber du hast eine Wahl.
13: Bei mir behauptest du, ich habe Wahl.
12: Ja.
13: Ich habe genauso eine Wahl wie du. Ich bin der Meinung, ich brauche ein Auto, ich brauche ein gutes Auto.
12: Fahrst
13: ich
12: kann nicht, nach Florenz ich kann nicht mit
13: Stunden,
12: dem Auto?
13: Ich kann nicht Stunden warten, bis das geladen ist. Ich habe relativ wenig
12: Stunden
13: Zeit.
12: Stunden laden?
13: Es ist so, dass ich das nicht convenient finde, genauso wie du es nicht convenient findest, mit dem Boot auf Ibiza zu gehen. Ich weiss nicht, wo da der Unterschied ist. Und was, ich habe nie von Flugscham geredet. Ich habe immer gesagt, du darfst fliegen. Ich freue mich, dass du auf Ibiza fliegst. Du hast es verdient. Du schaffst viel. Du darfst Ferien machen und ich finde, fliegen kein Problem. Und doch, ich finde aber auch Autofahren kein Problem. Nein, weil ich weiss, der Klimawandel findet statt. Er ist auch menschengemacht, aber wir können ihn nicht aufhalten. Ob du auf Ibiza fliegst oder ich einen Diesel fahre, ist völlig irrelevant.
12: Also genau, jetzt sind wir an dem Punkt, eben die Argumentation von den Klimalügner wechselt. Jetzt bist du an dem Punkt erreicht, Phase 4 von 5. Man kann nichts ändern. Genau das ist falsch. Und ich muss einfach das noch sagen, der Autoverkehr, du sagst, unglaublich viel Flugverkehr, 2,5%. Autoverkehr, 12-15%. Ein Vielfaches. Also dort gibt es Alternativen, gibt es Elektroauto, bei den Flugzeugen gibt es nicht.
13: Ja, aber du musst und nicht auf die Ferien. Nein, du kannst ins Tessin, Kopfertickel. Nein, das ist deine Wahl.
12: Markus, der Flugverkehr ist eine Errungenschaft von unserer Zivilisation weltweit. Und wenn du das einfach da irgendwie blöd anstehst, man soll jetzt das ändern, dann gehst du auf die These ein von deinen Gegnern, von den Grünen.
13: Nein, was jetzt? Habe ich es deutlicher kann ich es nicht sagen. Ich habe gesagt, ich will, dass du fliegst. Ich will, dass alle fliegen. Ich finde Fliegen das Beste, was es gibt. Und ich habe kein Problem mit Fliegen, weil nicht der Meinung bin, dass man den Klimawandel stoppen kann, indem dass man verzichtet und in die Stier die Steinzeit geht. Und vorher hast du ein gutes Beispiel gebracht, das auch typisch ist für unsere Diskussionskultur, wo sehr viele Leute mehr sagen, die mehr auf meiner Seite sind. Du unterstellst. Ich habe noch nie behauptet, den Klimawandel gibt es nicht. Ich habe noch nie behauptet,
12: du hast gesagt, man kann nichts machen.
13: Das ist doch etwas anderes. Das ist doch völlig etwas anderes.
12: Ja.
13: Ob du sagst, das Wetter ist schlecht, oder ob du sagst, du ich kann das Wetter kann ich, musst nicht ablenken. Oder ich sage, das Wetter kann man nicht ändern, ist doch etwas anderes. Den Klimawandel habe ich noch nie bestritten. Ich habe noch nie bestritten, dass der Mensch einen Anteil hat an dem Klimawandel. Noch nie. Du unterstellst mir das einfach.
12: Nein.
13: Ja, du bist jetzt vom Klimalügner, bist du jetzt zum neuen Argument gekommen. Birnenweiches Argument, das der Tagesanzeiger gebraucht hat, der Birnenweiche Zeitung, wo du jetzt einfach doch mehr oder weniger zitierst.
12: Wo du schaffst übrigens, du bist beteiligt dort jeden Sonntag in der Sonntagsausgabe vom Tagesanzeiger.
13: Ich muss nicht alle Artikel, die du findest im Tagesanzeiger.
12: Ich habe dir nicht unterstellt, dass du den Klimawandel dementierst. Ich habe gesagt, du sagst, und hast es jetzt mehrfach gesagt, man kann nichts machen. Und das ist falsch. Die Haltung, die defätistische Haltung ist falsch.
13: Wieso?
12: Und führt uns in die falsche Richtung hinein.
13: Fakten sind gegen dich. Wir haben seit 30 Jahren machen wir eine Klimapolitik mit null Ergebnis. Mit null Ergebnis.
12: Das stimmt einfach
13: nicht. CO2-Ausstoß hat stagniert oder hat sogar zugenommen weltweit, unter anderem wie sich Länder entwickeln, wie China und Indien.
12: Eben.
13: Aber der Punkt ist, die Klimapolitik, die der Balthasar Glättli gut findet und du vielleicht auch, die bringt nichts. Die bringt uns nicht zum Ziel. Wenn man AKW baut, ja, da wäre eine gute Massnahme gewesen.
12: Aber
13: das war jetzt auch nicht etwas, wo du jetzt wahnsinnig gepusht hast.
12: Also reden wir über AKW oder wie du sagst, Atom. Letzte Woche hat es eine Studie gegeben, es ist herausgekommen, was ein Atomkraftwerk in der Schweiz würde kosten. Schwanken zwischen 14 und 43 Milliarden. Realistisch in Betrieb am 2050. Privat nicht finanzierbar. Stromproduktion würde natürlich sehr teuer werden. Und wenn man jetzt anschaut, eben den Sommer, oder? Wir haben in Frankreich grosse Hitze gehabt. Atomkraftwerke zur Hälfte haben sie müssen abgefahren werden oder ganz abgestellt werden. Sind also bei Hitzeperioden, wo du sagst, man kann nichts dagegen machen und soll nichts dagegen machen, sind die gar nicht mehr brauchbar.
13: Ja gut, und Solarzellen eben auch nicht, Solarpanels laufen auch nicht, wenn es zu heiß wird, laufen die auch nicht. Also das Problem haben noch relativ viele Energieproduzenten. Der Punkt ist jetzt schnell zu dieser Studie. Das ist ein einziger Mensch, er heisst Dr. Urs Neu, der diese Studie gemacht hat. Er ist von der Ausbildung her Geograf. Er ist nicht Ökonom. Er hat das absolute worst Szenario genommen, wo du alle Regulierungsprobleme, alle Bewilligungsprobleme, alles reinpackst und dann noch Finanzierungskosten durch Veranlagen, die völlig unrealistisch sind. Es sind alles unrealistische Annahmen. Die 14 Milliarden, das ist eine Schätzung von Econo Suisse, von einer Studie, die sehr viel vernünftiger ist und sehr viel besser abgestützt ist. Aber der Punkt ist der, bei solchen Grossprojekten ist es wahnsinnig schwierig, genaue Kostenschätzungen zu machen. Und wenn man darüber redet, den Klimawandel zu bekämpfen, ist gerade bei der Linken ja das auch nie ein Argument, ja, das kostet wahnsinnig viel. Also sind bei der AKW spielen eigentlich die Kosten keine Rolle.
12: Also A, spielt es eine Rolle und B, 2050, was passiert denn bis dann? Ah, du sagst, man kann nichts machen. Also man wird nichts machen und wird einfach schauen, was dann im Jahr 2050 passiert, oder?
13: Ja, weil alle die Politiker, die uns das jetzt versprochen haben, sind dann entweder tot oder pensioniert. Und ich kann dir heute garantieren, Roger, kein einziges Land auf der ganzen Welt wird Netto Null erreichen im Jahr 2050 und alle wissen das und niemand zeigt es.
12: Also, aber ein Versuch in die Richtung zu gehen, finde ich absolut sinnvoll, notwendig. Und wenn man jetzt noch nicht gecheckt hat, dass man nicht wirklich müsste sogar vielleicht energische Massnahmen ergreifen, nach dem, was man diesen Sommer erlebt hat, vielleicht schon ein bisschen vergessen von Leuten wie dir. Der Sommer war schrecklich gewesen, was alles passiert ist, nicht nur in der Schweiz, auch in anderen Ländern. Und es wird extremer noch werden. Und da muss vor 2050 etwas passieren. Ja, sonst...
13: Ich bin anderer Meinung. Und zwar, man muss einfach aufpassen, dass man die Leute nicht hinters Licht führt. Es ist nicht möglich. Die Massnahmen, die wir heute hören von den Grünen und von den Linken, sind wie die meisten Massnahmen, die sie vorschlagen, nicht tauglich. Und das ist der Punkt. Und man soll die Leute nicht betrügen. Man tut die Leute betrügen, wenn man ihnen sagt, das ist möglich bis 2050. Nein, ja, es ist nicht möglich.
12: Es wird behindert von Leuten wie du.
13: Nein, ich habe nicht Mehrheit in diesem Land. Ja. Klimapolitik von Deutschland habe ich nicht beeinflusst. Und schau mal Deutschland, wie viel jetzt die dazu beigetragen haben, dass der Klimawandel sich verlangsamt hat. 0,0000. Sie haben ihn sogar verstärkt, weil CO2-Emissionen von Deutschland
12: wieder mal
13: praktisch nicht zurückgegangen sind, obwohl sie ausgestiegen sind aus dem Atomkraftwerk, was nichts zu tun hat mit
12: CO2. Wieder Prozentzahlen, die wieder so völlig faktenfrei sind.
13: Ich habe kein Prozent gehabt. Jetzt hast du
12: 0,000,
13: habe ich gesagt. Bis jetzt hat Deutschland 0,000 Einfluss können nehmen auf die Klimaerwärmung. Ich glaube, das ist relativ offensichtlich. Sonst hätten wir ja gar keinen Hitzesommer.
12: Nein.
13: Wieso ist denn der Hitzesommer da?
12: Nein.
13: Sind denn mehr... Nein, jetzt mal ernsthaft. Wieso? Wenn du das Gefühl hast, der Hitzesommer ist das Resultat vom Klimawandel. Ja Gott, verdeckt, seit 20 Jahren machen wir ja etwas. Wir machen unglaublich viel. Nein, wir haben Trillionen ausgegeben für das. Und es bringt nichts. Die Massnahmen sind nichts wert.
12: Also komm, da können wir nicht weiter, das ist ja grauenhaft. Da kann ich also wirklich nicht mehr weiter diskutieren. Also in 2 Wochen Wahl im ostdeutschen Bundesland Sachsen-Anhalt. AfD liegt klar vorne mit über 40%. Gemäss Umfrage grosse Wahrscheinlichkeit, dass die Regierung dort erstmal in einem Bundesland eine AfD-Regierung wird sein. Wenn man das AfD-Programm anschaut, dann wird es einem schwarz vor den Augen. Massivste Veränderungen in vielen Gebieten, über Schulen, über Medien, alles andere. Die AfD in Sachsen-Anhalt gemäß deutschem Verfassungsgericht ist gesichert rechtsextrem, stört die Leute überhaupt nicht, machen sich sogar über das Gericht lächerlich und erst jetzt wählt sie dann AfD. Wie findest du da die Entwicklung?
13: Ja, die ist unvermeidlich. Also wenn halt das Kartell von Parteien in Deutschland kein Politikwechsel macht selber bei so wichtigen Fragen wie Migrationspolitik, wie natürlich Energiepolitik, wie aber auch die Wirtschaftspolitik, dann muss man sich nicht wundern, dass eine Opposition wächst, die behauptet, sie können die Probleme lösen. Ob sie die können lösen, das sehen wir dann, glaube ich, nicht. Ich bin zum Beispiel, was die AfD betrifft, was die Wirtschaftspolitik betrifft, auch Sozialpolitik, extrem skeptisch. Das tönt für mich alles mehr nach Le Pen. Ich finde, bei der Migrationspolik haben sie sicher recht, bei der Energiepolitik haben sie wahrscheinlich noch recht. Aber
12: was? Bei der Migration?
13: Ja, sie sind für Energiepolitik, sind sie zum Beispiel für AKW.
12: Nein,
13: dass
12: aber
13: man wieder
12: Moment.
13: Migrationspolitik, du musst einfach etwas machen.
12: Nein,
13: du musst begrenzen.
12: Nein,
13: das ist die richtige
12: Stossrichtung. Sie sagen nicht begrenzen.
13: Ja, ich weiss. Nicht in allen Details
12: haben
13: sie recht. Aber die Stossrichtung stimmt.
12: Nein. Sie sagen, alle Syrer müssen zurückgehen. Alle Syrer
13: finde ich richtig.
12: Und wie willst du das erreichen?
13: Ausweisen, ganz einfach. Haben wir früher auch gemacht. Nein, das ist
12: wohin
13: ganz
12: ausweisen?
13: Eindeutig. Zurück auf Syrien. Fertig.
12: Alle?
13: Ja,
12: alle. Schauen wir genau,
13: die syrischen Ärzte. Ich habe Verwandte in Ostdeutschland. Ich kann dir Sachen, Geschichten erzählen von den syrischen Ärzten. Nein, komm, hör auf. Das hat nicht viel gebracht.
12: Ah, du bist dieser Meinung?
13: Man muss auch mal ein klares Zeichen setzen. Wenn man sagt, man nimmt die Leute auf, weil dort Krieg herrscht, ist okay. Wir haben jetzt auch die Ukrainer aufgenommen. Aber irgendeinmal müssen die Leute wieder heim. Weil das Asylrecht heisst etwas anderes. Das ist nie kollektiv gedacht. Und es geht auch nicht um Kriegsflüchtlinge. Und du kannst nicht über die Asylschiene 1 Million Syrer reinbringen.
12: Gut, also, aber wie man sie zurückbringt, weiss auch die AfD nicht. Sie tun das einfach mal unterstellen, dass wenn sie an der Regierung sind, dass sie das machen werden. Sie sind auch für den Verbrennungsmotor, wie du genau auch. Sie sagen, den Menschen gemachten Klimawandel gibt's nicht. Sie wollen russische Schulen hineinbringen. Sie wollen das Mediensystem von der ARD, wenn sie irgendwie abschaffen und beleidigen andere Politiker. Gerade jetzt seit einem Wochenende-Interview am deutschen Fernsehen hat vor allem Alice Weidel gross beleidigt. Das sagen alles Flachzangen, also die Politiker oberflächlich, charakterlos etc. Und sie will Europa sprengen, weil sie ja russlandfreundlich ist, will aus Schengen rausgehen, aus dem Euro rausgehen. Macht ihr das nicht Angst? Ja. Ich spüre Sympathie für dich.
13: Nein, ich spüre nicht.
12: Spüre Sympathie
13: nein,
12: bei dir?
13: Ich habe wahnsinnig Mitleid mit den Deutschen, weil die Deutschen brauchen unbedingt einen Politikwechsel. Unbedingt. Und deswegen wächst die Opposition. Aber die Opposition, also ich rede jetzt von der AfD, ist für mich sehr ambivalent. Es gibt, wie gesagt, gewisse Punkte. Ja, gewisse Punkte finde ich richtig. In den Details habe ich dann auch wieder Differenzen, aber gewisse Sachen haben sie recht. Und in anderen Sachen sind sie total liegen sie falsch. Jetzt von Russland müssen wir gar nicht reden, das finde ich ganz falsch, aber das ist nicht so wichtig für das Überleben von Deutschland. Was ganz schlimm, ist, was ganz schlimm ist an der AfD ist, dass in der Wirtschaftspolitik ich dort wenig Liberales sehe. Das ist nicht eine SVP, die liberal-konservativ ist, wo du eigentlich bei der Wirtschaftspolitik bis auf die Landwirtschaftspolitik davon kannst du ausgehen, sie wissen, was liberal ist. Sie wollen tiefe Steuern, sie wollen weniger Regulierung. Sie sind dort, die SVP ist völlig zuverlässig wirtschaftsliberal. Die AfD, wenn du das Programm anschaust und vor allem, wie sie redet, das ist SPD, einfach eine rechte SPD, man kann auch sagen, eine nationalistische SPD. Ja, es tönt ab und zu national. Sozialistisch. Und das wird Deutschland nicht helfen. Wenn sie noch mehr Sozialismus machen in diesem Land, wird das Land oder die Wirtschaft endgültig kaputt gehen.
12: Also, aber das ist jetzt irgendwie keine richtige Antwort. Regierung Merz in der Koalition mit der SPD hat wenig Fortune, das wissen wir. Grosses Malaise in Deutschland, keine Wende zum Besseren in Sicht. Das ist der ideale Nährboden natürlich für so eine Partei wie die AfD. Und jetzt ist natürlich die Frage, wenn jetzt Deutschland eben so Regierung bekommt, AfD, Deutschland ist im Westen verankert, ist ganz wichtig, seit 1945. Wenn jetzt Deutschland zum Wackelkandidat wird in den nächsten Jahren, müsste das uns echte Sorgen bereiten.
13: Ja gut, aber es ist jetzt nochmal ein Bundesland, es ist Sachsen-Anhalt. Und die machen
12: Bundesebene.
13: Ja, die machen nicht Außenpolitik und Sicherheit. Nein, komm, das ist also wirklich, wenn wir sagen, die Wahlen in Appenzell, Innerrhoden sind wichtig für die Bundespolitik. Das ist nicht wahr. Sachsen-Anhalt ist ein unwichtiges Land, ist ein ostdeutsches Land, ist sehr ein armes Land.
12: Bundesländer haben viel Einfluss im Bundesland.
13: Ja, richtig, aber nicht auf die Sicherheits- und Außenpolitik. Das ist einfach nicht wahr.
12: Aber das ist der Anfang.
13: Sie wird nicht wegen Sachsen-Anhalt tritt niemand aus der NATO aus in Deutschland. Nein, der Punkt ist, ich finde es gut, dass diese Partei einmal an die Regierung kommt. Weil wir müssen mal wissen, wie die ist. Und dass das an einem relativ unbedeutenden Objekt passiert, ist eigentlich ein Glücksfall. Das ist ja der Witz, warum Föderalismus etwas Gutes ist. Weil der Föderalismus lässt auch Deppen und Idioten mal etwas ausprobieren. Und sie sind nicht alles Deppen und Idioten bei der AfD. Und sie sind auch nicht alle grusig. Im Gegenteil, es gibt auch durchaus gute Leute bei der AfD.
12: Ja, ja.
13: Das ist wie bei den Grünen. Bei den Grünen hat man am Anfang auch das Gefühl gehabt, das sind alles birrenweiche Kommunisten. Und hat dann gemerkt, nein, Joschka Fischer ist noch vernünftig. Auch das wird bei der AfD passieren, wenn sie in die Regierung kommen. Deshalb ist es gut, dass wir mal das Experiment haben. Vielleicht zeigt sich, dass deine Befürchtungen total richtig sind. Und dann sehen wir Sachsen-Anhalt katastrophal. Kommt ganz schlecht. Aber das ist auch wichtig. Dann sehen die Deutschen, das ist keine gute Opposition. Wir brauchen einander.
12: Also, es gibt aber noch weitere Wahlen, die dann kommen, auch im Osten. Und ich meine, zum Schauen, wie sie eventuell scheitern in der Regierung, das kann lang gehen. Beim Orban hat es 15 Jahre gedauert, bis man es dann können ändern und so. Und hier und da ist es dann einfach zu spät, weil man unter anderem aus der Geschichte gelernt hat. Nein, ich bin natürlich ganz anderer Meinung und hoffe, dass das nicht passiert. Und dass da eben solche Appeasement Leute wie du, die jetzt der AfD den roten Teppich auslegen wollen, die sind gefährlich.
13: Ich tue niemandem den roten Teppich auswählen. Zweitens bin ich nicht Deutscher, ich wähle dort gar nicht. Aber ich finde, es ist unvermeidlich, dass eine Partei wächst, wenn die Regierungsparteien einfach immer das Gegenteil von dem machen, was eine grosse Minderheit im Land schon lange will. Dann gibt es so eine Opposition. Und es ist richtig in der Demokratie, das ist vielleicht da, wo man den Leuten, die das kritisieren, einfach muss sagen, die Demokratie soll jedem mal an die Macht kommen, wenn er die Mehrheit hat. Und wenn es in Sachsen-Anhalt eine Mehrheit gibt für AfD, dann ist es richtig, dass die Regierung stellt. Und dann kann man ja mal schauen. Und ich betone noch einmal, Sachsen-Anhalt ist jetzt mal ein Bundesland. Vielleicht kommt ein zweites dazu oder ein drittes. Das ist aber noch nicht die ganze Bundesrepublik Deutschland. Es ist wichtig, dass man die Leute mal irgendwo sieht an der Regierung, die bei der AfD sind, dass man sieht, was sie machen. Dann kann man sagen, oh, ist ganz schlimm oder nein, ist vielleicht gar nicht so schlecht. Das ist wichtig.
12: Das ist die Meinung von Markus Sommer. Ich bin diametral anderer Meinung. Jetzt reden wir noch rasch über die USA.
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12: Die USA-Verschuldung ist letzte Woche über 40 Billionen gestiegen. Das ist ein 4 vorne dran mit 13 Nullen hinten dran. Das ist über 100% vom Bruttosozialprodukt. Das ist ein massiver Anstieg in den letzten Jahren. Also, USA gibt es ja seit 250 Jahren. Der Donald Trump ist knapp 6 Jahre im Alter. Für wie viel Prozent von diesen 40 Billionen ist er in diesen 6 Jahren verantwortlich, Markus? Was meinst du?
13: Könnte sein, dass das die Hälfte ist.
12: Nein, so viel nicht, aber ein Drittel. 13 Billionen in 6 Jahren.
13: Aber ist da Corona dabei oder nicht? Er ist natürlich, seine erste Amtszeit ist auch noch Corona.
12: Ja, aber die Schulden sind dann vor allem erst gekommen und auch die Inflation ist dann gekommen beim Biden.
13: Aber er hat es beschlossen, oder? Corona-Massnahmen sind noch bei ihm gewesen, oder?
12: Gut, aber tatsächlich ist jetzt, die müssen jetzt 1 Billion pro Jahr Schuldzinsen zahlen, weil auch die Schuldzinsen sind hoch. Das wäre auf die Schweiz umgerechnet 25 Milliarden. Unsenkbar. Also Amerika steuert auf etwas zu, wo die ganze Welt muss beunruhigen. Natürlich, die haben den Dollar, die haben etwas, was wir nicht haben. Die können einfach Geld drucken, das die ganze Welt dann nimmt. Aber irgendwie hat man das Gefühl, das läuft völlig in die falsche Richtung. Eben, die Schulden gehen weiter auf. Und der Donald Trump hat ja versprochen, wenn er an die Regierung kommt, er werde die Schulden abbauen. Passiert ist genau das Gegenteil.
13: Hat er das wirklich versprochen?
12: Jawohl, hat er gesagt. Sicher? Abbau? Ja, ja, mehrfach.
13: Das erstaunt mich, weil er von Anfang an gewusst hat, dass er nichts macht.
12: Nein, ja, das hat und er wollte es ja korrigieren, unter anderem mit den Zöllen, oder? Mit den Zölleinnahmen hat er gesagt, können wir alles wieder korrigieren. Hat er am Liberation Day verkündet, wo er dann zurückbuchstabieren etc. Und jetzt mit Kanada weiter Zollmaßnahmen, 50% auf gewisse Exportprodukte. Kanada, zweitwichtigster Handelsspartner von der Vereinigten Staaten, wo er ja annektiert als 51. Bundesstaat. Und deine Lieblingszeitung, Wall Street Journal, was haben die gesagt?
13: Ja gut, das ist ja klar.
12: Was haben die gesagt?
13: Ja, sie finden die Schulden nicht gut. Und
12: nein,
13: sie
12: haben gesagt, der dumbest trade deal ever.
13: Ja, natürlich. Aber der Punkt ist ja der.
12: Also, Wall Street Journal, nicht New York Times.
13: Ja, ist ja recht. Also Zollpolitik habe ich noch nie verteidigt vom Trump, deshalb muss ich mich gar nicht da kritisieren. Und dass Wall Street Journal da immer die Linie gehalten hat, ist auch klar. Und es ist eine Linie, die ich meistens auch da vertrete, weil ich es gut finde. Nein, der Zollkrieg mit Kanada ist genauso falsch wie der Zollkrieg mit uns oder mit Europa oder mit China. Es bringt nichts. Es sind teilweise auch politische Ziele, die er probiert zu erreichen. Mit diesen Zöllen, die ich glaube, wird er nicht erreichen. Der Punkt ist, das muss man aber betonen. Kanada war natürlich ein extremer Trittbrettfahrer in den letzten 30 Jahren von Amerika. Das ist nur, was die Verteidigung betrifft. Auch tun sie ihre Grenzen nicht gut kontrollieren, sodass die Amerikaner relativ viel Puff bekommen wegen deren offenen Grenzen. Mal, es ist so. Es ist
12: was für Puff?
13: Die kommen auch sehr viele Immigranten über.
12: Nein,
13: von
12: das
13: Kanada,
12: ist falsch.
13: Die über via Kanada reinkommen.
12: Falsch.
13: Das ist auch etwas, was die Amerikaner aufregen. Und Kanadier haben einfach die lange Nase gemacht, weil die Amerikaner das geduldet haben. Eine gewisse Verärgerung ist bei den Amerikanern da und das verstehe ich auch. Genauso wie es hässig sind auf Mexikaner. Die Amerikaner sind von sehr vielen, auch von uns, immer als die angeschaut worden, die am Schluss immer alles zahlen. Aber die Schulden haben mit dem zu tun,
12: Schulden.
13: Aber nicht nur.
12: Schulden zahlen
13: ist eine Katastrophe für das Land und das wird das Land auch erwürgen, wenn das so weitergeht.
12: Und der Mark Carney ist der Zweite nach dem Xi Jinping, der einfach sagt Nein an Donald Trump und hat sogar noch deutlich mit einem Bild unterstrichen, hat gesagt, der Vertrag, den die Amerikaner unterschreiben, unterschreiben sie mit einem Bleistift. Kann man weiter durchgümmeln. Und der Donald Trump hält sich nicht an die Verträge. Unter anderem haben die jetzt gefordert im letzten Moment, dass zum Beispiel Kanada die Zweisprachigkeit weitgehen muss aufgeben, dass auf dem Produkt nichts mehr Französisch stehen darf, weil das würde die amerikanischen Exporteure Kosten verursachen und so. Das ist gerade total unsinnig und ist natürlich abgelehnt worden und das Verschuldungsproblem der Amerikaner wird jetzt dann immer mehr zu einem Problem für die ganze Weltwirtschaft und der Donald Trump, eben der dumbest trade war ever. solche Sachen macht. Und letzte Woche ja auch etwas ökonomisch, der Economic D-Day in Sachen Iran, wo der Besant verkündet hat, sie wollen jetzt also Iran noch mehr sanktionieren als in den letzten 30 Jahren und hoffen, dass sie so den Krieg dann doch noch gewinnen können. Und da frage ich dich, wo, ja, du bist ja da in die Kriegsgurgel, wo immer auf Krieg hofft, noch mehr Krieg. Warum haben sie es dann nicht von Anfang an gemacht mit den Sanktionen? Hätte es den Krieg können sein lassen, wenn nur das ist?
13: Sehr falsch, wie sie es sehr falsch eingeschätzt haben. Und es ist auch eine andere Situation. Jetzt haben sie das ganze Militär zerschlagen. Und die Iraner müssen immer wieder befürchten, dass es wieder einen Angriff gibt.
12: Nein,
13: das ist eine völlig andere Situation. Bleibt dabei, Iran-Krieg vollkommen richtig sein. Hätte aber einfach am Anfang viel, viel entschlossener müssen vorgehen. Der Trump hat das falsch eingeschätzt, hat gemeint, nach 6 Wochen ist vorbei, das schafft er hätte nicht sollen. Er hätte sollen sagen, ich mache jetzt ein Jahr voll gegen Iran, militärisch und wirtschaftlich, alles miteinander. Und am Schluss des Tages geht es um das, und das ist immer wieder, was mich erstaunt bei dir, die Iran muss besiegt werden. Das ist eines der schlimmsten Regime, die es gibt. Nicht, weil es schlimm ist für die eigenen Einwohner, das ist eher ein Problem, aber es ist für die Welt ein riesen Problem. Iran ist eine unglaubliche Gefahr. Und ich wäre so froh, dass der Iran besiegt wird, wie wenn ich auch froh wäre, wenn der Putin den Krieg verlieren würde.
12: Gut, also da muss man es aber richtig machen, sowohl beim Putin, wie auch beim Iran übrigens, jetzt in Sachen Putin und Iran und Donald Trump. Putin schützt ja seinen guten alten Freund Kim Jong-un. Er hat gesagt, wir machen jetzt keine richtigen Manöver mit den Südkoreanern. Und was macht der Kim Jong-un? Er schickt 10'000 von Soldaten nach Russland zum Buddy von Donald Trump, oder?
13: Ja,
12: zum
13: gut, Putin. Das sagst du, dass er ein Buddy ist, das finde ich ein bisschen lächerlich.
12: Ja, aber du kennst doch den Trump selber nicht so gut.
13: Das hat er schon länger, das ist schon länger so.
12: Dass nein, das ist jetzt neu nochmal.
13: Ja, jetzt einfach noch mehr, aber er hat schon Soldaten.
12: Ja, aber wie findest du das?
13: Ist doch gleich. Amerika ist hat doch jetzt gleich andere Prioritäten. Jetzt müssen sie den Iran-Krieg gewinnen. Das ist wahnsinnig wichtig.
12: Sie haben ihn schon verloren.
13: Aber der Ukraine-Krieg, der müssen vor allem die Europäer dafür sorgen, dass die Ukraine gewinnt. Das ist unser Bier, auch unser Schweizer Bier. Wir sollten, das hast du auch besprochen mit Christoph Blocher, sofort das Waffenexportregime völlig anders machen, damit wir Waffen exportieren können. Natürlich aus Neutralitätsgründen müssten wir dann beide beliefern, aber das würde ich nicht so machen. Aber einfach wie gesagt, wir können einen Beitrag leisten.
12: Also ich möchte noch einen kleinen Buchtipp geben, das neue Buch von der Maggie Haberman und Jonathan Swan über die neue Amtszeit von Donald Trump. Ich habe noch nicht alles gelesen, hat unglaublich viel Inside-Informationen, wörtliche Zitate aus dem Oval Office. Würde ich dir anraten, einfach als Hintergrund. Und dort habe ich einen weiteren Hinweis gefunden, warum das Telefongespräch mit der Karin Keller-Sutter aus dem Ruder gelaufen ist. Weißt du was? Der Trump wird dort zitiert, der hat mit der Claudia Scheinmann telefoniert, das ist Präsidentin von Mexiko, und hat sie gelobt für ihre angenehme Stimme. Das hat Karin Keller in dieser Form nicht. Sie hat eher eine schneidende Stimme und man kann eher hart tönen und ist wahrscheinlich am Trump noch mehr auf die Nerven gegangen, wo sie nicht belehren wollte, was er eh nicht vertraut.
13: Ja, das kann sein. Das kann schon sein. Dass der Klang von der Stimme auch ein Problem ist.
12: Wenn er das erwähnt
13: hat. Kann gut sein, ja. Kann gut sein.
12: Okay, also gut. Jetzt wollen wir mal schauen, wie es dort weitergeht. Man kann jetzt dort in diesem Buch auch noch den Einblick bekommen, wie der Trump eigentlich seine Politik macht. Dann haben sie bestimmt, wir machen jetzt 15% Zoll mit der EU und dann sagt einer, was ist mit den Chinesen? Die haben wir noch vergessen. 10% Chinesen, sagt der Trump, okay, 10%, bin rausgelaufen, dann machen wir 20%. Was ist rausgekommen? 145% am Schluss und dann haben sie müssen zurückbuchstabieren. Die chaotische Politik oder nicht Politik, aber das Verhalten von dem Donald Trump führt immer wieder in die Irre und zwar bei den Zöllen, wo wir vorher besprochen haben, mit den Schulden und leider auch im Iran. Weil der Iran ist ganz klar, der wird jetzt natürlich gestärkt, da die Militärs dort im Iran, die Macht übernommen haben. Und die sind so zäh und so brutal, das kommt nicht gut raus. Also, wir werden wahrscheinlich nächste Woche weiter über das reden. Danke vielmals für die Aufmerksamkeit. In 2 Wochen sind wir wieder on Tour. Man kann sich anmelden. Ich würde mich freuen, wenn Sie dort dabei wären. Schönen Abend und viel Vergnügen.
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10: Der heutige Abend zeigt sich von einer ziemlich sonnigen Seite. Es hat ab und zu ein paar Schleier- und Quellwolken. Es ist aber immer noch angenehm warm am Abend, macht ihn noch mit 24 Grad. Im Verlauf von der Nacht kann es überall zum Teil auch für Regengüsse und Gewitter langen. Morgen Morgen früh haben wir dann 16 bis 18 Grad. Auch am Dienstagmorgen kann es noch einen guten Regen geben oder ein Gewitter, vor allem Richtung Alpen. Tagsüber morgen dann wieder sonnige Abschnitte mit dabei und morgen Nachmittag gibt es 25 Grad.
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10: Eine Unfallmeldung haben wir von der A4 Schaffhausen Richtung Winterthur zwischen Kleinandelfingen und Adliken ist gesperrt wegen dem Unfall. Und bei der Oberlandautobahn Uster Richtung Brüttisellen zwischen Uster Nord und Uster West ebenfalls eine Blockierung von der Strasse. Es hat auch dort einen Unfall gegeben. Ein paar stockende Abschnitte hat es nach wie vor auf der A1 in beiden richtigen Wegverkehrsüberlastung und ein Stocken beim Autobahnende Wiedeke ab Brunau. Dann A4 Schaffhausen Richtung Winterthur zwischen Trülliken und Kleinandelfingen. Finger staut es noch, das liegt an dieser Streckensperrung wegen dem Unfall. Und auch bei der Oberlandautobahn Brüttisellen Richtung Uster haben sie Stau wegen Verkehrsüberlastung. Ich wünsche allen eine gute Fahrt.
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0: Rest for Success, Roxette bei Radio 1 um 10 vor 7. Jetzt gibt es einen Blick auf den Dienstagmorgen.
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0: Wir haben diese Woche eine sportliche Woche. Darum, Marc und Dani, sagen schnell, was passiert morgen?
2: Ja, Linda, wir sind eigentlich immer schnell, aber diese Woche ist die schnellste Morgenshow von der Welt, kann man sagen.
3: Ja, gut, also unsere Paradedisziplin wäre jetzt nicht 100 Meter. Bei dir wäre es ja der Halbmarathon.
2: Der Halbmarathon.
3: Haben wir festgestellt.
2: Genau.
3: Ich wäre gehen.
2: Gehen.
3: Ja, geschmeidige Gehen.
2: Alles Disziplin, was Gott sei Dank nicht gibt. Bei Weltklasse
3: ja, genau.
2: Zürich. Aber wir schauen hinter Kulissen von Weltklasse Zürich im Warm-up, im exklusiven Warm-up mit dem Co-Meeting-Direktor Andreas Hediger. 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
4: Guten Abend, ich bin der Jonathan Ernst. Der Entzug der Staatsbürgerschaft eines Schweizer IS-Anhängers könnte zwecklos sein, das sagt Rechtswissenschaftlerin Barbara von Rütte zu einem Urteil des Bundesverwaltungsgerichts. Das Gericht entzog einem 36-jährigen Schweizer die Staatsbürgerschaft. Er wurde in Frankreich zu 15 Jahren Gefängnis verurteilt, weil er Anschläge geplant hatte. Staatenlose können allerdings nicht in ein anderes Land ausgewiesen werden, erklärt Barbara von Rütte.
5: Das heisst, Massnahmen vom Entzug von Staatsbürgerschaft kann sie Zweck der Wegweisung und vom Beseitigen eines Sicherheitsrisikos nicht erreichen.
4: Das Urteil ist noch nicht rechtskräftig. Es kann noch an das höchste Schweizer Gericht, das Bundesgericht, weitergezogen werden. Am Nadeljoch oberhalb von Saas-Fee ist ein Bergsteiger in die Tiefe gestürzt und gestorben. Laut der Kantonspolizei Wallis ist der noch nicht identifizierte Alpinist auf einer Höhe von rund 4200 Metern gestürzt. Die Person wurde noch nicht offiziell identifiziert. Schon am Samstag ist im Unterwallis eine Wanderin tödlich verunglückt. Die Schweizerin rutschte bei Chandolin aus ungeklärten Gründen ab und stürzte in die Tiefe. Die Staatsanwaltschaft untersucht den Unfall. Für Biobetriebe gelten wegen der Trockenheit lockerere Regeln. Sie dürfen im laufenden Jahr ausnahmsweise bis zu 20% konventionelles Raufutter zukaufen, teilt der Bund mit. Wegen der Trockenheit mangle es an Raufutter, also Gras oder Heu. Die Ausnahmeregelung ist ab sofort und bis Ende Jahr gültig. US-Präsident Donald Trump hat weitere Zölle gegen Kanada angekündigt. Ab 2027 werden die USA auch auf Autos, Lastwagen, Autoteile und Stahl aus Kanada Zölle in der Höhe von 50% erheben, schrieb Trump auf seiner Plattform Truth Social. Der Zollstreit zwischen den beiden Nachbarstaaten spitzte sich in den letzten Tagen immer mehr zu. Trump hatte bereits im Juli neue Zölle auf gewisse Produkte aus Kanada angekündigt. Zum Schluss noch eine Vermisstmeldung der Kantonspolizei Zürich. In Wetzikon wird seit heute die 16-jährige Yara Desiree vermisst. Sie sei nach der 10 Uhr Pause nicht mehr in die Schule zurückgekehrt. Sie ist rund 1,63 Meter groß, hat rotbraune Haare und trägt unter anderem eine auffällige Red Bull Racing Jacke. Die Polizei bittet Personen, die Yara gesehen haben oder wissen, wo sie sich aufhält, sich zu melden.
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6: Der Abend ist zuerst einmal noch freundlich und ziemlich sonnig. Es gibt ab und zu ein paar Schleier- und Quellwolken. Es ist auch noch angenehm warm. In einer Stunde am 8. gibt es noch um die 24 Grad. Kann dann aber später da und dort für Regengüsse und Gewitter langen, auch im Verlauf von der Nacht, überall. Morgen 16 bis 18 Grad zum Start in Dienstag. Der ist zuerst auch noch ein bisschen durchzogen mit einem Gutsch Regen oder einem Gewitter, vor allem Richtung Alpen. Tagsüber morgen gibt es dann wieder sonnige Abschnitte und morgen Nachmittag haben wir 25 Grad.
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6: Eine Unfallmeldung und eine Sperrung haben wir von der A4 Schaffhausen Richtung Winterthur zwischen Kleinandelfingen und Adliken ist gesperrt und darum hat es auf der A4 Schaffhausen Richtung Winterthur zwischen Trüliken und Kleinandelfingen Stau wegen dieser Strecke Sperrung und Verkehrsüberlastung. Eine zweite Unfallmeldung von der Oberlandautobahn Uster Richtung Brüttiseele zwischen Uster Nord und Uster West hat es nach einem Unfall Stau. Ich wünsche allen unterwegs eine gute Fahrt.
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6: Gerade vorher wieder in den News haben wir gehört von einem weiteren Bergunfall. Man hört das ja leider sehr oft. Und wie häufig das tatsächlich vorkommt, warum es immer mehr von diesen Bergunfällen gibt, über das reden wir noch ausführlich in der kommenden halben Stunde. Zuerst gibt es aber gute Musik. 4 am Stück sind parat und Rolling Stones fangen an mit «Under My Thumb». Schön sind Sie bei uns an dem Montagabend. Weiterhin am Mikrofon begleitet Linda Gwerder.

0: ist ja ziemlich klar, die Schweiz ist ein Wanderland. Viele Leute ziehen es gerade bei dem schönen Sommer oder dann auch beim Herbstwetter in die Berge auf eine Wanderung, einen Klettersteig oder eine Hochtour. Aber mit der Zahl der Menschen in den Bergen nimmt auch das Risiko für Unfälle zu. Letztes Jahr hat die Bergrettung in der Schweiz über 3'900 Notfälle registriert. Das sind mehr als 10% mehr als noch im Jahr vorher. Mehr dazu von der Radio 1 Redaktorin Stefanie Weiss.
1: Gerade über Social Media werden immer wieder spektakuläre Orte aus den Bergen geteilt und so zieht es immer mehr Menschen dort an. Das schreibt die Welsche Zeitung Le Matin Dimanche. Und nicht alle Besuchenden sind gut auf die Berge vorbereitet. Ein Irrglaube, gute Ausrüstung ersetze weder Erfahrung noch Können. Und in den Bergen könnten schon kleine Fehlentscheide zu einer Notlage führen, sagt Matthias Gehrig von der REGA.
2: Das kann vom Wetter her, von einem schnellen Wetterumschwung gehen, bis hin zu einfach Pech, wenn sich jemand versteigt und den Fuß vertrampelt. Dann gibt es natürlich auch immer wieder Situationen, wo Leute ganz einfach müde und erschöpft sind und nicht weiterkommen.
1: Der Matthias Gehrig appelliert darum, lieber einmal zu viel Hilfe holen und Nummer 1414 wählen.
2: Wenn man wirklich nicht mehr vorwärts oder zurückkommt oder wenn etwas passiert ist, dass man sich nicht scheucht, die Nummern anzuläuten, dass man alarmiert. Es heisst nicht gerade sofort, dass ein Helikopter losfliegt, aber es wird einem sicher geholfen, wenn man alarmiert.
1: Zahlen zeigen auch, obwohl es mehr Rettungseinsätze gegeben hat, sind weniger Menschen in den Bergen ums Leben gekommen. Letztes Jahr waren es weniger als 100 tödliche Unfälle gewesen. Vor 10 Jahren waren es noch mehr als 140 gewesen, berichtet Le Matin Dimanche. Ein möglicher Grund dafür sei der bessere Handyempfang. So könnte der Rettungsdienst schneller alarmiert werden.

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Es ist jetzt dann 7:45 am Montagabend. Ich habe gerade vorher gesehen, unser Remember-Song am halben ist aus dem 55. Da haben wir wirklich alles dabei von allen Zeiten. Wir sind dann durch die 70er, in die 80er, 90er und kommen jetzt in die Nullerjahre. Also ein bisschen moderner, die nächsten zwei, die parat sind. Da haben wir Miss Jackson von Outkast aus dem Jahr 2000. Ich wünsche Ihnen einen ganz gemütlichen Rest von dem Montagabend und freue mich auf morgen.

0: 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Es ist 8 Uhr. 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
1: Guten Abend, ich bin der Jonathan Ernst. Am Nadeljoch oberhalb von Saas-Fee ist ein Bergsteiger in die Tiefe gestürzt und gestorben. Laut der Kantonspolizei Wallis ist der noch nicht identifizierte Alpinist auf einer Höhe von rund 4200 Metern gestürzt. Die Person wurde noch nicht offiziell identifiziert. Schon am Samstag ist im Unterwallis eine Wanderin tödlich verunglückt. Die Schweizerin rutschte bei Chandolin aus ungeklärten Gründen ab und stürzte in die Tiefe. Die Staatsanwaltschaft untersucht den Unfall. Auch wenn das Internet ausfällt, soll die Schweizer Bevölkerung wichtige Güter wie Lebensmittel, Medikamente oder Treibstoff weiter mit der Karte bezahlen können. Darauf haben sich Banken, Zahlungsanbieter und Detailhändler geeinigt, schreibt der Bund. Die sogenannte Offline-Kartenzahlung soll ab Ende 2027 verfügbar sein. Um sie zu nutzen, braucht es eine inländische Debit- oder Kreditkarte sowie ein funktionierendes Lesegerät. Frankreichs Präsident Emmanuel Macron möchte härter gegen Russlands sogenannte Schattenflotte vorgehen. Dafür wolle er ein Ministertreffen einberufen, das sich mit dem Kampf gegen diese illegalen Rohstoffexporte befasst, sagte er bei einem Treffen zur Unterstützung der Ukraine. Zudem gelange Gas, Öl und Diesel teilweise über Schweizer Firmen nach Russland. Das soll mit neuen Sanktionen verhindert werden, fordert Macron. US-Präsident Donald Trump hat weitere Zölle gegen Kanada angekündigt. Ab 2027 werden die USA auch auf Autos, Lastwagen, Autoteile und Stahl aus Kanada Zölle in der Höhe von 50% erheben, schrieb Trump auf seiner Plattform Truth Social. Der Zollstreit zwischen den beiden Nachbarstaaten spitzte sich in den letzten Tagen immer mehr zu. Trump hatte bereits im Juli neue Zölle auf gewisse Produkte aus Kanada angekündigt.
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1: Es gibt noch mal ein bisschen Regen in der Nacht. Morgen um den Mittag sollte es aber schon wieder auftun und am Nachmittag bis um die 26 Grad warm werden. Mehr Regen gibt es dann ab dem Freitag wieder.
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1: Kein Problem mehr auf der Strasse. Ich wünsche allen einen schönen Abend.
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1: Roger gegen Markus an dem Montag. Wir reden über unsere Diskussionskultur. Es geht immer wieder zu diskutieren über die Fakten und Meinungen. Dann Kernkraftwerke in der Schweiz, auf die du setzt. Wann könnte es kommen? Wie viel kostet es? Dann die AfD vor einem grossen Wahlsieg. Wohin steuert Deutschland? Und Zollkonflikt USA-Kanada. Und die Verschuldung der USA geht unaufhaltsam weiter. Was bedeutet das alles? Also, reden wir über unsere Diskussionskultur, Markus. Einverstanden?
2: Ja.
1: Das ist immer wieder das Thema. Die Grundlage ist ja so, dass Meinungen sind frei, Fakten nicht. Das wird immer wieder vermischt. Beispielsweise, du bringst angebliche Fakten, um deine Meinung zu unterstreichen. Und die sind dann oft falsch.
2: Ja, das passiert ja offensichtlich auch. Ich habe gestern deinen Doppelpunkt gelassen mit Christoph Blocher. Da hast du gesagt, es sei Unsinn, was der Christoph Blocher sagt, wo er gesagt hat, 25% vom Territorium von der Ukraine hat Russland erobert. Tatsächlich sind es 20%. Du hast gesagt, nur 3% haben es oder noch weniger haben es erobert. In der Hitze des Gefechts sage ich einmal Dinge, die nicht stimmt, weil ich es falsch im Kopf habe und du meiner Meinung nach auch.
1: Also nein, ich habe das vielleicht nicht ganz richtig gehabt, aber es war Tatsache, dass ein grösserer Teil auch von dem eben schon vor 2022 dort erobert wurde, ist in Donbass und natürlich
2: Krim. Nein, Roger, das stimmt eben gerade nicht.
1: Ja?
2: Nein, eben gerade nicht. Das stimmt nicht. Der kleinere Teil ist vor 2022 schon russisch geworden.
1: Wie viel denn? Du hast es nachher nachgeschaut im Prozent. Wie viel
2: 7%
1: genau?
2: Vom Territorium von der Ukraine ist vor 2022 dazugekommen und die Russen haben nachher 12,4% erobert. Also offensichtlich einen grösseren Teil haben sie mit dem Krieg gewonnen.
1: Gut, also, aber wichtig ist natürlich, was vorher gelaufen ist, weil der Vorlauf mit Krim und mit Donbass hat das Ganze erst ermöglicht, was sie dann nachher haben können weiterziehen. Also, ich gebe ein Beispiel von der letzten Sendung. Dann hast du Folgendes gesagt. Also, man muss vielleicht nicht verzichten, man muss es aber runterfahren. Das haben sogar Chinesen gemerkt, mittlerweile, wo 3/4 von der weltweiten von Solarpanel produzieren und auch einsetzen.
2: Und 90% von ihrem Strom immer noch mit Kohle, Öl und
1: stimmt,
2: Atomkraft und Wasserkraft machen. Mal stimmt. Roger, und du erzählst einfach Blech.
1: Ja.
2: Chinesen schauen überhaupt nicht auf das. Sie machen das, wie sie wissen, die Europäer sind dumm genug und fallen auf sie.
1: Also, richtig ist, und das kann man anschauen, die Chinesen haben 35% von ihrem Strom aus erneuerbarer Energie. Und dieses Argument, das du eingerührt hast, hast du natürlich gemacht, um zu sagen, wir müssen nichts machen, weil die Chinesen machen nichts. Und das ist so eben einfach aus irgendwelchem Eigeninteresse, ideologischer Einstellung, dass du Sachen dann anschaust und dann mir unterstellst, du erzählst Blech.
2: Ja, genau. Und du hast ja das jetzt auch gemacht mit Christoph Blocher und ich kann dir andere viele Beispiele. Ich kann jetzt nicht alles wiedergeben, was du gesagt hast. Schau, Roger, der Punkt ist der, wir haben eine harte Diskussion. Das ist, glaube ich, einzigartig in der Schweiz, dass zwei Leute mit unterschiedlichen Meinungen so aufeinander losgehen. Da fliegen die Fetzen. Ab und zu sind die Fakten nicht ganz genau. Und das ist etwas, ist ja gut, wenn du es korrigierst, ich korrigiere dich auch. Aber das, finde ich, ist nicht das Thema, weil der Punkt, den ich machen wollte, ist der, dass die Meinung, dass die Chinesen irgendwo ein Vorbild wären, für uns vollkommen falsch ist. Der grosse Teil der Stromproduktion ist nicht erneuerbar. Nach wie vor, sie bauen Kohlekraftwerke, wie verrückt sie bauen Kernkraftwerke, das ist eigentlich meiner Meinung nach natürlich vernünftig. Und sie bauen nach wie vor auch Wasserkraftwerke. Und das ist der Punkt. Und da um das Argument ist gegangen. Ob dann nachher Prozentzahlen richtig sind oder falsch, dein Argument jetzt bei Russland war genau das gleiche gewesen. Der ist ja darum um etwas gegangen. Deine Zahlen haben aber nicht gestimmt.
1: Also das war viel weniger relevant gewesen dort, weil da ist eigentlich entscheidend, eben, wie viel haben die Russen bis jetzt eigentlich geholt. Und im Krieg hat es eben nicht so viel geholt, wie es aussieht, wenn wir anschauen. Aber jetzt gehen wir noch auf das zurück. Nein, es ist falsch, Markus.
2: Nein, ist nicht falsch.
1: Die Chinesen tun mehr erneuerbare Energie produzieren als die ganze westliche Welt zusammen. Und weil die haben das begriffen, um was das geht. Und das unterstellst du eigentlich, dass das falsch ist. Nein, das ist so.
2: Wenn sie es begriffen hätten, dann würden sie doch nicht neue Kohlekraftwerke bauen. Entschuldigung. Die Deutschen machen das nicht. Die machen es nicht, genau aus dem Grund. Die Chinesen machen es. Und noch eines. Die Chinesen tun alle Produktionsanlagen und alle Energieformen weiter ausbauen.
1: Nein, also die Chinesen kommen natürlich von einem Entwicklungsstand, der ganz tief war, sind ganz aufgegangen, haben also müssen erneuern. Und erneuern zum Teil eben immer mehr in Erneuerbaren. Und deine Argumentation, die du mir unterstellt hast, letzte Woche da, will ich nach Ibiza fliegen, sage ich da irgendwie ganz ein schlimmer Mensch. Hast du mir Flugscham unterstellt? Flugscham, das ist ein Argument von deinen extremen Gegnern, von den Grünen, ist am Anfang gekommen mal und das ist jetzt weg. Jetzt weiss man zum Beispiel, also wenn man jetzt nachschaut, habe ich nachher nachgeschaut, wie viel Prozent Flugverkehr an CO2 beiträgt weltweit? 2,5%.
2: Ja, das ist sehr viel. Das ist sehr viel. Weil das andere, der ganze Verkehr ist natürlich viel grösser, weil die Leute fahren sicher mehr Auto. Aber schau, Roger, das ist ein gutes Beispiel.
1: Es ist nicht sehr viel, es ist sehr wenig.
2: Es ist ein super Beispiel jetzt. Erstens, dass du auf Ibiza fliegst, regelmässig, das ist Fakt. Das ist Fakt.
1: Ja.
2: Du hast mir gesagt, ich habe ein neues Auto gekauft, das ist Diesel. Das ist Fakt. Beides ist Fakt. Jetzt ist die Frage die. Wir beide tun fossile Brennstoff offensichtlich benutzen. Aus welchen Gründen? Nachher behauptest du, Ibiza, ja, hast gar keine andere Wahl. Du musst eigentlich fliegen.
1: Während aber du hast eine Wahl.
2: Bei mir behauptest du, ich habe eine Wahl.
1: Ja.
2: Ich habe genauso eine Wahl wie du. Ich bin der Meinung, ich brauche ein Auto. Ich brauche ein gutes Auto. Ich kann nicht Stunden warten, bis das geladen ist. Ich habe relativ wenig
1: Stunden
2: Zeit.
1: Stunden laden?
2: Es ist so, dass ich das nicht convenient finde, genauso wie du es nicht convenient findest, mit dem Boot auf Ibiza zu gehen. Ich weiss nicht, wo da der Unterschied ist. Und was, ich habe nie von Flugscham geredet. Ich habe immer gesagt, du darfst fliegen. Ich freue mich, dass du auf Ibiza fliegst. Du hast es verdient. Du schaffst viel. Du darfst Ferien machen und ich finde Fliegen kein Problem. Und
1: doch,
2: ich finde aber auch Autofahren kein Problem. Nein, weil ich weiss, der Klimawandel findet statt. Er ist auch menschengemacht, aber wir können ihn nicht aufhalten. Ob du auf Ibiza fliegst oder ich einen Diesel fahre, ist völlig irrelevant.
1: Also genau, jetzt sind wir an dem Punkt, eben die Argumentation von den Klimalügnern wechselt. Jetzt bist du an dem Punkt erreicht, Phase 4 von 5, man kann nichts ändern. Genau das ist falsch. Und ich muss einfach das noch sagen, der Autoverkehr, du sagst, unglaublich viel Flugverkehr, 2,5%. Autoverkehr, 12-15%. Ein Vielfaches. Also dort gibt es Alternativen, gibt es Elektroauto, bei den Flugzeugen gibt es nicht.
3: Ja, aber du musst kannst ins Tessin, Kopfendeckel. Das ist deine Wahl.
1: Markus, der Flugverkehr ist eine Errungenschaft von unserer Zivilisation weltweit. Und wenn du das einfach da irgendwie blöd anstehst, man soll jetzt das ändern, dann gehst du auf die These ein von deinen Gegnern, von den Grünen.
2: Nein, deutlicher kann ich es nicht sagen. Ich habe gesagt, ich will, dass du fliegst. Ich will, dass alle fliegen. Ich finde Fliegen das Beste, was es gibt. Und ich habe kein Problem mit Fliegen, weil ich nicht der Meinung bin, dass man den Klimawandel stoppen kann, indem dass man verzichtet und in die Stier Steinzeit geht. Und vorher hast du ein gutes Beispiel gebracht, das auch typisch ist für unsere Diskussionskultur, wo sehr viele Leute mehr sagen, die mehr auf meiner Seite sind. Du unterstellst. Ich habe noch nie behauptet, den Klimawandel gibt es nicht. Ich habe noch nie behauptet.
1: Du hast gesagt, man kann nichts machen.
2: Das ist doch etwas anderes. Das ist doch völlig etwas anderes.
1: Ja.
2: Ob du sagst, das Wetter ist schlecht, oder ob du sagst, das Wetter muss nicht ablenken. Oder ich sage, das Wetter kann man nicht ändern, ist doch etwas anderes. Den Klimawandel habe ich noch nie bestritten. Ich habe noch nie bestritten, dass der Mensch einen Anteil hat an dem Klimawandel. Noch nie. Du unterstellst mir das einfach.
1: Nein.
2: Ja, du bist jetzt vom Klimalügner, bist du jetzt zum neuen Argument gekommen. Birnenweiches Argument, das der Tagesanzeiger gebraucht hat, der Birnenweiche Zeitung, wo du jetzt einfach doch mehr oder weniger zitierst.
1: Wo du schaffst übrigens, du bist beteiligt dort jeden Sonntag in der Sonntagsausgabe vom Tagesanzeiger.
2: Ich muss nicht alle Artikel gut finden im Tagesanzeiger.
1: Ich habe dir nicht unterstellt, dass du den Klimawandel dementierst. Ich habe gesagt, du sagst, und hast es jetzt mehrfach gesagt, man kann nichts machen. Und das ist falsch. Diese Haltung, die defätistische Haltung ist falsch.
2: Wieso?
1: Und führt uns in die falsche Richtung hinein. Die
2: Fakten sind gegen dich. Seit 30 Jahren machen wir eine Klimapolitik mit null Ergebnis.
1: Wir haben
2: CO2-Ausstoß hat stagniert oder hat sogar zugenommen, weltweit, unter anderem wie sich Länder entwickeln, wie China und Indien.
1: Eben.
2: Aber der Punkt ist, die Klimapolitik, die der Balthasar Glättli gut findet und du vielleicht auch, die bringt nichts. Die bringt uns nicht zum Ziel. Wenn man AKW baut, ja, da wäre eine gute Massnahme gewesen.
1: Also
2: aber das war jetzt auch nicht etwas gewesen, wo du jetzt wahnsinnig gepusht hast.
1: Also reden wir über AKW oder wie du sagst, Atom. Letzte Woche hat es eine Studie gegeben, es ist herausgekommen, was ein Atomkraftwerk in der Schweiz kostet. Die schwanken zwischen 14 und 43 Milliarden. Realistisch in Betriebnahme 2050. Privat nicht finanzierbar. Stoppproduktion würde natürlich sehr teuer werden. Und wenn man jetzt anschaut, eben den Sommer, oder? Wir haben in Frankreich grosse Hits gehabt. Atomkraftwerke zur Hälfte haben sie müssen abgefahren werden oder ganz abgestellt werden. Sind also bei Hitzeperioden, wo du sagst, man kann nichts dagegen machen und soll nichts dagegen machen, sind die gar nicht mehr brauchbar.
2: Ja gut, und Solarzellen eben auch nicht, Solarpanels laufen auch nicht, wenn es zu heiß wird, laufen die auch nicht. Also das Problem haben noch relativ viele Energieproduzenten. Der Punkt ist, schnell zu dieser Studie. Das ist ein einziger Mensch, er heisst Dr. Urs Neu, der diese Studie gemacht hat. Er ist von der Ausbildung her Geograf. Geograf, er ist nicht Ökonom. Er hat das absolute worst Szenario genommen, wo du alle Regulierungsprobleme, alle Bewilligungsprobleme, alles reinpackst und dann noch Finanzierungskosten durch Veranlagen, die völlig unrealistisch sind. Es sind alles unrealistische Annahmen. Die 14 Milliarden, das ist eine Schätzung von Econoswiss, Suisse, von einer Studie, die sehr viel vernünftiger ist und sehr viel besser abgestützt ist. Aber der Punkt ist der, bei solchen Grossprojekten ist es wahnsinnig schwierig, genaue Kostenschätzungen zu machen. Und wenn man darüber redet, den Klimawandel zu bekämpfen, ist gerade bei der Linken ja das auch nie ein Argument, ja, das kostet wahnsinnig viel. Also sind bei der AKW spielen eigentlich die Kosten keine Rolle.
1: Also A spielt jetzt eine Rolle und B 2050, was passiert denn bis dann? Ah, du sagst, man kann ja nichts machen. Also man wird nichts machen und wird einfach schauen, was dann im Jahr 2050 passiert, oder?
2: Ja, weil alle die Politiker, die uns das jetzt versprochen haben, sind dann entweder tot oder pensioniert. Und ich kann dir heute garantieren, Roger, kein einziges Land auf der ganzen Welt wird Netto Null erreichen im Jahr 2050 und alle wissen das und niemand.
1: Also, aber ein Versuch in die Richtung zu gehen, finde ich absolut sinnvoll, notwendig. Und wenn man jetzt noch nicht gecheckt hat, dass man wirklich müsste sogar vielleicht energische Massnahmen ergreifen, nach dem, was man diesen Sommer erlebt hat, vielleicht schon ein bisschen vergessen von Leuten wie dir. Der Sommer war schrecklich gewesen, was alles passiert ist, nicht nur in der Schweiz, auch in anderen Ländern. Und es wird extremer noch werden. Und da muss vor 2050 etwas passieren. Ja, sonst...
2: Ich bin anderer Meinung. Ja. Und zwar, man muss einfach aufpassen, dass man die Leute nicht hinter das Licht führt. Es ist nicht möglich. Die Massnahmen, die wir heute hören von den Grünen und von den Linken, sind wie die meisten Massnahmen, die sie vorschlagen, nicht tauglich. Und das ist der Punkt. Und man soll die Leute nicht betrügen. Man tut die Leute betrügen, wenn man ihnen sagt, das ist möglich bis 2050. Ja. Nein, es ist nicht möglich.
1: Es wird behindert von Leuten wie du.
2: Nein, ich habe nicht Mehrheit in diesem Land. Ja. Die Klimapolitik von Deutschland habe ich nicht beeinflusst. Und schau mal Deutschland, wie viel jetzt die dazu beigetragen haben, dass der Klimawandel sich verlangsamt hat. 0,0000. Sie haben ihn sogar verstärkt, weil CO2-Emissionen von Deutschland
1: wieder mal
2: praktisch nicht zurückgegangen sind, obwohl sie ausgestiegen sind aus dem Atomkraftwerk, was wieder, nichts zu tun hat mit
1: wieder
2: CO2.
1: Wieder Prozentzahlen, die wieder so völlig faktenfrei sind.
2: Ich habe keine Prozent.
1: Das ist 0,000.
2: Habe ich gesagt, bis jetzt hat Deutschland 0,000 Einfluss können nehmen auf die Klimaerwärmung. Ich glaube, das ist relativ offensichtlich. Sonst hätten wir ja auch keinen Hitzesommer.
1: Nein.
2: Wieso ist denn der
1: Nein.
2: Hitzesommer da?
1: Nein.
2: Sind denn mehr... Nein, jetzt mal ernsthaft. Wieso? Wenn du das Gefühl hast, der Hitzesommer ist das Resultat vom Klimawandel. Ja, Gottverdeckel, seit 20 Jahren machen wir ja etwas. Wir machen unglaublich
1: viel.
2: Nein, wir haben Trillionen ausgegeben für das. Und es bringt nichts. Die Massnahmen sind nichts wert.
1: Also komm, da können wir nicht weiter, das ist ja grauenhaft. Da kann ich also wirklich nicht mehr weiter diskutieren. Also in zwei Wochen Wahl im ostdeutschen Bundesland Sachsen-Anhalt. AfD liegt klar vorne mit über 40%. Gemäss Umfrage grosse Wahrscheinlichkeit, dass die Regierung dort erstmal in einem Bundesland eine AfD-Regierung wird sein. Wenn man das AfD-Programm anschaut, dann wird es einem schwarz vor den Augen. Massivste Veränderungen in vielen Gebieten, über Schulen, über Medien, alles andere. Die AfD in Sachsen-Anhalt gemäß deutschem Verfassungsgericht ist gesichert rechtsextrem, stört die Leute dort überhaupt nicht, machen sich sogar über das Gericht lächerlich und erst jetzt wählen sie dann AfD. Wie findest du da die Entwicklung?
2: Ja, die ist unvermeidlich. Also wenn halt das Kartell von Parteien in Deutschland keinen Politikwechsel macht selber bei so wichtigen Fragen wie Migrationspolitik, wie natürlich Energiepolitik, wie aber auch die Wirtschaftspolitik, dann muss man sich nicht wundern, dass eine Opposition wächst, die behauptet, sie können die Probleme lösen. Ob sie die können lösen, sehen wir dann, glaube ich, nicht. Ich bin zum Beispiel, was die AfD betrifft, was die Wirtschaftspolitik betrifft, auch Sozialpolitik, extrem skeptisch. Das tönt für mich alles mehr nach Le Pen. Ich finde, bei der Migrationspolitik haben sie sicher recht, bei der Energiepolitik haben sie wahrscheinlich noch recht. Aber
1: was? Bei der Migration?
2: Ja, sie sind für Energiepolitik sind sie zum Beispiel für den AKW.
1: Nein,
2: dass man wieder
1: Moment.
2: Migrationspolitik, du musst einfach etwas machen.
1: Nein,
2: du musst begrenzen. Du musst begrenzen.
1: Nein,
2: das ist die richtige
1: Stossrichtung.
2: Sie sagen nicht begrenzen. Ja, ich weiss. Nicht in allen Details haben sie recht. Aber die Stossrichtung stimmt.
1: Nein. Sie sagen, alle Syrer müssen zurückgehen. Alle Syrer müssen zurückgehen.
2: Finde ich richtig.
1: Und wie willst du das erreichen?
2: Ausweisen, ganz einfach. Haben wir früher auch gemacht. Nein, das ist
1: wohin
2: ganz
1: ausweisen?
2: Eindeutig. Zurück auf Syrien. Fertig.
1: Alle?
2: Ja,
1: alle.
2: Die syrischen Ärzte. Ich habe Verwandte in Ostdeutschland. Ich kann dir Sachen, Geschichten erzählen von den syrischen Ärzten. Nein, komm, hör auf. Das hat nicht viel gebracht.
1: Ja, du bist der Meinung?
2: Man muss auch mal ein klares Zeichen setzen. Wenn man sagt, man nimmt die Leute auf, weil dort Krieg herrscht. Ist okay. Wir haben jetzt auch die Ukrainer aufgenommen. Aber irgendeine müssen die Leute wieder heim. Weil das Asylrecht heisst etwas anderes, das ist nie kollektiv denkt. Und es geht auch nicht um Kriegsflüchtlinge. Und du kannst nicht über die Asylschiene 1 Million Syrer reinbringen.
1: Gut, also, aber wie man sie zurückbringt, weiss auch die AfD nicht. Sie tun das einfach mal unterstellen, dass wenn sie an der Regierung sind, dass sie das machen werden. Sie sind auch für den Verbrennungsmotor, wie du genau auch. Sie sagen, den menschengemachten Klimawandel gibt es nicht. Sie wollen Russisch in die Schulen hineinbringen. Sie wollen das Mediensystem von der ARD irgendwie abschaffen und beleidigen andere Politiker. Gerade jetzt seit einem Wochenende-Interview am deutschen Fernsehen hat vor allem Alice Weidel gross beleidigt. Das sagen alles Flachzangen, also die Politiker oberflächlich, charakterlos etc. Und sie will Europa sprengen, weil sie ja russlandfreundlich ist, will aus Schengen rausgehen, aus dem Euro rausgehen. Macht dir das nicht Angst?
2: Ja.
1: Ich spüre Sympathie für dich.
2: Nein, ich fühle nicht.
1: Spüre Sympathie
2: nein,
1: bei dir.
2: Ich habe wahnsinnig Mitleid mit den Deutschen, weil die Deutschen brauchen unbedingt einen Politikwechsel. Unbedingt. Und deswegen wächst die Opposition. Aber die Opposition, also ich rede jetzt von der AfD, ist für mich sehr ambivalent. Es gibt, wie gesagt, gewisse Punkte finde ich richtig. In den Details habe ich dann auch wieder Differenzen, aber gewisse Sachen haben sie recht. Und die anderen Sachen sind total liegen sie falsch. Jetzt von Russland müssen wir gar nicht reden, das finde ich ganz falsch, aber das ist nicht so wichtig für das Überleben von Deutschland. Was ganz schlimm ist an der AfD ist, dass in der Wirtschaftspolitik ich dort wenig Liberales sehe. Das ist nicht eine SVP, die liberal-konservativ ist, wo du eigentlich bei der Wirtschaftspolitik bis auf die Landwirtschaftspolitik davon kannst du ausgehen, sie wissen, was liberal ist. Sie wollen tiefe Steuern, sie wollen weniger Regulierung. Sie sind dort, die SVP ist völlig zuverlässig wirtschaftsliberal. Die AfD, wenn du das Programm anschaust und vor allem, wie sie redet, das ist SPD, einfach eine rechte SPD, man kann auch sagen, eine nationalistische SPD. Ja, es tönt ab und zu national. Sozialistisch. Und das wird Deutschland nicht helfen. Wenn sie noch mehr Sozialismus machen in diesem Land, wird das Land oder die Wirtschaft endgültig kaputt gehen.
1: Also, aber das ist jetzt irgendwie keine richtige Antwort. Die Regierung Merz in der Koalition mit der SPD hat wenig Fortune, das wissen wir. Grosses Malaise in Deutschland, keine Wende zum Besseren in Sicht. Das ist der ideale Nährboden natürlich für so eine Partei wie die AfD. Und jetzt ist natürlich die Frage, wenn jetzt Deutschland eben so Regierung überkommt, AfD, Deutschland ist im Westen verankert, das ist ganz wichtig, seit 1945. Wenn jetzt Deutschland zum Wackelkandidat wird in den nächsten Jahren, müsste das uns echte Sorgen bereiten?
2: Ja gut, aber es ist jetzt noch einmal ein Bundesland, es ist Sachsen-Anhalt. Und die machen die machen nicht Außenpolitik und Sicherheit. Nein, komm, das ist also wirklich, wenn wir sagen, die Wahlen in Appenzell, Innerrhoden sind wichtig für die Bundespolitik. Das ist nicht wahr. Sachsen-Anhalt ist ein unwichtiges Land, ist ein ostdeutsches Land, ist sehr ein armes Land.
1: Bundesländer haben viel Einfluss im Bundesrat.
2: Ja, richtig, aber nicht auf die Sicherheits- und Außenpolitik. Das ist einfach nicht wahr.
1: Aber das ist der Anfang.
2: Sie wird nicht wegen Sachsen-Anhalt, tritt niemand aus der NATO aus in Deutschland. Nein, der Punkt ist, ich finde es gut, dass diese Partei einmal an die Regierung kommt. Weil wir müssen mal wissen, wie die ist. Und dass das an einem relativ unbedeutenden Objekt passiert, ist eigentlich ein Glücksfall. Das ist ja der Witz, warum Föderalismus etwas Gutes ist. Weil der Föderalismus lässt auch Deppen und Idioten mal etwas ausprobieren. Und sie sind nicht alles Deppen und Idioten bei der AfD. Und sie sind auch nicht alle grusig. Im Gegenteil, es gibt auch durchaus gute Leute bei der AfD.
1: Ja, ja.
2: Die, nice. Das ist wie bei den Grünen. Good bei den Grünen, bei den Grünen hat man am Anfang auch das Gefühl gehabt, das sind alles birrenweiche Kommunisten. Und hat dann gemerkt, nein, Joschka Fischer ist noch vernünftig. Auch das wird bei der AfD passieren, wenn sie in die Regierung kommen. Deshalb ist es gut, dass wir mal das Experiment haben. Vielleicht zeigt sich, dass deine Befürchtungen total richtig sind. Und dann sehen wir Sachsen-Anhalt katastrophal. Kommt ganz schlecht. Aber das ist auch wichtig, denn sehen die Deutschen, das ist keine gute Opposition, wir brauchen einander.
1: Also, es gibt aber noch weitere Wahlen, die dann kommen, auch im Osten. Und ich meine, zum Schauen, wie sie eventuell scheitern in der Regierung, das kann lang gehen. Beim Orban hat es 15 Jahre gedauert, bis man es dann können ändern und so. Und hier und da ist es dann einfach zu spät, weil man unter anderem aus der Geschichte gelernt hat. Nein, ich bin natürlich ganz anderer Meinung und hoffe, dass das nicht passiert und dass da eben solche Appeasement-Leute wie du, wo jetzt der AfD den roten Teppich auslegen wollen, die sind gefährlich.
2: Ich tue niemandem den roten Teppich auswählen. Zweitens bin ich nicht Deutscher, ich wähle dort gar nicht. Aber ich finde, es ist unvermeidlich, dass eine Partei wächst, wenn die Regierungsparteien einfach immer das Gegenteil von dem machen, was eine grosse Minderheit im Land schon lange will. Dann gibt es so eine Opposition. Und es ist richtig in der Demokratie, das ist vielleicht da, wo man den Leuten, die das kritisieren, einfach muss sagen, die Demokratie soll jeder mal an die Macht kommen, wenn er die Mehrheit hat. Und wenn es in Sachsen-Anhalt eine Mehrheit gibt für AfD, dann ist es richtig, dass die Regierung stellt. Und dann kann man ja mal schauen. Und ich betone noch einmal, Sachsen-Anhalt ist jetzt mal ein Bundesland. Vielleicht kommt ein zweites dazu oder ein drittes. Das ist aber noch nicht die ganze Bundesrepublik Deutschland. Es ist wichtig, dass man die Leute mal irgendwo sieht an der Regierung, die bei der AfD sind, dass man sieht, was sie machen. Dann kann man sagen, oh, ist ganz schlimm oder nein, ist vielleicht gar nicht so schlecht. Das ist wichtig.
1: Das ist die Meinung von Markus Somm. Ich bin diametral anderer Meinung. Jetzt reden wir noch rasch über die USA.
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1: Die USA-Verschuldung ist letzte Woche über 40 Billionen gestiegen. Das ist ein 4 vorne dran mit 13 Null hinten dran. Das ist über 100% vom Bruttosozialprodukt. Das ist ein massiver Anstieg in den letzten Jahren. Also, USA gibt es ja seit 250 Jahren. Der Donald Trump ist knapp 6 Jahre im Alter. Für wie viel Prozent von diesen 40 Billionen ist er in diesen 6 Jahren verantwortlich, Markus? Was meinst du?
2: Könnte sein, dass das die Hälfte ist.
1: Nein, so viel nicht, aber ein Drittel. 13 ja, Billionen in 6 Jahren.
2: Aber ist da Corona dabei oder nicht? Er ist natürlich, seine erste Amtszeit ist auch noch Corona.
1: Ja, aber die Schulden sind dann vor allem erst gekommen und auch die Inflation ist dann gekommen beim beiden.
2: Aber er hat es beschlossen, oder? Corona-Massnahmen sind noch bei ihm gewesen, oder?
1: Gut, aber Tatsache ist jetzt, die müssen jetzt 1 Billion pro Jahr Schuldzinsen zahlen, weil auch die Schuldzinsen sind hoch. Das wäre auf die Schweiz umgerechnet 25 Milliarden. Undenkbar. Also Amerika steuert auf etwas zu, wo die ganze Welt muss beunruhigen. Natürlich, die haben den Dollar, die haben etwas, was wir nicht haben. Die können einfach Geld drucken, das die ganze Welt dann nimmt. Aber irgendwie hat man das Gefühl, das läuft völlig in die falsche Richtung. Eben, die Schulden gehen weiter auf. Und der Donald Trump hat ja versprochen, wenn er an die Regierung kommt, er werde die Schulden abbauen. Passiert ist genau das Gegenteil.
2: Hat er das wirklich versprochen?
1: Jawohl, hat er gesagt. Sicher? Abbau? Ja, ja, mehrfach.
2: Das erstaunt mich, weil mehrfach. Er von Anfang an gewusst hat, dass er nichts macht.
1: Nein, ja, das hat und er wollte es ja korrigieren, unter anderem mit den Zöllen, oder? Mit den Zölleinnahmen hat er gesagt, können wir alles wieder korrigieren. Hat er am Liberation Day verkündet, wo er dann zurückbuchstabieren musste, etc. Und jetzt mit Kanada weiter Zollmaßnahmen, 50% auf gewisse Exportprodukte. Kanada, zweitwichtigster Handelsspartner von der Vereinigten Staaten, die er ja annektiert als 51. Bundesstaat. Und deine Lieblingszeitung, Wall Street Journal, was haben die gesagt?
2: Ja gut, das ist ja klar.
1: Was haben Sie gesagt?
2: Ja, sie finden die Schulden nicht gut. Und
1: nein, sie haben gesagt, der dumbest Trade-Deal ever.
2: Ja, natürlich. Aber der Punkt ist ja der.
1: Also, Wall Street Journal, nicht New York Times.
2: Ja, ist ja recht. Also die Zollpolitik habe ich noch nie verteidigt vom Trump, deshalb muss ich mich gar nicht da kritisieren. Und dass Wall Street Journal da immer die Linie gehalten hat, ist auch klar. Und es ist eine Linie, die ich meistens auch da vertrete, weil ich es gut finde. Nein, der Zollkrieg mit Kanada ist genauso falsch wie der Zollkrieg mit uns oder mit Europa oder mit China. Es bringt nichts. Es sind teilweise auch politische Ziele, die er probiert zu erreichen. Mit diesen Zöllen, die ich glaube, wird er nicht erreichen. Der Punkt ist, das muss man aber betonen. Kanada war natürlich ein extremer Trittbrettfahrer in den letzten 30 Jahren von Amerika. Das ist nur was die Verteidigung betrifft. Auch tun sie ihre Grenzen tun sie nicht gut kontrollieren, sodass die Amerikaner relativ viel Puff auch bekommen wegen deren offenen Grenzen. Mal, es ist so. Es
1: was
2: ist
1: für
2: das,
1: Puff?
2: Die kommen auch sehr viele Immigranten von Kanada, die über via Kanada reinkommen. Das ist auch etwas, was die Amerikaner aufregen. Und Kanadier haben einfach die lange Nase gemacht, weil die Amerikaner das geduldet haben. Eine gewisse Verärgerung ist bei den Amerikanern da und das verstehe ich auch. Genauso wie es hässig sind auf Mexikaner. Die Amerikaner sind von sehr vielen, auch von uns, immer als die angeschaut worden, die am Schluss immer alles zahlen. Aber die Schulden haben mit dem zu tun,
1: Schulden.
2: Aber nicht nur.
1: Schulden
2: ist eine Katastrophe für das Land und das wird das Land auch erwürgen, wenn das so weitergeht.
1: Und der Mark Carney ist der Zweite nach dem Xi Jinping, der einfach sagt Nein an Donald Trump und hat sogar noch deutlich mit einem Bild unterstrichen, hat gesagt, der Vertrag, den die Amerikaner unterschreiben, unterschreiben sie mit einem Bleistift. Kann man weiter durchgümmeln? Und der Donald Trump hält sich nicht an die Verträge. Unter anderem haben die jetzt gefordert im letzten Moment, dass zum Beispiel Kanada die Zweisprachigkeit weitgehend muss aufgeben, dass auf dem Produkt nichts mehr Französisch darf stehen, weil das würde die amerikanischen Exporteure Kosten verursachen und so. Das ist total unsinnig und ist natürlich abgelehnt worden und das Verschuldungsproblem der Amerikaner wird jetzt dann immer mehr zu einem Problem für die ganze Weltwirtschaft und Donald Trump eben der dumbest Trade War ever. Sättige Sachen macht. Und letzte Woche ja auch etwas ökonomisch, der Economic D-Day in Sachen Iran, wo der Besant verkündet hat, sie wollen jetzt also Iran noch mehr sanktionieren als in den letzten 30 Jahren und hoffen, dass sie so den Krieg dann doch noch gewinnen können. Und da frage ich dich, du bist ja da in die Kriegsgurgel, wo immer auf Krieg hofft, noch mehr Krieg. Warum haben sie es dann nicht von Anfang an gemacht mit den Sanktionen? Hätte es den Krieg können sein können, wenn nur das ist? Das ist
2: sehr falsch, wie sie es sehr falsch eingeschätzt haben. Und es ist auch eine andere Situation. Jetzt haben sie das ganze Militär zerschlagen. Und die Iraner müssen immer wieder befürchten, dass es wieder einen Angriff gibt.
1: Nein,
2: das ist völlig eine andere Situation. Bleibt dabei, Iran-Krieg vollkommen richtig sein. Hätte aber einfach am Anfang viel, viel entschlossener müssen vorgehen. Der Trump hat das falsch eingeschätzt, hat gemeint, nach 6 Wochen ist vorbei, das schafft er hätte nicht sollen. Er hätte sollen sagen, ich mache jetzt ein Jahr voll gegen Iran, militärisch und wirtschaftlich, alles miteinander. Und am Schluss des Tages geht es um das, und das ist immer wieder, was mich erstaunt bei dir, der Iran muss besiegt werden. Das ist eines der schlimmsten Regime, die es gibt. Nicht, weil es schlimm ist für die eigenen Einwohner, das ist eher ein Problem, aber es ist für die Welt ein riesen Problem. Iran ist eine unglaubliche Gefahr. Und ich wäre so froh, dass der Iran besiegt wird, wie wenn ich auch froh wäre, wenn der Putin den Krieg verlieren würde.
1: Gut, also da muss man es aber richtig machen, sowohl beim Putin, wie auch beim Iran übrigens jetzt in Sachen Putin und Iran und Donald Trump. Putin schützt ja seinen guten alten Freund Kim Jong-un. Hat gesagt, wir machen jetzt keine richtigen Manöver mit den Südkoreanern. Und was macht Kim Jong-un? Er schickt 10'000 Soldaten nach Russland zum Buddy von Donald Trump, oder?
2: Ja,
1: zum
2: gut, Putin. Das sagst du, dass er ein Buddy ist, das finde ich ein bisschen lächerlich.
1: Ja, aber du kennst doch, wo Putin seine Soldaten herholt.
2: Hat er schon länger, das ist schon länger so.
1: Nein, das ist jetzt neu nochmal.
2: Ja, jetzt einfach noch mehr, aber er hat schon Soldaten.
1: Aber wie findest du das?
2: Ist doch gleich. Amerika hat doch jetzt andere Prioritäten. Jetzt müssen sie den Iran-Krieg gewinnen. Das ist wahnsinnig wichtig. Aber der Ukraine-Krieg, der müssen vor allem die Europäer dafür sorgen, dass die Ukraine gewinnt. Das ist unser Bier, auch unser Schweizer Bier. Wir sollten, das hast du auch besprochen mit Christoph Blocher, sofort das Waffenexportregime völlig anders machen, damit wir Waffen exportieren können. Natürlich aus Neutralitätsgründen müssten wir dann beide beliefern, aber das würde ich nicht so machen. Aber einfach wie gesagt, wir können auch einen Beitrag
1: leisten. Also ich will noch einen kleinen Buchtipp geben, das neue Buch von der Maggie Haberman, Jonathan Swan, über die neue Amtszeit von Donald Trump. Ich habe noch nicht alles gelesen, hat unglaublich viel Inside-Informationen, wörtliche Zitate aus dem Oval Office, würde ich dir anraten, einfach als Hintergrund. Und dort habe ich einen weiteren Hinweis gefunden, warum das Telefongespräch mit der Karin Keller-Sutter aus dem Ruder gelaufen ist. Weißt du was? Der Trump wird dort zitiert, der hat mit der Claudia Scheinmann telefoniert, das ist Präsidentin von Mexiko, und hat sie gelobt für ihre angenehme Stimme. Das hat Karin Keller in dieser Form nicht. Sie hat eine innere schneidende Stimme und man kann ihnen hart tönen und ist wahrscheinlich am Trump noch mehr auf die Nerven gegangen, wo sie nicht belehren wollte, was er eh nicht vertreibt.
2: Ja, das kann sein. Das kann schon sein, dass der Klang von der Stimme auch ein Problem ist.
1: Wenn er das erwähnt
2: hat. Kann gut sein, ja, kann gut sein.
1: Okay, also gut, jetzt wollen wir mal schauen, wie es dort weitergeht. Man kann jetzt dort in diesem Buch auch noch den Einblick bekommen, wie der Trump eigentlich seine Politik macht. Dann haben sie bestimmt, wir machen jetzt 15% Zoll mit der EU und dann sagt einer, was ist mit den Chinesen? Die haben wir noch vergessen. 10% Chinesen, sagt der Trump, okay, 10% bin rausgelaufen. Dann machen wir 20%. Was ist rausgekommen? 145% am Schluss und dann haben sie müssen zurückbuchstabieren. Die chaotische Politik oder nicht Politik, aber das Verhalten von dem Donald Trump führt immer wieder in die Irre und zwar bei den Zöllen, die wir vorher besprochen haben, mit den Schulden und leider auch im Iran. Weil der Iran ist ganz klar, der wird jetzt natürlich gestärkt, da die Militärs dort im Iran die Macht übernommen haben. Und die sind so zäh und so brutal, dass es kommt nicht gut raus. Also, wir werden wahrscheinlich nächste Woche weiter über das reden. Danke vielmals für die Aufmerksamkeit. In 2 Wochen sind wir wieder on Tour. Man kann sich anmelden. Ich würde mich freuen, wenn Sie dort dabei wären. Schönen Abend und viel Vergnügen.
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Das ist der Doppelpunkt. Heute ein Gespräch mit dem Nick Hartmann, einer der letzten grossen Stars von SRF, der jetzt auch weggegangen ist und am nächsten Mittwoch anfängt an einem neuen Ort. Mit ihm unterhalten sich im Verlauf dieser Stunde Roger Schawinski.

0: Grosse Nexus aus dem Leutschenbach. Sendergesichter gehen weg. Das letzte grosse Sendergesicht, das jetzt auch noch weggegangen ist, der Nick Hartmann. Er ist der Mann, den man kennt seit über 15 Jahren, der alles bewandert hat und wirklich ein grosser Star ist von der Schweizer Unterhaltung. Und jetzt wird er etwas Neues machen. Danke vielmals, dass du gekommen bist, Nick. Wer bist du?
1: Danke vielmals, Roger. Ich bin ein ungeduldiger, bodenständiger Menschenfreund in der Blüte von seinen Jahren.
0: In der Blüte von seinen Jahren?
1: Dauernd noch auf der Suche nach etwas Neuem.
0: Blüte von den Jahren, muss sagen, 48. Also wie definierst du Blüte von den Jahren?
1: Ich habe einen Grossteil von meinem Berufsleben hinter mir und habe mindestens gleich viel noch vor mir.
0: Okay, also das war jetzt ein bisschen einstudiert mit viel Adjektiv. Aber was würdest du sagen, was zeichnet dich generell jetzt aus gegenüber anderen?
1: Ein Bewerbungsgespräch?
0: Ja, absolut.
1: Das
0: nicht das Erste.
1: Ich bin, glaube ich...
0: Hast du bei Radio 24 auch schon mal eins gehabt?
1: Ich bin ein anpassungsfähiger Mensch. Ja. Und das heisst, das kann durchaus auch langweilig sein.
0: Für dich?
1: Nein, vielleicht als aussen zum Beobachten. Ich gebe meistens, ich bin immer so einer, der austariert. Ich bin einer, der gerne hat, wie es stimmt. Ich bin so ein bisschen der Gastgeber-Typ. Nicht Hotelier, nicht der, wo den anderen hineingeht. Aber ich bewirte gerne und ich schaue gerne, dass es den anderen gut geht.
0: Okay, und wie geht es dir?
1: Mir ist es schon lange nicht mehr so rundum gut gegangen wie jetzt. Ich bin sonst einer, der, ich würde nicht sagen, zu Depression neigt. Überhaupt nicht. Aber das wäre ein grosses Wort und das darf ich nicht so brauchen. Aber ich habe Phasen, wo ich mit Stress oder mit schwierigen Situationen meine Mühe habe. Und mich auch in all diesen Jahren ein bisschen können kennenlernen und heute weiss, wenn die Alarmzeichen kommen. Aber wirklich in den letzten paar Wochen geht es mir hervorragend.
0: Und wie erklärst du dir das? Ich meine, du bist ein grosser Star gewesen, angehimmelt, Schweizer Fernsehstar 2010 des Jahres, Publikumspreis gewonnen. Und immer habe ich dich ein bisschen erlebt, du bist nicht ganz zufrieden gewesen. Immer irgendwo hat dich etwas gewurmt. Dann habe ich gedacht, was will er denn noch?
1: Ich glaube, mir selber noch mehr gefallen. Ich habe nie genug gehabt von dem, dass ich Öffentlichkeit habe. Das ist für mich etwas, wo ich nicht gegessen habe. Das war nicht mein Ziel. Das höchste der Gefühle.
0: Was war denn dein Ziel?
1: Ja, du musst, ich habe ein abgebrochenes Studium. Also ich habe eigentlich bin gescheitert.
0: Wieso? Hast du das empfunden?
1: Ja, das habe ich lange empfunden.
0: Du hast ja wollen Jurist werden. Und genau. Warum eigentlich?
1: Weil es nichts anderes gegeben hat in meinem Kopf zu dieser Zeit. Ja, weil ich mir gar nie Gedanken gemacht habe, weil ich vergessen habe in meinen jungen Jahren, dass man es jetzt und da auch mal schnell anhalten kann und sich ernsthaft Gedanken machen, was will man. Und nicht muss Angst haben, dass einer vorne reingeht und ihm alles wegnimmt. So bin ich relativ lang durchs Leben. Ich würde auch sagen, so wie du mich auch noch gekannt hast und wir auch schon in gewissen Gesprächen miteinander auch verblieben sind, habe ich vielleicht das Glück bei anderen gesucht.
0: Okay, also, das wird jetzt schon interessant. Von Anfang an.
1: Ich gebe dir Steil besser.
0: Genau,
1: 20.
0: Wenn du sagst, eben, ich bin ein gescheiterter Student, das heisst, da ist irgendwie etwas, eine Art Minderwertigkeitsgefühl vorhanden, dass du dort das nicht geschafft hast, vor allem gegenüber den Leuten, die es dann eben gemacht haben. Das ist irgendwie noch nicht weg, oder?
1: Das ist, das ist jetzt mittlerweile ist das weg. Aber das merkst du erst in der Retrospektive, dass das etwas war, was dich vielleicht auch geärgert hat, wo Minderwertigkeitsgefühl gegeben hat, wo dich aber auch angetrieben hat. Ich glaube, ich wäre nicht dort und hätte nicht das können erreichen, was ich heute habe, wenn ich zufrieden gewesen wäre mit dem, was ich mache.
0: Aber ich habe jetzt irgendwo gelesen in einem Interview, das ich in Vorbereitung von dieser Sendung gelesen habe, du hättest eigentlich weiter studieren und hättest ein Angebot bekommen von Radio 24 mit einem tollen Zapfen für einen 23-Jährigen und sagst nicht weiter studieren. Also eigentlich die Schuld bin ich, nicht du.
1: Es ist ein bisschen anders. Nein, bei dem Moment wollte ich gar nicht mehr weiter studieren. Du bist eigentlich der Lösung. Also du bist die richtige Alternative gewesen, mich für den Traumjob zu entscheiden oder für den Anfang von dem Traumjob. Ich habe nicht gewusst, ob es einer wird. Und dann bin ich von Bern auf Zürich gekommen. Wir haben damals mit meiner jetzigen Frau, mit der Carla, zusammen studiert, zusammen gewohnt, sehr jung. Und Dazumal sind wir, glaube ich, einfach auch froh gewesen, gibt es noch einmal ein bisschen Trennung und jeder hat auch noch etwas für sich, im Nachhinein. Mhm. Und dann bin ich auf das Zürich
0: gekommen. Also heisst, sie ist nicht mitgekommen?
1: Nein, sie ist geblieben und hat brav fertig studiert. Zum Glück. Darum haben wir heute noch einen richtigen Juristin daheim.
0: Aber ist das nicht ein bisschen eben etwas, wo doppelt wurde? Die Frau hat es geschafft und du nicht?
1: Nein, da darfst du nicht von dir ausgehen.
0: Nein. Das ist jetzt ein Fehlpass gewesen, oder?
1: Nein, ich weiß, was du meinst.
0: Das ist psychologisch nicht. Natürlich. Ja. Wenn die Frau, nein, ich muss übrigens sagen, es stimmt natürlich. Ich habe das mal erlebt, wo eben meine damalige Freundin gesagt hat, ich mache jetzt Matur im Herbst, dann mache ich sie auch. Es kann einem antreiben, wenn die Frau oder die Partnerin etwas macht.
1: Nein, ja, das ist schon auch. Aber es ist ja auch schön, hat sie etwas, was ich nicht habe, oder? Also, wir ergänzen uns. Nein, das hat mich nie geworben. Ich habe mir eher nachher den Gedanken gemacht, währenddem ich bei Radio 24 gearbeitet habe, die 3 Jahre, ist es das jetzt gewesen. Also, wollte ich das Leben lang da bleiben oder wo wollte ich her? Das Ziel, wie bei allen in die SRG, das habe ich in mehreren Anläufen nicht geschafft.
0: Und hast du das wollen, von Anfang an?
1: Ja, das kann ich dir heute ehrlich zugeben. Ich glaube, das wollen ganz viele.
0: Und kannst du mir erklären, warum? Einfach, weil das national ist, weil es grösser ist, mehr Prestige ist, nicht mehr lokal.
1: Ja. Und nie schwitzt.
0: Natürlich
1: nie schwitzt, weil es nicht so stressig ist wie bei dir.
0: Eben. Da hast du einfach gedacht, ich kann ich dann schon mich eigentlich mit 23 oder 27 schon vorzeitig zur Ruhe setzen.
1: Nein, es ist nie um die Ruhe gegangen. Auch heute nicht. Überhaupt nicht. Aber andere Möglichkeiten haben. Ich meine, das Unternehmerische, das du dort an den Tag gelegt hast, das hast du als 23-Jähriger, da bist du auf dich fokussiert, da ist dir das Unternehmen ein weniger wichtig. Du hast das Team und den Spirit und dort drehst du mit. Aber ja, ich hatte dort das Ziel gehabt, zu DRS. Zu
0: und
1: DRS
0: was hast du denn wollen werden? Was ist dein Ziel gewesen?
1: DRS3-Moderator.
0: Das ist
1: einfach noch ein bisschen cooler gewesen als Radio 24. Radio 24 war State of the Art bei den Privaten. Ja. Und ich habe nie mehr, vorher und nachher, nie mehr so viel gelernt. Das weisst du, das sagen dir alle, wie bei dir. Aber das hat den Absprung. Ich bin auch ungeduldig gewesen. 3 Jahre ist ja keine Zeit, oder?
0: Heute ja, bin ich 20 Jahre mal. Mal sind 3 Jahre eben doch noch viel gewesen, wie 23.
1: Genau, in dem Alter, ja. Und dann ist mir vielleicht ein bisschen, es ist mir immer zu wenig schnell vorwärts gegangen. Mhm. Und habe ich gefunden, gut, jetzt gehst du und gehst noch mal studieren. Und dann habe ich mich noch mal immatrikuliert, Publizistik und, ich glaube, Volkskunde. Lustigerweise, etwas, was ich nachher dann in der Praxis ausgeführt habe bei SRF. Und habe eine Vorlesung gehört. Und dann bin ich geheilt gewesen. Und dann habe ich gewusst, ich bin kein Student.
0: Ja, aber eine Vorlesung ist ein bisschen recherchemässig ein bisschen mager.
1: Ja, gebe ich dir recht. Es zeigt einfach wieder, ich habe mir das auch immer schön geschnurrt. Also ich hatte die Geduld nicht gehabt.
0: Aber nach einer Vorlesung keine Geduld, heisst, man hat von Anfang an nicht richtig gewählt.
1: Ja, Papi, absolut. Ja, ich gebe dir ja recht. Ich habe, vor allem habe ich nicht gewusst, was machen. Mhm. Ich habe die vielen Interessen, die ich hatte oder immer noch habe, die können zu bündeln. Und die Angst, irgendwie links und rechts etwas zu verpassen, die war sehr frustrierend gewesen auch. Und das hat auch dazu geführt, dass ich mich nicht auf ein Studium konzentrieren konnte. Der einzige wirklich Fixstern in meinem Leben ist meine Frau. Und da staune ich manchmal selber darüber, dass wir das so geschafft haben.
0: Ist eine grossartige Leistung. Wie viele Jahre sind wir jetzt zusammen?
1: Nächstes Jahr 30 Jahre.
0: Unglaublich. Mit 48, fast 30 Jahre mit der gleichen Frau zusammen. Mit das habe ich mindestens in jungen Jahren nicht geschafft. Aber ich arbeite auch daran. Jetzt komme ich dann auch in die Dimension. Was ist der nächste Titel? Ich rede mit dem Nick Hartmann. Was ist als zweiter?
1: Nick Cave and the Bad Seeds. Und das ist die Titelmelodie aus der unglaublich tollen Serie Peaky Blinders Red Right Hand.
0: Hast du die richtig geschaut? Bis zum Schluss?
1: Das
0: bis zum bitteren Ende.
1: Kennst du sie?
0: Ja, sicher.
1: Also, wahrscheinlich das Beste, was ich je gesehen
0: habe. Aber etwas vom Allerbesten. Man muss sich dort also wirklich reinfühlen. 5 Staffeln Peaky Blinders. Unglaublich.

0: Großartige Musik von Nick Hartmann von Peaky Blinders. Danke vielmals. Jetzt eben, wir haben jetzt über dich gehört, deine Anfänge, wo du dann mit 27 eben dann Moderator worden ist, bei der RS3. Was hast du denn gedacht, was bei 48 wirst du sein?
1: Das.
0: Weil du immer das Gefühl hast, jetzt bist du ja dann schon am ersten Ziel. Dann hast du ein neues Ziel setzen.
1: Ich bin lang am Ziel bei DRS3, nämlich genau 2 Jahre. Mhm. Und dann ist mir das schon wieder langweilig geworden, zu moderieren alleine. Und dort ist es mir zu wenig schnell vorwärts gegangen. Wahrscheinlich auch auf der Suche nach Bestätigung, nach Raum, was der Beruf halt auch so mit sich bringt. Und habe dann gekündigt, und bin nachher zum 24 zurück. Das ist die Zeit, wo du nachher nicht mehr warst. Es war eine schwierige Zeit gewesen, und ich habe es dort genau 2 Wochen, glaube ich, ausgehalten und habe in der Probezeit...
0: Ich habe dir gefehlt!
1: Ja, wahrscheinlich. Also, behaupte ich heute noch, dass es die Brust, die Wärme, die war von dir. Nein, jetzt, ich kann dir heute nicht mehr sagen, was es war. Ich bin einfach nicht parat gewesen.
0: Gut, und dann, was ist passiert? Also, DRS3 ist weg, 24 ist weg, was bleibt dann übrig?
1: Selbstständigkeit. Und dann habe ich eine GmbH gegründet, Hartmann Medienmacher.
0: Also GmbH ist, muss man noch sagen, die kein Geld haben oder können, wenn ich Geld für eine AG machen, der GmbH.
1: Genau.
0: Oder? 20'000 Stutz lange.
1: Ja, gebe ich dir recht. Ja. Aber für eine Idee lange es auch. Mhm. Und ich bin alleine gewesen, und habe ein Büro eingerichtet. Das war mir schon ganz wichtig gewesen. Und ich habe Briefpapier drucken und Visitenkärtchen und dummerweise eine Playstation gekauft für mein Büro. Und in dieser Zeit habe ich dann all die Games eigentlich fertig gespielt und habe ab und zu wieder mal irgendwie versucht, ein Konzept an Mann oder an die Frau zu bringen. Und bin recht frech gewesen.
0: An wen bringen? Also in der Schweiz gibt es ja nicht so viel Abnehmen, oder hat es in dieser jenen Zeit gegeben?
1: Ich habe in dieser Zeit für eine Grossbank dürfen, so below the line, sagt man dem im Marketingdeutsch, eine Kampagne im Jugendmarketing texten. Ich habe etwa 3 Jahre lang für IKEA den Katalog textet. Das habe ich, glaube ich, noch gar nie jemandem erzählt.
0: Wieso? Hast du dich ein bisschen geschämt bis jetzt?
1: Nein, ich bin jetzt öffentlich-rechtlich geschaffen. Das heisst, du darfst IKEA gar nie sagen. Heute darf ich das, weil es ist ein potenzieller Wert.
0: Heute kannst du alles sagen. Aber also einer, der sich dann mit Bachelorette auseinandersetzen kann, der hat also ganz eine andere Schamgrenze.
1: Ja, Schamgrenze?
0: Ja, eben. Zum Namen nennen oder Sachen beim Namen zu nennen.
1: Ja, aber wenn wir jetzt bei der Bachelorette sind oder beim Bachelor...
0: Nein, weil du IKEA ja nicht hast, dürfen sagen.
1: Ah, meinst du so? Ja, ja. Ja, das stimmt. Ja, das mag sein. Eben. Und ich hab das eigentlich lässig gefunden. Und ich war zu klein gewesen, um wirklich grosse Geschichten zu machen. Ich habe mir selber eingebildet, das lange ein bisschen kreative Ideen zu haben. Und habe dann irgendwann gemerkt, ah nein, es braucht ein Netzwerk. Es braucht Leute, die du kennst. Du kannst nicht einfach anrufen und sagen, grüezi, ich habe eine lustige Idee für eine Kampagne, da lachen alle. Und hat das, ich habe die Branche überhaupt nicht gekannt. Und für das ist es eigentlich ordentlich erstaunlich gut gegangen.
0: Eben, du hast doch ein paar Aufträge, namhafte Aufträge reingeholt. Genau. Und hast also Ideengeber, welche sind, Produzent.
1: Unternehmer
0: ja. Auch noch. Mhm. Eben, einfach, ich bin jetzt selber auch mal Unternehmer. Genau. Ich arbeite jetzt nicht immer bei Unternehmen, weder öffentlich-rechtlich noch privat. Aber dort ist der Drang dann zum Bildschirm oder zum Mikrofon ist der in den Hintergrund gerückt?
1: Eine Zeit lang sehr, ja. Es hat mir auch nicht gross gefehlt. Es ist mangels Geld schlussendlich. Hat es dann ein kleines Engagement gegeben wieder bei DRS1, also heute SRF1. Und so bin ich dort wieder reingesneakt, aber zu ganz anderen Bedingungen. Ich habe mich nicht mehr fix anstellen, sondern bin eigentlich bis zum Schluss nachher so feste freie Mitarbeiter gsi.
0: Okay, aber dann ist dann irgendwann das Fernsehen gekommen und die Welt für dich ist eine andere geworden. 2007 mit deinen Sendungen. Ist das eine Idee eigentlich von dir gewesen, oder hat das jemand anderes dir aufs Auge gedruckt?
1: Das Wandern, das war noch die Idee gewesen von Gabriele Hamgarten. Das war damals die Unterhaltungschefin gewesen. Und die hat die ganze SRF oder SF bei den Leuten, wie es am Anfang geheissen hat, die Serie gestartet, den Freitagabend so gebaut. Und dann hat die Redaktion, die neu geschaffene Redaktion, den Auftrag gehabt, Format zu entwickeln. Selber Ideen zu suchen, was will man, was kann man machen. Und ich mag mich noch erinnern, Gabriela hat damals gesagt, wir brauchen mehr Frauen.
0: Also, nein,
1: mehr Frauen, die Fernsehen schauen.
0: Aha, die Fernsehen schauen.
1: Nein, der Hund war ja dann weiblich, aber der Mann...
0: Lange eigentlich nicht ganz.
1: Der war ein Mann. Ja. Klammern auf, der grosse Teil meiner Redaktion jetzt bei SRF, bei den Leuten, ist weiblich gewesen, beziehungsweise wir sind...
0: Klar, aber der vorne gestanden ist...
1: ist ein Mann gewesen.
0: Gut.
1: Aber das ist jetzt dann nicht gross das Thema gewesen. Sie hat einfach gesagt, wir brauchen etwas, ein Reiseformat, am besten zu Fuß.
0: Mhm.
1: Das war die Vorgabe gewesen. Mhm. Mach. Und dann hat die Redaktion das Konzept entworfen. Wir haben dann einmal einen kleinen Pilot dreht, und dann sind wir ins Appenzellerland schauen, verhebt das, wenn ein Mensch mit einem Hund wandert und einfach random ein bisschen Leute trifft, brauchen wir da etwas. Und dann haben wir am Anfang die Sendung grauenhaft überfüllt mit Rubriken, haben noch Zeug gedreht, wo wir im Vorfeld produziert haben, haben die Rubrik und die Rubrik, und es war eins gehüpfe gewesen und hat dieser Sendung eigentlich die Ruhe, wo sie prädestiniert gewesen wäre, dafür das auszustrahlen, hat sie wieder genommen. Und in all diesen Jahren ist die Sendung immer viel einfacher geworden und am Schluss sind wir einfach nur noch von A nach B gelaufen und haben das gefilmt.
0: Und haben schöne Bilder gezeigt. Und haben gesagt, oh, wunderbare Schweiz. Und dann ein toller Hund, der lange dabei war, Jabba. Und du bist gelaufen und du bist als Ikone durch die Schweiz gewandert während Jahren. Und das hat dich zum Star gemacht. Aber so wie ich dich erlebt habe, hat dich das auch ein bisschen genervt, dass man dich auf das reduziert hat. Und der Unterhaltungschef, der langjährige, der Christoph Gebel, der, glaube ich, nicht dein enger Freund war, also so hast du dich gewusst, ich wollte jetzt nicht weiter in Details gehen, was du für ihn für Übernehmen gefunden hast, der hat dich da einfach festgelegt und du hast dich da ein bisschen gefangen gefühlt, oder?
1: Ja, natürlich. Jetzt auch wieder aus der Distanz ist das eine Zeit gewesen, wo ich gelitten habe. Wo ich
0: gelitten? Richtig?
1: Ja, ich habe wirklich gelitten. Ich bin
0: du hast vorher eine Sendung gehabt, die funktioniert. Die einfachste Sendung der Welt, oder? Mhm. Man wandert einfach von einem schönen Ort zu einem anderen, muss gar nicht grosse Ideen haben, muss einfach nett sein, muss gut Fuß sein und schönes Wetter haben.
1: Es hat viel geschiffen, die Sendung hat gleich funktioniert. Und du tust der Redaktion Unrecht, ja. weil so eine Sendung ist eine aufwendige Geschichte. Dass sie am Schluss so überkommt, ich glaube, das war ja Kunst, gewesen, dass es einfach ist. Zurück zu
0: aber
1: deiner,
0: trotzdem, das funktioniert. Du trainiert hat und du hast gelitten. Warum? Gegensatz.
1: Weil ich das Gefühl hatte, es kann nicht das Ende der Fahnenstange sein. Ich denke in meinem Leben, oder habe das damals immer mir zu viel Gedanken gemacht, was kommt nachher, was ist das? Und der ist
0: das heisst, du kannst nicht im Moment leben, sondern bist immer schon irgendwo, wo... Ich denke, dazu kommt etwas noch Fantastisches ja. passieren.
1: Aber das Problem ist ja erkannt mittlerweile und das gibt mir eine gewisse Ruhe, dass ich das kann einschätzen und mich dann auch selber wieder auf den Boden holen und sagen, komm, easy, es kommt so, wie es kommt.
0: Aber in glitten, auf was hast denn du gelitten? Weil ist doch eigentlich alles was du gebraucht hast.
1: Ja, kennst du
0: bist
1: nicht,
0: in den Medien, gewesen, überall,
1: aber Home Stories schon gesagt,
0: ohne Ende.
1: Von dem allein habe ich nicht gegessen.
0: Ja, aber du hast dich noch ziemlich offen da präsentiert mit Home Stories und ohne Ende, über deine Familie, über deinen Sohn. Da hast du eine Story nach dem anderen gemacht. Das hättest du auch nicht müssen, oder?
1: Nein, gut, das ist eine andere Geschichte. Ich glaube, noch eins wegen dem Leiden. Auf der Suche sein nach dem alles erlösenden Zustand, der hat mich zum Teil wirklich ein bisschen geschlissen. Und glaub, weil ich die Fäden bei SRF nie selber in die Hand nehmen durfte. Ich habe immer gefunden, es sieht so einfach aus, was wir machen. Und ich glaube, dass ich mich da auch mehr könnte einbringen könnte in die Prozesse. Und das hat weiter wie die Struktur und die Form nicht zugelassen. Und ich habe Mühe gehabt, das können zu respektieren oder zu
0: aber akzeptieren. Das alles Erlösende gibt es ja natürlich nicht. Das ist eine Fiktion. Aber ist es vor allem auch das gewesen, dass du das Gefühl gehabt hast, jetzt mache ich eine so tolle Sendung, super Quote, aber man gibt mir nicht das entsprechende Feedback und gibt mir nicht die entsprechende Anerkennung, dass die gefehlt hat?
1: Ja, aber ich will vielleicht, ja, aber auch da wieder, das ist nicht ein Vorwurf, dass es eine Objektivität hätte, sondern ich glaube, ich bin in dem Zustand drin gewesen, wo ich das mehr erwartet hätte. Eben. Ich als Nick.
0: Ja, aber alle anderen eigentlich auch. Also ich meine,
1: das weiß ich nicht.
0: Nein, es ist üblich. Ja, du hast ja mit den Kollegen geredet. Das ist Feedback-Kultur im Schweizer Fernsehen, ist ein Trauerspiel. Ich habe ja 8 Jahre kaum Feedback erlebt vom Rudi Matter, wo Radio- und Fernsehdirektor war, hat mich vielleicht 2-mal auf eine Sendung angesprochen. Das ist, glaube ich, allen gleich gegangen, weil man hat das Gefühl gehabt, wir sind eben das einzige Medium, das einzige Fernsehen im Land.
1: Ja, aber also,
0: die müssen alle froh sein, dass sie überhaupt dürfen ihren Kopf bei uns sehen.
1: Aber weißt du, Roger,
0: hast du es so empfunden?
1: Ja, aber vielleicht sind wir auch, eben, ich versuche es jetzt zu reflektieren und zu erklären. Und du bist A, nicht der Einzige in diesem Laden. Du bist nicht auf der höchsten Priorität. Und wir sind vielleicht auch sensibler in diesem Beruf und erwarten solche Sachen mehr als andere Menschen in anderen Berufen.
0: Ja, aber ist logisch, wenn man den Kopf raushebt, wenn man sich präsentiert. Und ich meine, ich habe es erlebt als Chef von Sat.1. Die Stars werden dort pampert. Ich musste Chefarztbehandlung machen. Und dann müssen wir schauen, weil die hätten immer können, wenn sie unzufrieden sind, ein Haus weitergehen, was du nicht hast können gehen. Und diese Mentalität, die gibt es. Also im Schweizer Fernsehen, seit ich es kenne, ich mag mich erinnern, wo ich ganz am Anfang war, wo so die ersten Stars gekommen sind, wie Heiner Gautschi und Hanso Staub, dann hat die Fernsehdirektion Angst überall gesagt, wenn die jetzt beliebt werden, dann haben wir die nicht mehr im Griff.
1: Ja, mag so sein. Ja.
0: Ich habe das Gefühl, das ist nie ganz weggegangen.
1: Ich kann das wie nicht sagen, an was es liegt. Ich habe es wirklich, jetzt ganz, ganz ehrlich, es hat die Phase gegeben, das stimmt, das habe ich dir dann auch so erzählt. Jetzt, am Schluss, ist das nicht das Ausschlaggebende Momentum gewesen. Überhaupt nicht. Ich habe eine sehr tolle Geschichte dürfen erleben mit SRF bei den Leuten. Wir haben alles gemacht, was wir haben können machen. Ich habe auch schöne 3 Abschlusssendungen gehabt jetzt. Und es ist auch nicht der Grund, weil ich weiss, dass die Frage jetzt dann kommt, dass ich dort weggegangen, sondern ich habe einfach eine Möglichkeit gefunden, wo ich mich noch mehr und total neu auch kann einbringen an diesem neuen Ort.
0: Aber man hat sich auch nicht bemüht, dich zu halten, weil ich habe das bei anderen auch gemerkt habe. Katja Stauber ist weg vom Bildschirm, Roman Kilchberg ist nicht mehr, Jonas Breuer ist weg, Susanne Kunz ist weg, Susanne Wille ist weg, Kurt Eschbach ist weg, Roger
1: Schawinski ist weg. Kultur.
0: Ja, ist gut, aber vom Bildschirm meine ich. Mhm. Aber irgendwie Sendergesichter, das ist eigentlich das Hauptkapital von einem Sender. Also von einem normalen Sender, nicht von einem Staatssender, von einem privaten Sender.
1: Ich kann sagen,
0: das ist jetzt so, Wellen von Leute, die weggegangen sind. Und ich habe wirklich den Eindruck, das ist denen oben ihnen völlig egal. Und sie haben sich auch nicht darum bemüht, den Exodus zu bremsen und so Leute wie dich, die wirklich den Sender jetzt geprägt haben, über die letzten 15 Jahre zu halten.
1: Ist es nicht auch etwas typisch Schweizerisches, dass man nachher nicht solche Gesichter aufjubeln will? Dass wir sogar auch beim Roger Federer froh sind, wenn er nicht allzu fest blufft.
0: Also, jetzt mal nochmal. Roger Federer, hast du, glaube ich, ein kleines Problem, wenn du das sagst. Ich bin kein typischer Schweizer, weil ich den Roger Federer nicht verherrliche, hast du gesagt. Das Gefühl gehabt, wenn ein richtiger Schweizer das macht, dann schaut man ihn schief an. Man muss ihn verherrlichen. Aber dort hast du auch irgendwie eine Bremse eingebaut bei dir.
1: Beim Roger?
0: Ja.
1: Nein, ich kenne den Menschen, ich kenne ihn nicht. Nein, ich finde, ohne mich jetzt auf den Test rauszulassen, ich respektiere absolut, was er macht. Das ist grossartig. Ich glaube, ich habe noch nie, und das hat jetzt nichts mit dem Roger zu tun, an einem einzigen Mensch Glückseligkeit gesehen und die Rettung von einer ganzen Nation. Das hat weniger mit dem Roger zu tun, sondern mit den Medien, was man mit ihm macht.
0: Gut. Aber das ist alles. Aber bleiben wir ein bisschen bei dir. Hat man sich darum bemüht, dich zu behalten? Okay, danke.
1: Das ist eine gute Frage.
0: Gute Frage, hast du keine gute Antwort?
1: Im Nachhinein ja.
0: Hat man sich nicht bemüht?
1: Das, was immer das heisst, doch, ich habe sehr viele offene Ohren im Unternehmen. Da kann ich mich wirklich nicht beklagen. Und ich habe überall immer dort, wenn ich darauf zugegangen bin, habe ich überall offene Ohren und alternative Vorschläge auch bekommen. Es ist nicht so, dass ich das Gefühl hatte, ich sei egal und ich muss jetzt einfach abliefern.
0: Gut, also, da willst du dich ein bisschen zurückhalten. Man weiss ja nicht, wie lange läuft am neuen Ort. Und da muss man dann das vielleicht hätte... wieder ein Rückzugsgefecht
1: machen.
0: Nein,
1: das glaube ich nicht.
0: Aber ich habe doch irgendwie das Gefühl gehabt, aber vielleicht habe ich das falsch in Erinnerung, wo dann Covid gekommen ist, hat es so Spezialsendungen gegeben am Samstagabend, ganz originell gemacht, ganz billig gemacht. Das ist am Anfang sehr gut gelaufen, ist auch von dir moderiert worden, zusammen, glaube ich, mit einem Kollegen von dir. Und dann relativ kurzfristig ist das abtischen.
1: Ja, das war die erste Sendung. Das war gerade eine Woche am Samstag nach dem Lockdown, im März. Das ist super, wahnsinnig gut gelaufen. Die Stimmung im Land war unglaublich drückend. Ich weiss noch, als ich auf das Zürich gefahren bin, durch die Zentralschweiz am Samstag, und es war alles leergefegt. Es sind alle daheim geblieben. Das vergisst man gerne wieder, was erst vor ein paar Monaten war, wie der Zustand in diesem Land oder weltweit war und zum Teil auch jetzt noch ist. Und wir haben diese Sendung gemacht, die hat super funktioniert. Die Woche darauf konnte ich nicht moderieren. Ich war gebucht für mehrere Samstage. Und die Woche darauf hat das die Viola Tami nachher gemacht. Und dort war die Stimmung im Land schon ganz eine andere gewesen. Es war schön Wetter gewesen, die Leute sind raus. Und diese Sendung hat eine schlechtere Quote gehabt. Und nachher, die Woche, noch eine Woche drauf, war nochmal eine andere Stimmung gewesen. Wir sind in der Planung gewesen von dieser Sendung. Und haben nachher müssen sagen, es war dann noch das Jubiläum, 150 Jahre Verstehen Sie Spass. Nein, ich weiss es nicht, die 1000. Sendung Verstehen Sie Spass. Und da hat man einen Vertrag gehabt, mit dieser Sendung als Co-Produktion. Und dann war das die Alternative gewesen. Was will man jetzt? Wenn man noch
0: ein Risiko eingeht. Man hat, glaube ich, am Donnerstag vor Ausstrahlung hat man da umplanen, ja. Verstehen Sie
1: ich
0: Spass.
1: Ich kann dir sagen, was man
0: mir... Das hat es, glaube ich, in dieser Form noch nie gegeben, weil Verstehen Sie Spass, Jubiläumssendung einplanen, hat man zwei Jahre vorher schon können machen, oder? Da ist irgendetwas schief
1: gelaufen. Das war geplant und hat es nachher gecancelt, weil man gesagt hat, man macht zusammen die Hei. Und aufgrund von der... So, das ist das, mein Wissensstand, gell? Ich bin ja nicht im Kader von SRF. Ich bin ja ganz ein einfacher Mitarbeiter.
0: Ja, klar. Zu deinem eigenen Bedauern ist ja logisch. Als Unternehmer hättest du doch
1: wollen, deine... Am Schluss, anyway, ja. Die Sendung hat nicht mehr stattgefunden.
0: Aber es war doch schon gewesen. Es war ein originelles Konzept. Ja. Und man hat einfach schnell aufgegeben.
1: Ja.
0: Da hat man doch einfach schnell aufgegeben, also irgendwelche, wie ich jetzt sagen, schwachen Begründungen.
1: Meine Kündigung ist dort dazwischen gekommen.
0: Also.
1: Was effektiv der Grund war, ist, mein Wissensstand ist, was die andere Sendung gekommen ist, und da hat man dann die nachher gesehen.
0: Okay, damit ist eigentlich auch alles schon gesagt, das auch, was nicht gesagt worden ist. Das hat denen irgendwie nicht geschmeckt gehabt, ist ein saurer Hals gekommen.
1: Das sagst du.
0: Absolut, sage ich das. Wieso etwas hat es in dieser Form noch nie gegeben? Und damit ist dein Abschied doch nicht so folgenlos und optimal gelaufen, habe ich das Gefühl gehabt, wie man es immer darstellen wollte. Sondern man hat da irgendwie dazwischen gerätscht. Das ist so ein bisschen der Eindruck, der hinterlassen worden ist.
1: Ich habe nach bestem Wissen und Gewissen habe ich den Abgang für mich auch planen kann, weil ich mir auch ein bisschen bewusst war, bin, dass das könnte Auswirkungen haben, auch für SRF. Und ich habe das wollen verhindern, dass der Eindruck entsteht, dass es irgendwie einen übergeordneten Grund würde geben. Und ich kann jetzt wirklich, meine Kündigung hat nichts mit dem eigentlichen Arbeitsverhältnis zu tun, sondern ich gehe zu CH Media, weil ich dort neue Chancen sehe für mich.
0: Das glaube ich dir auch. Das glaube ich dir auch. Das finde ich auch richtig und das finde ich auch toll. Und du mit deinem Unternehmergeist, der gesagt hat, ich will Unternehmer sein, dass der nicht das Gefühl hat, eben mit 48 bleibe ich jetzt noch 17 Jahre im Leutschenbach. Genau. Und das machen dann verschiedene andere auch,
1: die so
0: aus meiner Küche gekommen sind.
1: Das ist neu gewesen für
0: SRF. Und das finde ich toll. Das finde ich toll. Und die Alternative gibt es halt leider nicht so viel wie im Ausland. Also muss man nehmen, was gerade rum ist. Und bei dir ist es jetzt CH Media gewesen. Über das, was dich dort erwartet, reden wir gerade. Was machen wir zwischendrin für Musik?
1: Wunderschöner Titel. Badin Dochsner, für immer auf dich.

0: Bei mir ist der Nick Hartmann. Bevor wir über seinen neuen Job reden, möchte ich über etwas anderes reden. Ich bin darüber gestolpert. In einem Interview hast du gesagt, du hättest totale Affinität zum Judentum und hättest das Gefühl, in einem früheren Leben sagst du selber Jude. Wie bist du auf das gekommen?
1: Du, mein Vater.
0: Okay, also welcome back in the family. Aber ich muss noch sagen, beim Judentum gibt es kein früheres Leben. Weißt?
1: Das stimmt. Ja,
0: das ist noch bei den Buddhisten.
1: Ja, das stimmt. Ich habe seit Kindheit eine Faszination fürs Judentum, für Kultur, fürs Zusammensein, fürs Verständnis von der Familie. Dass man es richtig versteht, jetzt, nie für die extremen Geschichten, aber einfach der Spirit und das Zusammengehörigkeitsgefühl, dass ich das in einem früheren Leben, dem sagt man ja einfach so. Es hat wahrscheinlich schon mit der Sozialisierung zu tun, reformiert aufgewachsen, dann hat man die neutestamentarischen Geschichten, hat man auch mitgelesen, und hat von Israel erfahren. Ich habe heute noch die kindliche Sicht von diesen biblischen Geschichten so in mir inne. Es hat weniger mit dem Glauben zu tun oder mit der spirituellen Seite, sondern ich bin noch nie in Israel gewesen. Ich würde wahnsinnig gern endlich einmal gehen.
0: Jetzt bist du doch der, der immer Reisen tut und ausgerechnet nach Israel bist du noch nie gegangen.
1: Ja, bis jetzt habe ich ja immer nur auf Kosten vom Gebührenzahler reisen und das hat sich beschränkt auf die Landesgrenze.
0: Bis nach Maloja bist du gekommen.
1: Mindestens, ja, genau. Und Küche und das Zusammensein und die Lebensfreude und das immer wieder wollen, sich neu erfinden das fasziniert mich.
0: Also, er hat eben immer noch etwas anderes gesucht, eben in der Religion, im Job. Und jetzt hast du auch einen neuen Job, jetzt bist du bei CH Media und bist dort verantwortlich für Produktionen, nationale Produktionen. Das tönt sehr gut. Das Ganze ist eigentlich wann unterschrieben worden? Während Corona oder kurz vor Corona?
1: Vor Corona.
0: Und hast du das Gefühl, während Corona wäre es zu spät gewesen? Hast du den richtigen Moment noch verwünscht?
1: Du meinst, dass sie mit mir dann keinen Vertrag mehr gemacht haben?
0: Die haben plötzlich gemerkt, dass die Namen brechen zusammen. Man muss jetzt runterfahren, nochmal mehr runterfahren. Ich meine, ich hatte Peter Wanner in dieser Sendung, wo er ja die 3-Plus-Gruppe gekauft hat. Da hat er gesagt, ja, der Kaiser hat auf dem Peak verkauft. Dann habe ich gesagt, auf dem Peak verkaufen finde ich intelligent. Aber auf dem Peak kaufen? Weniger. Und wenn dann noch Corona kommt, oh weh, dann kann die ganze Kalkulation natürlich irgendwie in die Tonne treten werden.
1: Ich kann dir da versichern, ich habe relativ schnell das Gespräch gesucht. Gerade nach, wo Corona gekommen ist, wie sieht es aus? Mhm. Das nimmt mich jetzt wunder, oder? Habe ich da irgendwie, sind wir safe? Und ich gehe ja nicht in ein Unternehmen, wo es seit gestern gibt.
0: Aber so lange gibt es noch nicht.
1: CH Media nicht, aber der Kern von der ganzen Geschichte, das weiss man, die sind safe. Und da gibt es so viele Unternehmenszweige. Ich weiss es jetzt auch als Angestellter, als künftiger Angestellter. Ich bin noch zwei Tage SRF-Mitarbeiter, dass es uns gut geht.
0: Das glaubst du wirklich? Also ich habe das Gefühl, es ist eine neue Welt da, die Einnahmen brechen zusammen, auch im Fernsehgeschäft. Und wenn man nur auf Werbeeinnahmen angewiesen ist, wie jetzt die Gruppe, dann sieht es also ziemlich bitter aus. Und so teure Produktionen wie The Voice und andere, die kann man sich, glaube ich, abschminken. Also du musst, glaube ich, weiter wandern, aber vielleicht nur mit dem Handy dabei.
1: Also gebe ich dir recht. Also, wir wissen ja, was mit den Fernsehzahlen, zahlen ja nicht, aber was mit den Werbeeinnahmen jetzt in dem Jahr, also in dem ersten halben Jahr passiert ist, du bist auch Unternehmer mit einem Privatradio, das ist tragisch, das ist katastrophal.
0: Ich könnte es dir jetzt im Detail auflisten, ja, was da passiert. Es sind alle getroffen worden, Zeitungen katastrophal, Fernsehen auch schlimm, Radio auch. Wir hoffen jetzt aufs zweite halbe Jahr, aber dort sind ja unglaublich teure Produktionen am Laufen, jetzt schon. Und dann ist die Frage, jetzt kommt dann der Nick und sagt, ich habe voll tolle Ideen. Und dann sagen die aber, hallo Nick.
1: Ja, ich bin auch nicht allein. Ich komme in ein Unternehmen rein, wo funktioniert, wo Fernsehstationen betreibt, wo laufen. Und die neuen Produktionen, die wir werden aufgleisen, da haben wir Vorgaben. Wir wissen, was wir für ein Budget zur Verfügung haben. Und im Rahmen von dem dürfen wir investieren. Die Frage ist, oder nicht die Frage, ich bin der festen Überzeugung, und das ist auch CH Media, dass es der audiovisuelle Content, und das ist weltweit, da wird das überhaupt nicht in der Frage, dass der konsumiert wird, immer noch. Die Frage ist, auf welchem Vektor? Mhm. Also wie schauen wir das zeitversetzt, schauen wir es auf einer Plattform, und wer vor allem ist, wer ist unser Zielpublikum, wo können wir Content kreieren, wo schlussendlich auch geschaut wird.
0: Eben, Content, oder wie heisst sie, 3plus-Gruppe hat sich vor allem profiliert in den letzten Jahren durch Sendungen, die man übernommen hat aus Deutschland oder aus anderen Ländern, die dort funktioniert haben. Viel Neues ist nicht passiert. Bachelor und Bachelorette werden Jahr für Jahr wieder abgenudelt. Und ich habe jetzt gelesen in einem Interview, du bist jetzt plötzlich Fan von Bachelorette.
1: Ja, das habe ich tatsächlich so gesagt. Und was halt bei einem schriftlichen Interview immer ein bisschen fehlt, ist das Augenzwinkern.
0: Zwinkern einmal. Im Radio ist auch noch schwierig.
1: Stell dir vor.
0: Aber ein bisschen besser.
1: ich kann lächeln dazu. Ich habe mir Bachelorette jetzt angeschaut, aus einem einfachen Grund, weil ich die Machenden hinter dieser ganzen Geschichte als Chef zusammen mit Miriam Martino auch verantworten, was sie für Arbeit leisten und machen. Und was ich dort dann auch mit dem Fan gemeint habe, ich finde, das ist ohne Zweifel, es ist ein unglaublich gut gemachtes, dramaturgisch hervorragend geschnittenes Produkt, wo offensichtlich das Bedürfnis von einer Zuschauerschaft.
0: Aber interessiert dich das?
1: Ich habe es geschaut und es hat mich interessiert.
0: Ja, aber ich meine, du hast ja mit echten Menschen immer zu tun gehabt, du hast das wollen. Und das ist ja alles Fake dort. Ja. Auch zum Teil scripted. Und die Leute erzählen irgendwelche Geschichten, die sollen sensationalistisch tönen. Das ist doch nicht deine Welt.
1: Muss es ja auch nicht 100%ig sein. Ich bin ja nicht unbedingt als Machender im Hintergrund von solchen Sendungen. Das gehört doch dazu, zu einer Palette auf einem Buffet, dass du auch etwas servierst, was du selber...
0: Aber das ist der Hauptgang. Es ist ja nicht irgendetwas am Rand.
1: Ja, natürlich. Sonst aber es ermöglicht
0: das uns... sind die zentralen Sendungen, die der Sender anbietet. Darum war er auch so viel wert. Darum hat man den können, so teuer verkaufen.
1: Ist doch okay.
0: Ja. Ich habe zum Beispiel bei Sat.1 gesagt, etwas wie Big Brother würde ich nie machen, einfach weil das widerspricht mir meinen Grundsatz. Mit dem will ich nicht zuhören.
1: Aber das hat man ja bei Big Brother in der Schweiz. Magst du dich erinnern, was das für ein Skandal war? Und in der heutigen Zeit, ich glaube einfach, auch wir werden ja auch nicht jünger, die Schwelle, sich darzustellen und sich zu präsentieren und solche Sachen, sich zu dem auch einen Wert geben im Leben, die hat sich verändert. Ich weiss nicht, in welche Richtung, aber wenn der Mensch heute bereit ist, auf Social Media sich dermassen zu präsentieren, ist die Fernsehunterhaltung ja auch gefordert und muss dem irgendwo auch Rechnung tragen. Nur Hochglanz, nur intellektuelles, wahnsinnig schweres Futter, das alleine mit dem hast du
0: das wissen wir, aber wir brauchen wahrscheinlich neue Leuchtturmsendungen.
1: Genau, und da haben wir ja einen gehabt. Also haben sie einen gehabt, ich kann noch nicht in mir reden. Und das ist «Sing mein Song» mit dem Seven auf TV24, wo in der Wiederholung jetzt auf 3plus läuft, wo hervorragend funktioniert. Und
0: aber kann man dort, ich meine, das ist eine relativ teure Produktion, wenn man es anschaut, kann man dort das einspielen, dass da die Werbeeinnahmen, die man hat, das einigermaßen zahlen?
1: Ja, das funktioniert.
0: Glaubst du das? Hast du das können anschauen oder bist du da nicht ganz so in der Internas dabei?
1: Ich weiss es, sonst würde man solche Sendungen nicht planen.
0: Ja,
1: man muss Geld verdienen schlussendlich.
0: Nein, falsch. Der Kaiser hat immer gesagt, er verliere mit diesen Sendungen Geld, er muss sie aus Prestigegründen machen, um das andere irgendwie in Schwung zu halten. Aber an diesen Sendungen verliert er Geld und darum hat er auch nicht so viel können machen, weil man kann nicht so viele Sendungen haben, wo man je eine Kiste vielleicht verliert, wegen 6 Folgen, das geht nicht. Und darum ist jetzt die Frage, was kannst du anbieten? Ich habe gelesen, irgendwo eine Reisesendung. Ah, mal etwas Neues. Endlich.
1: Ja, das ist, das ist jetzt darum gegangen, was mache ich für eine Sendung. Ich glaube, wenn man mich als Gesicht auf diesen Sender haben will, kannst du mich jetzt nicht in einer total fremden Welt neu auftreten und mich neu erfinden. Das wäre falsch. Also, das heisst, ich muss in Zukunft auch wieder irgendetwas mit Leuten zu tun haben und ich muss unterwegs sein. Und da geht es jetzt darum, ein kreatives Format zu finden, wo alle sagen, shit, warum sind wir nicht selber draufgekommen vorher?
0: Gut, aber warum hat man dich jetzt genommen? Hat man dich genommen wegen dem Namen, weil du eben doch ein Fernsehgesicht bist, wo man den kann einsetzen kann? Oder weil man das Gefühl hat, er ist ein super Produzent, der hat so viele tolle Ideen, der kann uns den nächsten Knüller auf den Bildschirm bringen. Was meinst du?
1: Nein, ich kann nicht sagen, warum dass man mich genommen hat. Ich kann dir sagen, warum dass ich gefunden habe, ich würde gerne mit CH Media zusammen arbeiten, weil ich in der Vergangenheit einfach realisiert habe, dass es dort für uns Machende einen Ort gibt, wo bereit ist, richtige Fernsehproduktionen im privaten Markt zu machen. Und dann habe ich gesagt, ich habe eine Bekanntheit dürfen erlangen in all diesen Jahren und ich könnte dem Sender und dem Unternehmen grundsätzlich einfach auch helfen, Türen aufzutun. Ich kann, das ist das Unternehmerische in mir, das beim Öffentlich-Rechtlichen zu Recht einfach auch nicht möglich war. Das heisst, ich habe die Möglichkeit, mich kommerzieller einzubringen.
0: Gut, aber hätte man können sagen, okay, ich bin der Nick Hartmann, ich habe einen grossen Namen, einen grossen Bekanntheitsgrad, ich mache jetzt eine Produktionsfirma und verkaufe meine Produktion an CH Media.
1: Das hätte mich nicht interessiert.
0: Von wieso?
1: Weil es von diesen Produktionsfirmen schon genug gibt.
0: Du aber du hättest da etwas anbieten können, die anderen, weil du bist ja auch noch, hast ja das Bühnenprogramm mal gemacht, hast, glaube ich, von einer Bühnenkarriere ein bisschen geträumt.
1: Nein, nicht geträumt, ich habe es einfach gemacht.
0: Aber ist dann relativ schnell zu Ende gegangen?
1: Nach 2 Jahren.
0: Und, ich und ist das immer noch etwas, was du siehst?
1: Das ist einer von diesen, ich sage denen, Vektoren. Oder? Also, wenn ich etwas erzähle oder eine Idee habe für etwas, frage ich mich, erzählt man das dem Publikum am gescheitsten auf einer Bühne oder im Radio oder im Fernsehen oder online oder auf Social Media? Wo? Und ich glaube, in dem bin ich recht gut, können zu beurteilen, wo sind die Leute, die mit mir zusammen so etwas herstellen.
0: Aber du willst das im Fernsehen weitermachen, nicht auf der Bühne. Weil es gibt ja verschiedene Bühnenproduktionen, wo sie das Fernsehen gefunden haben. Auf Netflix kann man schauen.
1: Ja, ja.
0: The Next Guest.
1: Genau,
0: Das nicht eine Introduction.
1: Ja, genau. Aber die hat es auch nicht mehr, oder?
0: Gibt's auch nicht mehr. Aber es gibt andere Sachen. Sogar der Frank Elstner ist jetzt auf Netflix mit ein paar Produktionen. Was sind eigentlich so deine, nicht Vorbilder, aber Leute, wo du sagst, wow, im deutschsprachigen Fernsehen, das sind jetzt gute Typen, wo ich das Gefühl habe, dann kann ich auch die eine oder andere Scheibe abschneiden.
1: Ich bin prägt natürlich von Gottschalks und Konsorten. Viel mehr hätte es ja damals nicht gegeben. Also Jauch, ja. Gottschalk.
0: Aber jetzt heute?
1: Heute Jock und Klaas.
0: Ja.
1: Finde ich unglaublich. Also vor allem der Klaas, was der
0: aber
1: macht.
0: Die sind frech.
1: Podcasts.
0: Hättest du das auch in dir rein? Mache ich frech zu sein? Weil ich habe jetzt gelesen, die neue Sendung, die soll kommen, nachdem jetzt deine Sendung aufhört im Schweizer Fernsehen.
1: Das habe ich lustig gefunden.
0: Die soll frecher sein.
1: Das habe ich lustig
0: gefunden. Das heisst, das war halt eben ein Braver gewesen, ja, unser Nick. Und jetzt muss irgendeiner kommen, der ein bisschen.
1: Ja, man muss jetzt jünger werden.
0: Genau,
1: man muss
0: Nein, man kann auch älter sein und frech sein. Also ich kenne da irgendwelche Leute in diesem Studio.
1: Ich glaube, du musst ja so frech sein, dass man es nicht merkt, dass du eigentlich ein frecher sein
0: aber bist. Gleich, wie hast du auf das reagiert?
1: Auf das mit dem bisschen frech sein?
0: Ja.
1: Da habe ich geschmunzelt.
0: Ja.
1: Ja, ich habe gefunden, okay. Ja,
0: ist das ein bisschen unbeholfen gewesen?
1: Das ist das zu schreiben?
0: Ja.
1: Ich, so weit bin ich gar nicht gegangen. Ich habe einfach gefunden, das ist lustig. bei uns hätte man mich noch nie wollen, zu frech sein.
0: Genau, aber könntest du dir vorstellen, auch etwas eben Joko, Klaas-mässig frech zu machen? Es gibt ein paar Formate im deutschen Fernsehen, also es muss nicht gerade Böhmermann sein, wo man das Gefühl hat, das erreicht neues Publikum.
1: Die Formate, jetzt gerade so ein Duell um die Welt oder die beste Show der Welt oder wie heisst Berlin? Baywatch Berlin, seine Talkshow, die er hat als Podcast. Das sind ja Formate, die darum Format worden sind, weil er ein Format hat. Also weil der Moderator ein Format hat. Und ich habe ja glaubt, das ist ein bisschen ähnlich, das habe ich bei SRF auch gehabt.
0: Eben.
1: Also dass, wenn der Kopf plötzlich auch recht wichtig ist, im Gegensatz zu vielleicht Quizshows, wo eher austauschbarer sind. Darum ist das niemals ein Format, wo ich heute sage, ich bin, dem Alter bin ich draussen, wo ich sage, ich will so sein wie der Joko oder wie der Klaas. Nein, also ein bisschen gut, das sind wir eine andere Altersliga, ich habe anders gemacht im Leben. Ich glaube, ich bin nicht weit weg von dem, dass ich kann sagen, ich darf im Fernsehen etwas machen und man schaut es, weil weil ich jetzt der bin, der es moderiert.
0: Aber ist das so nicht ein Problem, weil du Chef bist von dieser Entwicklungsabteilung und selber dann solltest du auf ein paar Sendungen moderieren, das präsentieren.
1: Das ist eine Herausforderung, gebe ich
0: dir
1: das recht.
0: Das wer beurteilt, ob es gut ist oder nicht, du musst dich selber casten.
1: Nein, darum machen wir eine Co-Leitung. Das ist zum Beispiel...
0: Co-Leitung finde ich das Dümmste vom Ganzen.
1: Ja, das sagst du als autoritärer Mensch.
0: Nein, aber, als erfahrener Mensch.
1: Ich finde es einen hervorragenden Gewinn. Ja, das mag sein. Aber du bist immer dein Chef von deinem eigenen Betrieb.
0: Oder? Ja, bis Sat 1 habe ich mich auch einordnen müssen. Habe ich noch einen Vorstand gehabt, bin ich in einer anderen Position gewesen. Ja. Aber jetzt von einem Department, eben Entwicklung von neuen Sendungen, zwei Leute zu haben, finde ich ein bisschen mutlos, muss ich ehrlich sagen.
1: Das kommt ganz auf die Organisation drauf an. Nein, es ist vor allem auch darum gegangen, dass ich eben genau noch Zeit habe, um Sachen zu produzieren. Schau, ich kann nicht über Sachen reden, wo wir erste zwei Tage von da an starten. Ich komme gerne wieder zurück und gebe dir deine Erfahrung nachher mal weiter, wie es war. Ich verstehe deine Geschichte, dass man es anders auch sehen kann. Ich finde...
0: Es ist nicht voll das Vertrauen, das man dir schenkt.
1: Oh doch. Oh,
0: mal. Ja, nein, wenn man dir eine an Zeit...
1: Nein, es war ein mein Wunsch, ganz einfach.
0: Ah ja, gut.
1: Und nicht an Zeit, sondern wir sind das Zweite und es ist eine Frau und es ist eine, die unglaublich viel Erfahrung hat in einem Bereich, wo ich... noch keine Erfahrung haben.
0: Also, ich wünsche dir viel Erfolg, weil ich finde dich wirklich ein guter Typ.
1: Danke.
0: Ich finde auch, hast du es bis jetzt gut gemacht. Und jetzt die letzte Frage, wie siehst du dich denn in 10 Jahren?
1: Ganz einfach, ich bin, glaube ich, noch nie so sicher gewesen wie heute, dass ich in 10 Jahren am gleichen Ort bin und kann zurückschauen und sagen, leck, haben wir etwas Geiles aufgebaut.
0: Meinst du?
1: Ja.
0: Ja, das ist jetzt ein bisschen schwach, weil das entspricht nicht dir. Noch 10 Jahre am gleichen Ort. Und dann musst du ja dann wieder einen neuen Ort finden.
1: Nein, weil jetzt habe ich erst 58. Ich glaube, jetzt habe ich das... Shit, ja stimmt. Nein, ich glaube, jetzt habe ich das Becki gefunden.
0: Wo das Becki?
1: Ein Becki.
0: Ein Becki.
1: Verstehst du, was ich meine? Ein
0: Pool,
1: ein Ort, wo ich weiter schwimmen kann, als wo ein bisschen grenzenloser ist. So Infinity Pool.
0: Gut, also ich wünsche dir viel Erfolg. Allen, die irgendwie den Drive haben und den Mut haben, sagen, ich mache jetzt auch noch etwas anderes. Ich habe es jetzt geschafft, zu dieser grossartigen SG, zu dieser wunderbaren, aber es heisst noch lange nicht, dass ich das ganze Leben dort muss verbringen muss, sondern es gibt noch neue Erfahrungen, neue Höhepunkte, neue Euphorien. Da wünsche ich dir wirklich viel Erfolg und wenn wir mal schauen, ich bin gespannt auf die ersten Produktionen, die du machst, entweder hinter dem Bildschirm oder vorne dran.
1: Ich werde es von dir hören.
0: Ja, absolut, logisch. Ich werde dabei sein. Ich verfolge dich natürlich wie alle meine ehemaligen Kids, oder? Die jetzt so langsam so ein bisschen graue Haare bekommen. Das verbindet einfach.
1: Ja.
0: Auf alle Zeiten.
1: Sicher.
0: Also, das ist der Nick Hartmann. Noch einen Song hast du gut. Was würdest du gerne hören?
1: Für einen, wo zu meinen guten, engen Freunden gehört, und zwar schon bevor als wir jetzt eigentlich Kollegen geworden sind, vom Seven, der mit Sing Mein Song grosse Erfolg gefeiert hat. Dafür musst du etwas tun. Passt recht gut.
0: Er ist ein guter Typ, der Seven. Habe ich auch hier in der Sendung gehabt und persönlich erlebt. Danke vielmals, das war nicht hart mal. Ist der Doppelpunkt, sein erster Doppelpunkt heute in einer Woche am Mikrofon, verabschiedet sich der Roger Schawinski.